0: Auf, sicherte sich Merlin Hummel nach Silber bei den Weltmeisterschaften, jetzt auch Silber bei der EM. Der Bayer musste allerdings bis zum 5. Versuch zittern, ehe die insgesamt 4. deutsche EM-Medaille im Alexander Stadium feststand.
1: Das waren die Nachrichten. Das Wetter in Deutschland. Meist trocken bei Tiefstwerten von 17 bis 6 Grad. Tagsüber viel Sonne, im Norden ein paar Wolken, an den Alpen einzelne Gewitter. Höchstwerte 19 Grad auf den Nordseeinseln und bis 36 Grad im Mittelgebirge. Am Donnerstag ist es sonnig bei Höchstwerten zwischen 24 und 37 Grad. Es ist 2.03 Uhr.
2: Hallo auf die Straßen. Nach wie vor ist der Falschfahrer auf der B313 Plochingen-Reutlingen unterwegs. Und zwar zwischen Köngen und Nürtingen. Äußerst rechts fahren, nicht überholen, auf der B313 Plochingen-Reutlingen. Zwischen Köngen und Nürtingen ist ein Falschfahrer unterwegs. Bitte äußerst rechts fahren, nicht überholen. Wir melden, wenn die Gefahr vorüber ist. Die Entwarnung nochmal für die A565 Meckenheim-Bonn. Hier ist kein Falschfahrer mehr zwischen Bonn-Poppelsdorf und Bonn-Endenich. Die A7 Hannover Richtung Kassel ist zwischen Laatzen und der Raststätte Hildesheimer Börde wegen eines defekten Fahrzeugs nach wie vor gesperrt. Die A62 Landstuhl Richtung Nonnweiler ist in Höhe Nohfelden-Türkismühle nach einem Unfall gesperrt. Die A96 München Richtung Lindau ist im Kreuz Memmingen wegen einer Nachtbaustelle gesperrt. Bitte folgen Sie der Umleitungsbeschilderung. Ja, sollte man tun. Das war's. Gute Fahrt.
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2: Von MDR Thüringen mit Klaus Schröder-Grau. Und kürzlich hat uns Herbert Grönemeyer die Geschichte erzählt, wie Mambo entstand. Und zwar hat er sich den Text überlegt, als er sich geföhnt hat. Und da wurde es besonders schön.

Kid Rock All Summer Long. Oh, es geht noch weiter. Jetzt haben wir es, oder? Ja, jetzt. Muss man schon genau hingucken, wenn der Song zu Ende geht. All Summer Long. Ja, was macht man im Sommer? Jetzt wird es ja wieder so heiß am Wochenende. Temperaturen örtlich bis zu 39 Grad. Und da geht man ja auch mal gerne ins Freibad, um sich ein bisschen abzukühlen. Und was macht man wiederum im Freibad? Man kauft sich vielleicht auch mal eine Portion Pommes. Also ich habe das früher gerne gemacht, als ich noch Freibäder aufgesucht habe, aber mittlerweile ist das eher seltener der Fall. Vielleicht auch deshalb, weil die Pommes da so teuer geworden sind, wenn man da mal Hunger bekommt. Es gibt ein Bad in Bayern, im Ungerer Bad in München-Schwabing, und da kostet die große Portion Pommes 7,50 Euro. Wo ich sage, hui, und das bei der Kartoffelflut, die wir in diesem Jahr hatten, müsste das doch eigentlich ein bisschen preiswerter gehen. Die kleine kostet nur 4,50 Euro, aber das ist ja auch schon recht happig. Aber vielleicht nimmt man sich einfach auch nur eine Stulle mit ins Freibad. Jetzt kommt die Entwarnung für die B313 Plochingen-Reutlingen. Kein Falschfahrer mehr zwischen Köngen und Nürtingen. Dort haben sie wieder freie Fahrt. Und wir haben jetzt Simply Red.

0: You Radicals in der ARD-Nacht um 2:30. Hallo unterwegs. Die A7 Hannover Richtung Kassel ist zwischen Laatzen und der Raststätte Hildesheimer Börde wegen eines defekten Fahrzeugs weiterhin gesperrt. Betroffen ist ebenfalls der Abzweig A37B6 ins Dreieck Hannover Süd. Dann die A44 Kassel Richtung Dortmund ist zwischen Bräuna und Warburg nach einem Unfall gesperrt. Die 62 Landstuhl Richtung Nonnweiler ist in Höhe Nohfelden-Türkismühle nach einem Unfall gesperrt. Der Verkehr wird über die Abfahrt abgeleitet. Die 96 München Richtung Lindau ist im Kreuz Memmingen wegen einer Nachtbaustelle gesperrt. Und dann haben wir noch die A100 Wilmersdorf Richtung Wedding. Der Tunnel Rathenau-Platz ist wegen eines Polizeieinsatzes gesperrt. Der Verkehr wird über die Storkwinkelstraße abgeleitet. Das war's. Gute Fahrt.
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0: Von MDR Thüringen mit Klaus Schrädergrau und mit Michael Jackson.

0: Lumineers in der ARD Hitnacht. Und jetzt gleich der Debüt-Hit von Rick Astley, Never Gonna Give You Up. Und nach diesem Song startete er ja quasi eine Weltkarriere. Da kam Hit auf Hit aus der Hitfabrik von Stock Aitken Waterman. Und er war quasi gar nicht mehr zu Hause. Und das wollte er irgendwann nicht mehr.
1: Life is not just about the successes, is it? I think sometimes, you know, it's an age-old thing that failure teaches you more than success does, if you know what I mean. So,
2: im Leben geht es nicht nur um Erfolg. In der Niederlage kann man sehr viel mehr lernen. Es gibt eine Zeit im Leben, da ist es okay, viel zu arbeiten für den Erfolg. Aber dabei kommt oft die Familie zu kurz. So war es bei mir. Und deshalb habe ich nach ein paar Jahren damals gedacht, dafür gebe ich zu viel auf. Ich möchte lieber ein normales Leben. Hatte einfach genug.
1: Having more of a normal life, I just got a bit sick of it all, you know.

Mr. Wegersley, eine Gefahreninformation aus Sachsen hat uns erreicht, und zwar aus dem Vogtlandkreis. Durch einen Waldbrand im südlichen Bereich der Stadt Plauen im Waldgebiet Schwarzes Holz kommt es zu einer starken Rauchentwicklung. Eine Gefahr für die Gesundheit kann aktuell nicht ausgeschlossen werden. Bitte das betroffene Gebiet meiden, Fenster und Türen schließen und Lüftungen und Klimaanlagen abschalten. Gilt für den südlichen Bereich der Stadt Plauen im Waldgebiet Schwarzes Holz. Dort ein Waldbrand und starke Rauchentwicklung.

Wir steuern lässig auf 3 Uhr zu und dann gibt es die Nachrichten hier in der ARD-Hitnacht. Bis dahin gibt es noch den Debüthit von Sandra Maria Magdalena natürlich. Und jetzt geht es um die große, große Welt in dem One-Hit-Wonder von Emilia.

Und kurz vor den Nachrichten noch ein Falschfahrer. Auf der A65 ist er unterwegs, Landau-Ludwigshafen, zwischen Edenkoben und Hasloch. Äußerst rechts fahren, nicht überholen. Falschfahrer auf der A65, Landau-Ludwigshafen, zwischen Edenkoben und Hasloch. Äußerst rechts fahren, nicht überholen.

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1: Um 3 Uhr mit Ronald Lessig. Die deutschen Nachrichtendienste sollen deutlich erweiterte Befugnisse für die Aufklärung von Terrorismus, Extremismus und geheimdienstliche Aktivitäten anderer Staaten erhalten. Das Bundeskabinett will deshalb heute eine umfassende Reform der Nachrichtendienste beschließen. Welche Kompetenzen die Geheimdienste künftig bekommen sollen, dazu mehr von Evi Seibert, Berlin.
2: Also die wesentlichste Änderung ist, diese Dienste können dann selbst handfest aktiv werden. Im Bedrohungsfall zum Beispiel dürfen sie Handys manipulieren und abhören. Sie dürfen Datenströme umleiten. Sie dürfen auch zum Beispiel Produktionsanlagen im Ausland sabotieren oder Unternehmen hacken. Informationen und Daten über Personen und Firmen, die dürfen sie zwischenspeichern. Nur die Lizenz zum Töten, die bekommen die deutschen Dienste nicht, im Gegensatz zu vielen anderen ausländischen Agenten. Da ist das erlaubt. Menschenleben dürfen durch diese neuen aktiven Maßnahmen nicht gefährdet werden. Ausnahme ist der Verteidigungsfall, also im Krieg.
1: Bundesverkehrsminister Bilger rechnet derzeit nicht mit Versorgungsengpässen, obwohl das Niedrigwasser in mehreren Flüssen die Binnenschifffahrt stark einschränkt. Der CDU-Politiker sagte der Rheinischen Post, der Güterverkehr müsse jetzt verlagert werden, um das Risiko zu verringern. Er geht davon aus, dass die Wasserstände noch bis mindestens Ende des Monats niedrig bleiben. Heute will Bilger in einer Videokonferenz mit seinen Kolleginnen und Kollegen aus den Bundesländern weitere Schritte abstimmen. Die meisten Bundesländer haben inzwischen beschlossen, das Fahrverbot für Lkw an Sonn- und Feiertagen auszusetzen, auch wenn nur ein Bruchteil der für Schiffe vorgesehenen Güter so transportiert werden kann. Heute Abend können die Menschen in Europa und anderen Teilen der Erde eine Sonnenfinsternis erleben. In Deutschland wird die Sonne zwischen kurz nach 19 Uhr und kurz vor 21 Uhr bis zu 90% verdeckt sein. Bei einer Sonnenfinsternis steht der Mond genau zwischen Erde und Sonne und wirft einen Schatten auf die Erde. Wer dieses Phänomen beobachten will, sollte eine spezielle Schutzbrille tragen. Bei der Leichtathletik-EM in Birmingham hat Owen Ansah Bronze im 100-Meter-Sprint gewonnen. Der Deutsche stürmte in 10,19 Sekunden ins Ziel und musste sich nur den Briten Rommel Glave und Jeremy Azu geschlagen geben. Es ist die 4. Medaille für das deutsche Team. Zuvor hatte Hammerwerfer Merlin Hummel Silber geholt. Das waren die Nachrichten. Das Wetter in Deutschland. Tagsüber viel Sonne, im Norden ein paar Wolken, an den Alpen einzelne Gewitter. Bei Höchstwerten von 19 Grad auf den Nordseeinseln und 36 Grad im Mittelgebirge. Am Donnerstag sonnig, 24 bis 37 Grad. Am Freitag heiter, im Westen später einige Schauer. 24 bis 39 Grad. Es ist 3.03 Uhr.
3: Hallo unterwegs, hier ist nochmal die Falschfahrermeldung von der A65 Landau-Ludwigshafen. Der ist unterwegs zwischen Edenkoben und Hasloch. Äußerst rechts fahren, nicht überholen. Falschfahrer auf der A65 Landau-Ludwigshafen zwischen Edenkoben und Hasloch. Die A7 Hannover Richtung Kassel ist zwischen Laatzen und der Raststätte Hildesheimer Börde wegen eines defekten Fahrzeugs gesperrt. Betroffen ist ebenfalls der Abzweig A37 B6 ins Dreieck Hannover Süd. Die A62 Landstuhl Richtung Nonnweiler ist in Höhe Nofelden-Türkismühle nach einem Unfall gesperrt. Die A96 München Richtung Lindau ist im Kreuz Memmingen wegen einer Nachtbaustelle dicht. Und die A100 Wilmersdorf nach Wedding, der Tunnel Rathenauplatz, ist wegen eines Polizeieinsatzes derzeit gesperrt. Gute Fahrt!
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3: Live aus Erfurt vom MDR mit Klaus Schrederau und hier ist Jimmy Somerville, To Love Somebody.

0: Nach wie vor Obacht bitte. Auf der A65 Landau-Ludwigshafen zwischen Edenkoben und Hasloch ist ein Falschfahrer unterwegs. Äußerst rechts fahren, nicht überholen. Auf der A65 Landau-Ludwigshafen. So, und jetzt direkt Rolle rückwärts, denn jetzt kommt auf meinem Bildschirm die Entwarnung. Für die A65 Landau-Ludwigshafen kein Falschfahrer mehr zwischen Edenkoben und Hasloch. Ist auch besser so. Hier ist die ARD-Hitnacht live aus Erfurt um 3:14 Uhr. Gleich Musik von Revolverheld mit dem Frontmann Johannes Strate. Aufgewachsen ist er in der Nähe von Bremen in Worpswede. Und an seine Schulzeit dort kann er sich noch ganz gut erinnern.
1: Meine Schulzeit war eigentlich relativ entspannt. Ich habe mich gar nicht so richtig wahnsinnig viel jetzt für die Schule interessiert oder engagiert, muss ich sagen. War immer ein relativ durchschnittlicher Schüler mit paar Tiefs und wenig Hochs. Mein Lieblingsfach war natürlich Sport und Kunst fand ich gut und Sprachen haben mich auch interessiert und meine Hassfächer waren deswegen logischerweise auch Chemie und Physik. Chemie war das erste Fach, das ich abgewählt habe. Da habe ich einfach von Anfang bis Ende nichts verstanden und dann konnte ich es Gott sei Dank abwählen. Deswegen braucht mich auch niemand nach irgendeinem Periodensystem zu fragen. Das war doch in Chemie, oder?

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Madonna, vor knapp 26 Jahren ist die ja Mutter geworden. Gestern war das, da hat sie ihren Sohn Rocco Ricci in Los Angeles auf die Welt gebracht. 4:08 in der ARD-Hitnacht. Bats are Burning. Um diese Zeit wäre das echt fatal. Ist auch nur ein Titel von Midnight Oil, den wir gleich haben. Zuvor die Bee Gees. The Night Fever.

0: Halb vier haben wir es ganz genau. Hier ist der Verkehrsservice in der ARD-Hitnacht. Da geht's los auf der A7 Hannover Richtung Kassel zwischen dem Dreieck Hannover Süd und dem Dreieck Salzgitter. 10 Kilometer Stau nach einer Sperrung. Die A62 Landstuhl Richtung Nonnweiler ist in Höhe Nohfelden-Türkismühle nach einem Unfall gesperrt. Die A96 München Richtung Lindau ist im Kreuz Memmingen wegen einer Nachtbaustelle gesperrt. Und die A100 Wilmersdorf Richtung Wedding. Der Tunnel Rathenauplatz ist wegen eines Polizeieinsatzes derzeit gesperrt. Allen unterwegs eine gute Fahrt.
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0: Ich bin Klaus Schräder-Gau. Hallo.

0: Sharp. Untertitel U, 3.38 Uhr. In der Nähe von Plauen in Sachsen ist ein Waldbrand ausgebrochen. Wir haben in dieser Sendung auch schon darüber informiert, dass Anwohner dort auf jeden Fall Fenster und Türen geschlossen halten sollen wegen der Rauchentwicklung. Und das geht alles mühselig voran. Das Feuer, der Kampf gegen das Feuer sei unverändert schwierig, hieß es nun von der Polizei. Dort brennt eine Fläche von rund 4 Hektar, was etwa 5,5 Fußballfeldern entspricht. Und das Gelände sei mit Feuerwehrautos auch nicht befahrbar, hieß es. Und deshalb müssen sich die Feuerwehrleute müßig zu Fuß dort vorarbeiten und die Schläuche kontinuierlich verlängern. Ab etwa 7 Uhr sollen 3 Hubschrauber die Feuerwehrleute aus der Luft unterstützen. Die Helikopter werden Löschwasser über dem Brandgebiet abwerfen. Ein Ende der Löscharbeiten sei bislang nicht in Sicht. Ungefähr 120 Feuerwehrleute, Brandbekämpfer sind dort derzeit im Einsatz. Und wegen des Brandes sind auch Teile der nahegelegenen Bundesstraße 173 gesperrt und die Stadt ruft die Bevölkerung in einem Radius von 2 Kilometern auf, Fenster und Türen wegen des Rauchs weiterhin geschlossen zu halten. Sofern es dort Neuigkeiten gibt zu dieser Sache, werden wir Sie darüber natürlich informieren.
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Ricky Iglesias und seine wunderbare Ballade Hero. Ja, Papa Julio wird im kommenden Monat 83 Jahre alt. Er hat sich ja komplett aus dem Showgeschäft zurückgezogen und lebt jetzt ganz zurückgezogen in der Karibik. Er hat ja 300 Millionen Tonträger verkauft. Da kann man sich schon mal zur Ruhe setzen mit der Kohle, die man da verdient hat, ohne Probleme. 3.49 Uhr, 11 Minuten vor 4, gleich die Nachrichten. Und bis dahin gibt's noch Musik von Sinead O'Connor und von Status Quo. In the Army now.

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1: Um 4 Uhr mit Ronald Lessig. Die deutschen Nachrichtendienste sollen deutlich erweiterte Befugnisse für die Aufklärung von Terrorismus, Extremismus und geheimdienstlichen Aktivitäten anderer Staaten erhalten. Das Bundeskabinett will deshalb heute eine umfassende Reform der Nachrichtendienste beschließen. Welche Kompetenzen die Geheimdienste künftig bekommen sollen, dazu mehr von Evi Seibert, Berlin.
2: Also die wesentlichste Änderung ist, diese Dienste können dann selbst handfest aktiv werden. Im Bedrohungsfall zum Beispiel dürfen sie Handys manipulieren und abhören. Sie dürfen Datenströme umleiten. Sie dürfen auch zum Beispiel Produktionsanlagen im Ausland sabotieren oder Unternehmen hacken. Informationen und Daten über Personen und Firmen, die dürfen sie zwischenspeichern. Nur die Lizenz zum Töten, die bekommen die deutschen Dienste nicht, im Gegensatz zu vielen anderen ausländischen Agenten. Da ist das erlaubt. Menschenleben dürfen durch diese neuen aktiven Maßnahmen nicht gefährdet werden. Ausnahme ist der Verteidigungsfall, also im Krieg.
1: Verkehrsminister Bilger hat sich dafür ausgesprochen, Flüsse auszubauen. Das sagte er dem Redaktionsnetzwerk Deutschland mit Blick auf die niedrigen Wasserstände in mehreren Flüssen, die für den Warentransport wichtig sind. Vertrauen in die Binnenschifffahrt könne es nur geben, wenn es nicht regelmäßig zu Niedrigwasserproblemen komme, so der CDU-Politiker. Der Verkehrsminister spricht heute noch einmal mit seinen Kolleginnen und Kollegen aus den Bundesländern über die angespannte Niedrigwasserlage. Heute Abend können die Menschen in Europa und anderen Teilen der Erde eine Sonnenfinsternis erleben. In Deutschland wird die Sonne zwischen kurz nach 19 Uhr und kurz vor 21 Uhr bis zu 90% verdeckt sein. Bei einer Sonnenfinsternis steht der Mond genau zwischen Erde und Sonne und wirft einen Schatten auf die Erde. Wer dieses Phänomen beobachten will, sollte eine spezielle Schutzbrille tragen. Bei der Leichtathletik-EM in Birmingham hat das deutsche Team am zweiten Wettkampftag 2 Medaillen geholt. Hammerwerfer Merlin Hummel gewann Silber, 100-Meter-Sprinter Owen Ansah holte Bronze. Aus Köln Jens-Jörg Rieck.
3: Was für ein Druck und was für eine Show. Owen Ansah, der deutsche Rekordhalter, der wegen einer verpassten Dopingprobe mit dem Rucksack einer drohenden Sperre an den Start ging, gewann hinter den Briten Glaive und Azu Bronze und damit die erste Medaille für einen deutschen 100-Meter-Sprinter bei Europameisterschaften seit 40 Jahren. Im Hammerwurf sicherte sich Merlin Hummel nach Silber bei den Weltmeisterschaften, jetzt auch Silber bei der EM. Der Bayer musste allerdings bis zum 5. Versuch zittern, ehe die insgesamt 4. deutsche EM-Medaille im Alexander Stadium feststand.
1: Das waren die Nachrichten. Das Wetter in Deutschland. Tagsüber viel Sonne, im Norden einige Wolken, an den Alpen einzelne Schauer bei bis zu 19 Grad auf den Nordseeinseln und 36 Grad im Mittelgebirge. Morgen sonnig bis 37 Grad. Es ist 4.03 Uhr.
4: Einen schönen guten Morgen auf die Straßen. Die A10 Dreieck Spreeau Richtung Dreieck Barnim ist zwischen Rüdersdorf und der Ausfahrt Berlin-Hellersdorf nach einem Unfall gesperrt. Und die A62 Landstuhl Richtung Nonnweiler ist in Höhe Nohfelden-Türkismühlen nach einem Unfall gesperrt. Das war's auch schon. Allen unterwegs eine gute Fahrt.
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4: Von MDR Thüringen mit Klaus Schräder-Grau. Guten Morgen.

Mr. Paul McCartney. Und jetzt geht's in die 80er, in die neue deutsche Welle. Und dieser Mann, der hat nicht nur als Sänger, sondern auch als Komponist und Songwriter die Szene richtig bewegt. Hubert K. Den wollte ich mal vor ein paar Jahren interviewen auf so einer Benefizveranstaltung im Ruhrgebiet. Das gestaltete sich tatsächlich etwas schwierig. Erst wollte er nicht. Nach dem Auftritt wollte er erstmal zur Bar. Ja, und irgendwann war er voll wie ein Schwamm. Und da ging gar nichts mehr. Mit Hubert K. Aber das soll seine Leistung nicht schmälern. Hier ist er mit seinem Sternenhimmel.

Das ist der Howard Jones, What is Love, um 20 nach 4. Warnmeldung für die Autofahrer. Die A1 Bremen-Osnabrück ist zwischen dem Dreieck Stur und Groß-Ippenau nach einem Unfall, bei dem auch Kraftstoffe auf die Fahrbahn gelaufen sind, in beiden Richtungen gesperrt. Dort bitte eine Rettungsgasse bilden und Lkw sollten das Gebiet meiden. A1 Bremen-Osnabrück zwischen dem Dreieck Stur und Groß-Ippenau. Unfall. Die Autobahn ist in beiden Richtungen gesperrt.

0: Ace of Base in der ARD-Hitnacht gleich 16:30. Hier ist der Verkehrsservice in der ARD-Hitnacht. Die A1 Bremen-Osnabrück ist zwischen dem Dreieck Stur und Groß-Ippener nach einem Unfall, bei dem auch Kraftstoffe auf die Fahrbahn gelaufen sind, in beiden Richtungen gesperrt. Bitte eine Rettungsgasse bilden und Lkw sollten das Gebiet bitte meiden. Die A10 Dreieck Spreeau Richtung Dreieck Barnim ist zwischen Rüdersdorf und der Ausfahrt Berlin-Hellersdorf nach einem Unfall gesperrt. Die 31 Gronau Richtung Oberhausen ist zwischen Borken und Reken nach einem Unfall gesperrt. Auch hier bitte eine Rettungsgasse bilden. Und die A62 Landstuhl Richtung Nonnweiler ist in Höhe Nohfelden-Türkismühle nach einem Unfall gesperrt. Allen unterwegs eine gute und sichere Fahrt.
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0: Ich bin Klaus Schredder-Grau. Hallöchen.

0: Earth, Wind and Fire und September in der ARD-Hitnacht und in Sachsen. Bei Plauen im Vogtlandkreis, da brennt es, und zwar lichterloh. Da ist ein riesengroßer Waldbrand ausgebrochen in einer Fläche von etwa 10 Fußballfeldern. Und wir reden hier von dem größten Brandereignis, das wir in den Wäldern und auf den Feldern in den letzten 30 Jahren hatten. In und um Plauen, sagte der Oberbürgermeister Steffen Zenner. Ja, Feuerwehrleute über 120 sind im Einsatz und die kommen nur schlecht voran, weil das Gelände nicht mit Feuerwehrautos befahrbar ist. Und die müssen sich dazu Fuß vorarbeiten und die Schläuche kontinuierlich verlängern. Zudem haben die Einsatzkräfte eine Schneise in den Wald geschlagen, um die Flammen zu stoppen. Ab dem Morgen soll auch ein Löschhubschrauber zum Einsatz kommen. Bisher sind Tanklöschfahrzeuge immer in den Wald gefahren, um ausreichend Wasser zum Feuer zu bekommen. Ja, und wegen des Brandes sind auch Teile der nahegelegenen Bundesstraße 173 gesperrt. Und die Stadt ruft die Bevölkerung auf, in einem Radius von 2 Kilometern Fenster und Türen wegen des Rauchs geschlossen zu halten. Gilt für den Vogtlandkreis in der Nähe von Plauen ein Waldbrand in einem Ausmaß von knapp 10 Fußballfeldern.
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Radio in the Sky, Alan Parsons und sein Projekt. Um 5:10 in der ARD-Hitnacht. Und damit verabschieden wir wieder viele, viele Hörer, die jetzt gleich schon ihre Morningshow bekommen. Ganz frisch aufgetischt um 5:15. Die Kollegen sind schon bereit. Und für SWR 4 und WDR 4 gibt es noch eine Stunde ARD-Hitnacht. Mit mir, ich bin Klaus Schrädergrau. Einen schönen Start in diesen Mittwoch.

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1: Um 5 Uhr mit Cedric Bies. Das US-Militär hat nach eigenen Angaben im Golf von Oman ein Schiff angegriffen. Es soll versucht haben, die US-Blockade iranischer Häfen zu durchbrechen. Aus unserer Nachrichtenredaktion berichtet Ramin Movasakian.
2: Laut US-Angaben soll der Frachter unter der Flagge Panamas mehrfach Warnungen der US-Streitkräfte ignoriert haben. Daraufhin habe ein Kampfhubschrauber 2 Raketen auf den Maschinenraum abgefeuert und das Schiff so manövrierunfähig gemacht. Ob es dabei Tote oder Verletzte gab, ist nicht bekannt. Die USA blockieren seit Mitte Juli iranische Häfen und Küstengebiete, um den wirtschaftlichen Druck auf den Iran zu erhöhen. Das Land ist zu großen Teilen auf Einnahmen aus dem Ölexport angewiesen. Schiffe dürfen weder iranische Häfen ansteuern noch dort anlegen.
1: Die deutschen Geheimdienste sollen mehr Freiheiten bei ihrer Arbeit bekommen. Die Bundesregierung will die Reform dafür heute auf den Weg bringen. Sie ist umstritten. Befürworter argumentieren mit der hybriden Bedrohung aus Russland. Kritiker warnen davor, dass Grundrechte eingeschränkt werden könnten. Für wen es genau mehr Rechte geben soll, berichtet Christina Nagel aus Berlin.
3: Für den BND, der für das Ausland zuständig ist, und das Bundesamt für Verfassungsschutz, das im Inland tätig ist. Immer wieder hat der Innenminister in den vergangenen Monaten auf Angriffe verwiesen. Um all dem etwas entgegenzusetzen, reicht es aus Sicht Dobrindts nicht mehr, dass die Dienste die Lage nur beobachten und analysieren. Die Dienste sollen selbst in bestimmten Fällen aktiv werden können, so wie die Geheimdienste anderer europäischer Staaten auch. Eines der Kernelemente ist, dass die Dienste künftig im Cyberraum auch Gegenangriffe starten sollen.
1: Der Ausbruch des Vulkans Ätna sorgt auf Sizilien weiter für viele Einschränkungen im Flugverkehr. Wegen der Vulkanasche bleibt der Flughafen Catania noch mindestens bis 11 Uhr vormittags komplett geschlossen. Mehr als 200 Flüge sind schon gestrichen oder umgeleitet worden. Rund 30.000 Menschen sind betroffen. Viele Urlauber sitzen deshalb auf der Insel fest, darunter auch viele Deutsche. Es gibt wenig Ausweichmöglichkeiten, weil Züge und Flüge von anderen Flughäfen weitgehend ausgebucht sind. Im US-Bundesstaat Wisconsin ist eine Sammlung von 97 sehr seltenen Super Mario-Spielen gefunden worden. Die Nintendo-Spiele sollen ab Freitag online versteigert werden. Die Auktion läuft dann bis September. Die seltenen Spiele hatten jahrelang im Lager eines Popkulturladens gelegen. Als der Besitzer einen Nintendo-Sammler um Hilfe beim Verkauf einiger Dinge gebeten hat, hat der Sammler den Wert der Spiele erkannt. Sie sind aus dem Jahr 1993. Wie viel genau sie wert sind, ist vor der Auktion noch nicht absehbar. Das waren die Nachrichten mit Cedric Bies.
4: Vielen Dank und Ihnen einen schönen guten Morgen um gleich 5:03. Gucken wir mit Simone auf die Straßen.
5: Da sieht's gut aus. Momentan noch keine Verkehrsmeldung. Kommen Sie gut und sicher an Ihr Ziel.
4: Auch keine Wolken?
5: Nee, weiterhin sonnig und trocken und die Luft erwärmt sich heute. Es wird ein bisschen wärmer, 27 bis 33 Grad und auch der Freitag Sonne, trocken, heiße Temperaturen, tagsüber 33 bis maximal 38 Grad.
4: Läge dazwischen theoretisch nicht erst noch der Donnerstag?
5: Was habe ich gesagt? Ach, war ich schon? Ich war schon. Ach, siehst du, guck mal, das ist die Sehnsucht.
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5: Eigentlich voll praktisch, wenn man mal so einen Tag einfach wegswipen kann.
4: Den haben wir schon hinter uns, den Donnerstag. So.
5: Den überspringen wir.
4: Geht das schon um die Uhrzeit wieder los? Naja gut, weil wir eigentlich ja gar nicht da wären. Aber ja. Silvia und Mathis, die sind auf einem Seminar und deswegen sind wir heute da.
5: Und morgen auch.
4: Das ist wieder Donnerstag.

0: Es ist ja ohnehin bei jedem Song der Dire Straits so. Aber um ehrlich zu sein, bei diesem fällt es mir ganz besonders auf, dieses einfach geniale Gitarrenspiel von Mark Knopfler. Und ja, alles mit den Fingern.
1: Richtig, ohne Blacktron.
0: Wahnsinn, oder?
1: Verrückt.
0: Absolut verrückter Typ.

0: Um 18 nach 5 haben wir eine schnelle Warnmeldung für Sie.
1: Vorsicht bitte auf der A7, Fulda Richtung Kassel. Zwischen Bad Hersfeld West und Homberg-Efze, da steht ein brennender LKW und das auch noch in der Baustelle. Gute Fahrt wünschen wir.
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0: Der kommt diese Woche von Pfarrerin Johanna Fröhlich aus Gießen.
3: Ich sitze mit Freunden im Park auf der Wiese. Die Sonne scheint, wir träumen uns in den Tag. Das kleine Kind einer Freundin krabbelt in ihren Schoß und kuschelt sich dort gemütlich ein. Wie in einen riesigen, weichen Sessel kann es sich dort fallen lassen und ist ganz und gar in die Arme der Mutter eingehüllt. Ich schaue diesem Moment gern zu. Wie schön muss das sein als Kind, so bei der Mama eingekuschelt auf dem Schoß. Wie herrlich war das, als ich selbst noch so klein war und das möglich war. Denn jetzt bin ich ausgewachsen und das auch noch in großem Format. Ich bin 1,85 Meter groß und überrage meine Mutter schon seit vielen Jahren. Umso sehnsüchtiger kommt mir beim Zuschauen der Wunsch. Ich will auch so gehalten sein. Da springt meine Fantasie an. Ich stelle mir eine Mutter vor, die so groß ist, dass ich auch jetzt noch bequem in ihrem Schoß liegen könnte. Wie groß müsste die sein? Einfach groß genug, um mich ganz zu halten, mich zu bergen, mich nicht fallen zu lassen. Wie eine liebevolle Riesin. Mein Tagtraum macht mir Freude. Er wird zum Sprungbrett für eine Entdeckung. Ist nicht Gott so etwas wie eine liebevolle Mutter, die so groß ist, dass ich mich in sie hineinlegen kann? Auf der Welt gibt es wohl keinen Menschen, der mich je wieder so geborgen halten wird, wie meine Mutter mich als Kind. Und doch erlebe ich diese Geborgenheit immer noch, auf andere Weise. So fühlt sich nämlich mein Glaube an Gott an, wie die bergenden Arme einer großen Mutter. Wie das sichere Gefühl, ich bin umgeben von einer, die mich beschützt. In dieses Gefühl kann ich mich fallen lassen, immer wieder und besonders an diesem Tag im Park. Ich lege mich flach auf den Rücken ins Gras, schaue in den Himmel und spüre, wie ich gehalten bin von meiner liebevollen Mutter Gott.
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0: Wir starten mit Brian Ferry in diesem Mittwoch. Jetzt ist es 5.29 Uhr. Schönen guten Morgen. Und der Blick auf die Straßen kommt von Simone.
1: Hallo und Vorsicht bitte auf der H3 Köln Richtung Frankfurt in Höhe Rauenheim. Da steht ein defektes Fahrzeug auf dem Verzögerungsstreifen. Und die A7 Fulda Richtung Kassel zwischen Bad Hersfeld West und Homberg 11 zu 1 Kilometer Stau wegen eines brennenden LKWs und das dort in der Baustelle. Der rechte Fahrstreifen ist deshalb gesperrt. Gute Fahrt wünschen wir, wenn Sie schon unterwegs sind.
0: Ideales Wetter für die partielle Sonnenfinsternis heute. Keine Wolken.
1: Keine Wolken, klarer Himmel auch bis rein in die Nacht. Und das bedeutet aber auch keine Wolken, kein Regen. Es bleibt weiterhin trocken. Satten Sonnenschein heute. Die Temperaturen 27 bis 33 Grad. Auch morgen weiterhin sonniges, trockenes Sommerwetter. Und es wird immer noch ein bisschen heißer die nächsten Tage. Morgen bis 35 Grad, am Freitag dann sogar bis teilweise 38 Grad.
0: Aber die Anzeichen verdichten sich, dass es am Sonntag wirklich mal regnen soll. Ja, ich bin die Woche eigentlich in der Wetterredaktion und nicht hier.
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1: Da hast du noch viel mehr Bildschirme, oder? Auf die du gucken kannst.
0: Bildschirme ohne Ende.
1: Ja, ne?

0: Das wirkt
1: da
0: derartig.
1: Du die Ströme,
0: ist der Hammer.
1: Hoch, Tiefs und.
0: Ja, und deswegen glaube ich, am Sonntag, da geht was. 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

0: Guten Morgen um 5.38 Uhr hier ist HR1. Ich stelle mir vor, die Nina als Grundschullehrerin in Schwarzenborn, die hatte jetzt wahrscheinlich 6 Wochen ganz entspannt und jetzt kommt... Aber jetzt kommt's knüppelig. Nina, hallo.
1: Guten Morgen, hallo.
0: Was ist für ein Radau bei dir?
2: Das ist ja.
1: Also ich habe gerade nur Karree gekocht.
0: Achso, okay.
2: Aber der ist jetzt runtergefallen, oder?
1: Nein.
0: Okay. Alles gut. Aber mein Kollege hat mir erzählt, du warst gestern unterwegs und hast heute Morgen eigentlich auch noch Pläne. Erzähl uns mal.
1: Richtig, genau. Also gestern hat tatsächlich unser Sohn Geburtstag gehabt. Da habe ich eine Torte gebacken. Oh. Und heute Morgen habe ich so gleich vor, wenn ich einen Kaffee getrunken habe, ich muss erst einen Kaffee trinken, möchte ich gerne ein Bild malen. Und zwar... Dann ist das ja meistens so, wenn man auch Kunstunterricht hat, sollte man auch das malen können, was die Kinder so malen sollen. Ne?
0: Schon.
1: Das wäre klasse jedenfalls. Und ich will jetzt noch Vincent van Goghs 3 Sonnenblumen malen.
0: Oh.
1: Genau.
0: Oha. Ja. Das heißt, das hast du heute mit den Kindern vor oder dass die das auch nachmalen sollen?
1: Spätestens. Wir sind gestern nicht dazu gekommen. Also wir haben gestern länger Klassenlehrerunterricht gemacht. Und das heißt, ich habe den Kindern versprochen, dass wir heute auf jeden Fall Sport machen. Also wir haben heute auch Sportunterricht, Sachunterricht gemeinsam. Und eben vielleicht schaffen wir es, eine Stunde Kunst zu machen.
2: Aber es ist für die Grundschule, ne?
1: Richtig, genau.
2: Ja.
0: Aber habt ihr da was die Fächer angeht, so freie Gestaltung, dass ihr sagt, heute macht ihr mehr das, morgen mehr das? Also bei uns war das immer so geplant alles.
1: Ja, das ist auch alles geplant. Allerdings ist es so, dass zum Beispiel heute die Einschulung erst stattfindet. Und die erste Woche ist man da schon so ein bisschen freier.
0: Ach so, ja klar, logisch.
1: Und wenn man Klassenlehrer ist, kann man schon seine Fächer, ich sag mal, so legen, wie man in Anführungsstrichen das möchte. Natürlich haben wir einen Stundenplan, an den halten wir uns auch, der ist verbindlich. Allerdings, wenn man in der Woche so und so viele Stunden hat, kann man natürlich auch mal eine Kunststunde von einem Montag vielleicht auf einen anderen Tag legen. Genau.
0: Und ist die Schule auch in Schwarzenborn oder wo musst du da hin?
1: Die ist tatsächlich nicht mehr in Schwarzenborn. Die ist jetzt zu diesem Schuljahr in Remsfeld. Also ich habe gewechselt von der Außenstelle an die Stammschule. Genau. Ah. Ich fahre nach Remsfeld jetzt.
0: Okay. Remsfeld. Also einmal durch den schönen Knüll heute Morgen noch.
1: Ja, richtig, genau.
0: Super.
1: Ja.
0: Da beneiden wir dich auf jeden Fall ein bisschen, was die Landschaft angeht.
1: Ja, das könnt ihr, ja.
0: Ja, machen wir auch. Toll, Nina, du.
1: Wunderschön hier.
0: Also dann Kaffee rein und dann viel Spaß mit Van Gogh und mit deinen Schülerinnen und Schülern nachher natürlich.
1: Vielen,
0: ne?
1: Vielen Dank.
0: Super, dass du uns angerufen hast. Schönen Tag wünschen wir.
1: Wünsche ich auch. Danke. Tschüss.
0: Tschüss.

0: drin. Um 11 Minuten vor 6 in der Durchlüftphase in dieser Nacht. Hier unter 7 Grad zum Beispiel in Sontra gerade aktuell.
1: Da brauchst du ja eine Jacke.
0: Ja, da brauchst du fast schon ein Jäckchen.
1: Ja.
0: Aber später wieder.

0: es ist, und das passt so gut, ich muss es so sagen, der Hammer!
1: Ja, genau, denn Hammerwerfer Merlin Hummel von der Frankfurter Eintracht holt gestern bei der Leichtathletik-EM Silber. Und dafür haben ganz viele Menschen hart gearbeitet.
2: Mit dem Psychologen, dem ich geredet habe, der hat mich aufgebaut, meine Trainerin hat mich aufgebaut. Es war Gespräch nach Gespräch, meine Freundin war da, mein Zimmerkollege hat mich aufgebaut, wir haben uns aufgebaut. Und ja, gestern habe ich dann so gemerkt, ey, die Realität ist, ich habe das drauf. Ich kann unter Druck performen und das macht auch einen guten Athleten aus.
0: Sensationell. Also wir gratulieren ganz herzlich. Herzlich Merlin, der Zauberer Hummel, holt Silber.
1: Und heute geht es direkt weiter. Der Zehnkampf startet mit dabei Leo Neugebauer für das deutsche Team.
0: Oh, da drücken wir aber mächtig die Daumen.
1: Das ist voll.

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1: 6 Uhr. Polizei ermittelt nach Waldbrand bei Rodenbach wegen Brandstiftung. Bilger sieht Versorgung trotz Niedrigwassers gesichert. Rettungsarbeiten nach Erdbeben in Kolumbien gehen weiter. Das Wetter sonnig und trocken, 27 bis 33 Grad. Die Nachrichten mit Dagmar Nuhn. Guten Morgen. Der Waldbrand in Rodenbach im Main-Kinzig-Kreis ist offenbar absichtlich gelegt worden. Laut Polizei gibt es Hinweise auf Brandstiftung an mehreren Stellen im Wald. Daraus hatte sich am Montag ein Großbrand entwickelt. HR-Reporter Andreas Heigen.
2: Etwa 200 Feuerwehrleute waren den Tag über immer vor Ort, um Glut- und Wärmenester sowie kleinere aufflammende Feuerstellen zu bekämpfen. Unterstützt wurden sie dabei von 4 Drohnen, die Glutnester von oben mit einer Wärmebildkamera aufspüren können. Feuerwehren aus dem ganzen Main-Kinzig-Kreis, Hanau sowie dem Wetteraukreis und dem Kreis Offenbach waren im Einsatz.
1: Bundesverkehrsminister Bilger sieht aktuell keine Versorgungsengpässe in Deutschland, trotz der niedrigen Wasserstände in vielen Flüssen. Der Rheinischen Post sagte Bilger, er rechne aber damit, dass die Probleme bis Ende des Monats anhalten. Im Redaktionsnetzwerk Deutschland wirbt er dafür, Flüsse auszubauen. Über die angespannte Lage der Binnenschifffahrt beraten die Verkehrsminister von Bund und Ländern heute in einer Schaltkonferenz. In Kolumbien ist die Zahl der Toten nach dem schweren Erdbeben auf mehr als 240 gestiegen. Besonders betroffen sind der Süden und der Westen des Landes. ARD-Korrespondentin Christina Femöbus.
3: Mehr als 1000 Wohnhäuser sind komplett eingestürzt. Über 8300 Gebäude, teils schwer beschädigt. So die aktuelle Bilanz der kolumbianischen Behörden. Rettungskräfte arbeiten unter Hochdruck daran, noch Lebende aus den Trümmern zu befreien. Die ersten 72 Stunden nach einem Erdbeben gelten als entscheidend, um Menschen noch retten zu können. Der Erdstoß hatte sich in Kolumbien am Montagmorgen Ortszeit ereignet. Einer inoffiziellen Plattform zufolge gelten knapp 3800 Menschen in dem südamerikanischen Land derzeit noch als vermisst.
1: Großer Polizeieinsatz in Frankfurt gestern. Im Stadtteil Nied ist am Nachmittag ein schwer verletzter Mann gefunden worden. Was ihm genau passiert ist, ist noch nicht klar. HR-Reporter Andreas Gerlach.
4: Laut Polizei lag er auf einer Grünfläche zwischen Hoch- und Einfamilienhäusern. Er war aber so schwer verletzt, dass er noch vor Ort gestorben ist. An der Leiche sind Schnittverletzungen entdeckt worden. Nach dem Fund ist eine Großfahndung nach dem Täter eingeleitet. Auch mit einem Hubschrauber wurde gesucht. Möglicherweise ist der Gesuchte mit einem Messer bewaffnet. Außerdem war die Spurensicherung stundenlang vor Ort. Am Fundort standen zudem 2 Fahrräder von verschiedenen Lieferdiensten. Mehr Details dazu soll es im Lauf des Tages geben.
1: Das deutsche Leichtathletikteam hat bei der EM in Birmingham weitere Medaillen geholt. Merlin Hummel von der Frankfurter Eintracht gewann Silber im Hammerwerfen. Owen Ansah sicherte sich Bronze im 100-Meter-Lauf. Das ist die erste EM-Medaille für Deutschland in dieser Disziplin seit 40 Jahren. Die Medaille könnte dem Hamburger allerdings noch aberkannt werden. Er soll im Juli eine Dopingprobe verweigert haben. Und das steht heute noch an. Das Bundeskabinett will mehrere Projekte auf den Weg bringen. Dazu gehören die Geheimdienst- und die BAföG-Reform. Am Landgericht Darmstadt beginnt ein Prozess gegen einen ehemaligen Sporttrainer. Er soll Kinder sexuell missbraucht haben. Und viele fiebern ihr schon entgegen der Sonnenfinsternis heute Abend. Da wird sich der Mond teilweise vor die Sonne schieben. Das waren die Nachrichten.
5: Wir wünschen einen schönen guten Morgen um 6:03 und schauen auf die Straßen mit Simone.
6: Die A4 Kirchhammer Dreieck Richtung Erfurt zwischen Bad Hersfeld und Friedewald. 2 Kilometer Stau und stockender Verkehr. Die A7 Fulda Richtung Kassel ist jetzt zwischen Bad Hersfeld West und Homberg-Efze wegen Löscharbeiten an einem brennenden LKW dort in der Baustelle gesperrt. Deshalb haben wir mittlerweile ab dem Kirchhammer Dreieck schon 5 Kilometer Stau. Am besten Sie umfahren ab Bad Hersfeld West über die Umleitungsstrecke U35. Gute und sichere Fahrt wünschen wir.
5: Und das Wetter?
6: Das wird heute wieder sehr sonnig und vor allen Dingen bleibt es trocken. Keine Wolke am Himmel. Perfekt, um sich heute Abend die Teilsonnenfinsternis anzuschauen. Die Temperaturen steigen aber heute auch wieder ordentlich an. 27 bis 33 Grad. Und so geht es auch die nächsten Tage weiter. Es bleibt trocken, es bleibt sonnig, es wird heiß. 30 bis 35 Grad morgen und der Freitag noch mal ein bisschen heißer. 33 bis 38 Grad.
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5: Kannst du dich noch erinnern an die Sonnenfinsternis 99 damals?
6: Ja, da war ich in Köln tatsächlich. Ah. Und alle standen draußen mit den Brillen und haben nach oben geschaut. War schon ein Spektakel.
5: Hier. Auf dem Plattenhof vom Hessischen Rundfunk, das war wirklich fantastisch. Und das hat Menschen in ganz Deutschland ja fast sprachlos gemacht, muss man sagen.
8: Irre, habe ich mir nicht so vorgestellt. Ich bin ganz gerührt und ja, weiß ich nicht. Das muss man erst verarbeiten.
5: Schon was Besonderes, ja.
6: Und heute ist es endlich wieder soweit. Kurz nach 8 schiebt sich der Mond fast komplett vor die Sonne. Und der Hype, der ist ja wieder, muss man wirklich sagen, riesig.
5: Leute sind scharf drauf.
6: Denn hast du eine Brille?
5: Ich habe keine Brille.
6: Und es gibt auch keine mehr?
5: Nee, es gibt auch keine mehr. Aber du, ich habe geguckt, heute Abend läuft Bares für Rares XXL. Und da brauche ich keine Brille für. Einfach schön Wohnzimmer bleiben.

0: Guten Morgen mit guter handgemachter Musik von Tom Petty und wir legen direkt weiter mit Journey, weil aber das können ja auch andere Bands, gell, Simone?
1: Genau, letzten Donnerstag Auftakt zur HR-Radtour, da stand ein Starship live auf der Bühne und die Zugabe, ja, das war Journey und Don't Stop Believin' und da hättest du mal die Leute sehen sollen in Bad Wildungen, ausgerastet sind, auf jeden Fall.
0: Hoffentlich tun sie das jetzt auch, wir wünschen einen schönen guten Morgen mit dieser guten Musik in HR1.
2: Yes.

0: Es geht mit KISS in diesen Mittwochmorgen hier in hr1. Hallo, um 6.21 Uhr. Wahlkampf machen gegen eine Mülltonne. So, das klingt albern, ist aber so. Nigel Farage, das ist in Großbritannien der Rechtsaußenpolitiker und Brexit-Vordenker. Und der hat wahrscheinlich nicht damit gerechnet, dass er mal irgendwann Wahlkampf gegen eine sprechende Mülltonne machen muss. Der will sich morgen ins Parlament wählen lassen, in Clacton, eine Hochburg seiner rechtspopulistischen Partei Reform UK. Aber es steht halt auch noch jemand anderes zur Wahl. Count Binface, Graf Mülltonnengesicht. Klingt so.
1: My name's Count Binface, intergalactic space warrior, leader of the Recyclons from planet Sigma 9 and part-time democratic politician on Earth.
0: Nun scheint aber eine echte Chance der sprechende Mülleimer nicht zu haben, hat uns unser ARD-Korrespondent Christoph Prössel gesagt.
2: In den Umfragen sieht es noch nicht so dolle aus für Count Binface. 70% Farage, 20% Count Binface. Clacton ist eine ziemliche Hochburg für Reform UK. Wir haben uns dort umgehört. Ganz viele Menschen sagen, Migration ist das größte Problem. Und die denken, Farage, Reform UK, die könnten das lösen. Gibt auch Kritik an Count Binface, so nach dem Motto, der macht sich lustig über uns, über die Demokratie. Wobei ich den Eindruck gar nicht so hatte. Klar, er kritisiert Farage, macht sich aber auch lustig über Labour und andere. Und wahrscheinlich würde die Sache ziemlich schnell ernst werden, wenn er gewinnen würde.
3: Gut, danach sieht es jetzt erstmal nicht aus. Dabei ist Count Binface kein Unbekannter. Hinter dem Mülltonnenkostüm steckt nämlich der Komiker John Harvey, der schon öfter kandidiert hat. Und unser Kollege in London durfte ihn auch schon treffen.
2: Vor 2 Wochen durfte ich Count Binface interviewen. Das ist ein ganz netter. Der macht Witze so ein bisschen im Monty Python-Style. Er verspricht Clacton, das ist der Wahlkreis, wo die Wahlen jetzt stattfinden, berühmt zu machen. Da ist er, glaube ich, auf einem ganz guten Weg. Er verspricht, öfter in Clacton zu sein als in Washington D.C. Das ist eine Kritik an Farage, der viel in den USA rumreist.
0: Ja, außerdem möchte Count Binface mindestens ein Haus mit Sozialwohnungen bauen und die Sängerin Adele verstaatlichen. Aber er gewinnt ja wahrscheinlich nicht.

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1: Einen schönen guten Morgen. Es ist jetzt 6:30. Hier ist hr1. In den letzten Tagen hat uns der große Waldbrand in Rodenbach im Main-Kinzig-Kreis beschäftigt. Dagmar, nun aus unseren Nachrichten. Jetzt ermittelt die Polizei offiziell wegen Brandstiftung.
2: Ja, der Verdacht, der stand ja gestern schon im Raum. Mittlerweile haben die Ermittler Spuren gesichert und die deuten einfach darauf hin, dass an mehreren Stellen im Wald absichtlich Feuer gelegt worden ist. Die Polizei ruft dazu auf, sich zu melden, auch weil man in den letzten Tagen verdächtige Fahrzeuge im Wald gesehen hat. Das Feuer hat insgesamt rund 55 Hektar Waldfläche zerstört. Das sind weit über 70 Fußballfelder. Hunderte Feuerwehrleute haben gegen die Flammen gekämpft. Außerdem Thema heute: Die niedrigen Wasserstände in den Flüssen sorgen weiter für Probleme. Bundesverkehrsminister Bilger sieht die Versorgungslage dadurch nicht in Gefahr. Er berät aber heute mit seinen Länderkollegen über das Thema. Und bei der Schwimm-EM in Paris gibt es weitere Medaillen für das deutsche Team. Isabel Gose hat über 800 Meter Freistil Silber gewonnen. Maja Werner hat sich Bronze gesichert.
1: Und bei uns jetzt mehr Aktuelles aus unseren Regionalstudios.
3: Hier ist das Studio Rhein-Main.
4: Das Ereignis ist kaum zu toppen. Sonnenfinsternis während des Sonnenuntergangs heute Abend ab 19.15 Uhr etwa und in der Nacht darauf die Perseiden-Sternschnuppen, also nichts wie hoch auf die Türme und Hügel, die den Blick nach Nordwesten zulassen. Der Staufen in Kelkheim, der Kaisertempel in Eppstein, der Neroberg in Wiesbaden oder der Lorberg in Frankfurt zum Beispiel. Auf dem Hohen Feldberg dürfte es allerdings voll werden. Alternative ist der Main-Tower mitten in der City von Frankfurt. Auch in Mainz-Kastell gibt's einen Turm im Mainhafen. Jeder findet bestimmt seinen ganz persönlichen Hotspot für die Astronacht. Gabi Beck, Studio Rhein-Main.
5: Heute geht es endlich los. Die WM der rhythmischen Sportgymnastik startet in der Frankfurter Festhalle. Die deutschen Athletinnen sind natürlich mega aufgeregt, freuen sich schon lange auf die Heim-WM. Aber natürlich ist die 19-jährige Olympiasiegerin Daria Varfolomeev der Star. 5 WM-Titel gewann sie im letzten Jahr. Aber auch wenn die Erwartungen so groß sind, hofft Varfolomeev darauf, das alles irgendwie auch genießen zu können. Denn die Festhalle an sich ist schon eine außergewöhnliche Bühne für die rhythmische Sportgymnastik. Wer noch Karten will, um sich das Spektakel anzuschauen, hat's ziemlich schwer. Die Finaltage ab Freitag sind schon lange ausverkauft. Aus der Sportredaktion Christian Adolf.
1: Guten Morgen, 6.33 Uhr. Wir schauen mit Simone auf die Straßen.
6: Zwei Meldungen haben wir da. Eine von der A4 Kirchhammer Dreieck Richtung Erfurt zwischen Kirchhammer Dreieck und Friedewald. 4 Kilometer Stau und stockender Verkehr wegen eines defekten LKWs, das dort in der Baustelle. Der rechte Fahrstreifen ist deshalb gesperrt. Und dicke kommt's heute auf der A7 Fulda Richtung Kassel. Die ist nämlich zwischen Bad Hersfeld West und Homberg-Efze wegen Löscharbeiten an einem brennenden LKW dort in der Baustelle gesperrt. Dadurch ab Kirchhammer Dreieck mittlerweile schon 7 Kilometer Stau. Gibt eine Umleitungsempfehlung. Am besten fahren Sie ab Bad Hersfeld West über die U35. Die führt über Auer, Mühlbach, Heinrode und Hausen. Kommen Sie gut und sicher an Ihr Ziel.
1: Der Tag heute beginnt zum Teil noch ziemlich frisch, aber später wird er warm bis heiß. Martin Gutt mit den Einzelheiten.
7: Bei uns in Rhein-Main sind Sonne und Wärme heute wieder zu Gange. Erst kommt die Sonne. Die ist ab jetzt unterwegs und sie scheint unermüdlich den ganzen Tag über. Außerdem erwärmt sie die teils noch frische Luft recht schnell. Bis zum Nachmittag ist mit so 27 bis 33 Grad auch die große Wärme wieder da. Die höchsten Werte erreichen wir im Rheingau. Und schließlich bleibt der Himmel auch am Abend klar. Dann haben wir alle die Möglichkeit, die Sonnenfinsternis zu sehen.
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1: War es ja gerade gar nicht so einfach, beim Sport die Übersicht zu behalten. Also es läuft die Leichtathletik EM.
6: Ja.
1: Die Schwimm-EM.
6: WM.
1: Schwimm?
6: WM.
1: WM.
6: Ja.
1: Und noch eine WM, die startet heute.
6: Oder?
1: Also heute startet auf jeden Fall noch eine Weltmeisterschaft. Und das ist die in der rhythmischen Sportgymnastik. Und das Besondere ist, die findet hier bei uns in Hessen statt und wir sprechen gleich mit einer Frau, die deswegen ganz besonders aufgeregt ist.
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1: Ich gehe jetzt.
6: EM.
1: Ja.

0: von den rockigen 90ern geht es jetzt zur Eleganz. Höchstleistung und unglaublicher Körperbeherrschung. Alles Eigenschaften, die mir fremd sind. Aber das ist die rhythmische Sportgymnastik.
1: Und das ist wirklich faszinierend, dazu zu schauen, finde ich. Die werfen da die Bälle meterweit nach oben, fangen die wieder völlig easy auf. Oder auch mit dem Bann zaubern sie so Formen irgendwie in die Luft. Also es ist schon richtig schön anzuschauen.
0: Und das können Sie bestaunen. Ab heute in Frankfurt. Denn da starten die Weltmeisterschaften mit den besten Athletinnen aus aller Welt. Und eine, die genau weiß, wie sich dieser Druck anfühlt, ist die ehemalige Weltklasse-Gymnastin Alia Garajeva. Sie ist Trainerin bei Eintracht Frankfurt und vor allen Dingen eben auch WM-Botschafterin. Schönen guten Morgen.
2: Guten Morgen. Ich freue mich, mit euch zu reden.
0: Ja, sehr, sehr gerne. Sag mal, rhythmische Sportgymnastik. Was ist für dich die Faszination an dieser Sportart?
2: Diese Sportart ist einfach fantastisch, finde ich. Und ich selbst mache diese Sportart seit meiner Geburt sozusagen, weil meine Mutter war Trainerin und sie hat mir diesen Sport gezeigt. Und das ist einfach wunderschön mit Musik, mit diesen Geräten. Genau hinter diesem Auftritt gibt es ganz viel Arbeit. Die Profi-Athletinnen, die trainieren 6-mal pro Woche, 2-mal pro Tag, kann man sagen. Aber das ist viel.
0: Da bleibt dann wahrscheinlich, weil du ja auch gesagt hast, du hast schon so früh damit angefangen, da bleibt dann wahrscheinlich auch so ein paar andere Sachen auf der Strecke, sich mal mit Freunden treffen oder so. Da muss man schon Entbehrungen machen, oder?
2: Ja, ja, aber deine Freundinnen sind fast überall in der Welt. Ja. Und sie machen auch rhythmische Sportgymnastik. Und bei dieser EM, ich freue mich auch mit meine Freundin zu sehen von der ganzen Welt.
1: Oh, das wird bestimmt richtig toll. Aber auf wen freust du dich denn so am meisten?
2: Daria Varfolomeev, sie ist auch dabei. Sie ist Olympiasiegerin und andere Gymnastinnen aus der ganzen Welt. Und das wird einfach wunderschön.
0: Also man merkt dir die Begeisterung an, wenn das große Familientreffen stattfindet mit vielen Namen, die nicht nur du, sondern auch viele Menschen eben kennen von den Olympischen Spielen, die alle nach Frankfurt kommen, die Weltmeisterschaft der rhythmischen Sportgymnastik. Und eine, die eine Weltklasse-Botschafterin ist, ist Alia Garajeva. Wir danken dir ganz herzlich und wünschen dir tolle und aufregende Tage. Vielen Dank.
2: Vielen Dank.

0: wünschen einen wunderschönen guten Morgen um 7:08 hier in HR1 und spielen jetzt gleich einen fantastischen Rocksong aus den 80ern. Und das Krasse ist an dem, dass die Band damals noch gar nicht wusste, dass sie mal irgendwie eine riesengroße Nummer werden würde.
1: Und das ist, glaube ich, ein ziemlich cooles Gefühl, wenn du eigentlich nur das machst, was du liebst, ja, nämlich Musik, haust da irgendwie alles rein.
0: Genau.
1: Und dann plötzlich geht das Ding durch die Decke.
0: Und deine Band wird weltberühmt und sie fragen sich jetzt, von wem reden die denn? Von Bon Jovi natürlich.

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1: 7 Uhr. Polizei ermittelt nach Waldbrand bei Rodenbach wegen Brandstiftung. Bilger sieht Versorgung trotz Niedrigwassers gesichert. Rettungsarbeiten nach Erdbeben in Kolumbien gehen weiter. Das Wetter sonnig und trocken, 27 bis 33 Grad. Die Nachrichten mit Dagmar Nuhn. Guten Morgen. Auch letzte Nacht hat die Feuerwehr wieder Glutnester im Wald bei Rodenbach im Main-Kinzig-Kreis gelöscht, 2 Tage nach dem großen Brand dort. Inzwischen geht die Polizei davon aus, dass es Brandstiftung war. HR-Reporter Tobias Weiler-Mattes.
2: Die Ermittler sagen, der oder die Verursacher könnten möglicherweise mit einem Fahrzeug unterwegs gewesen sein und Taschen dabei gehabt haben. Die Polizei sucht nach Zeuginnen und Zeugen. Im Wald bei Rodenbach waren am Montagmittag mehrere Feuer ausgebrochen und hatten sich zu einem Großbrand entwickelt. Laut Polizei sind 55 Hektar Wald betroffen, eine Fläche so groß wie fast 80 Fußballfelder.
1: Bundesverkehrsminister Bilger sieht aktuell keine Versorgungsengpässe in Deutschland, trotz der niedrigen Wasserstände in vielen Flüssen. Der Rheinischen Post hat Bilger gesagt, er rechne aber damit, dass die Probleme bis Ende des Monats anhalten. Über die angespannte Lage der Binnenschifffahrt beraten die Verkehrsminister von Bund und Ländern heute in einer Schaltkonferenz. In Kolumbien ist die Zahl der Toten nach dem schweren Erdbeben auf mehr als 240 gestiegen. Besonders betroffen sind der Süden und der Westen des Landes. ARD-Korrespondentin Christina Fehmöbus.
3: Mehr als 1000 Wohnhäuser sind komplett eingestürzt. Über 8300 Gebäude teils schwer beschädigt. So die aktuelle Bilanz der kolumbianischen Behörden. Rettungskräfte arbeiten unter Hochdruck daran, noch Lebende aus den Trümmern zu befreien. Die ersten 72 Stunden nach einem Erdbeben gelten als entscheidend, um Menschen noch retten zu können. Der Erdstoß hatte sich in Kolumbien am Montagmorgen Ortszeit ereignet. Einer inoffiziellen Plattform zufolge gelten knapp 3800 Menschen in dem südamerikanischen Land derzeit noch als vermisst.
1: Weniger Müll, mehr Recycling. Das ist das Ziel einer neuen EU-Verordnung für Verpackungen, die ab heute gilt. Sie vereinheitlicht die Regelungen für Verpackungen und Verpackungsmüll. Aus der ARD-Klimaredaktion Margarete Holzreiter.
4: Die Verordnung legt fest, woraus Verpackungen in Zukunft bestehen dürfen und wie sie recycelt werden sollen. So gelten ab sofort etwa strengere Grenzwerte für kritische Stoffe wie Blei oder PFAS in Lebensmittelverpackungen. In den nächsten Jahren greifen dann weitere Vorgaben, zum Beispiel eine einheitliche Kennzeichnung für die richtige Entsorgung, recyclingfähige Verpackungen und ein Mindestanteil an recyceltem Material. Unternehmensverbände kritisieren unklare Anforderungen und mehr Bürokratie. Umweltverbände begrüßen die EU-weiten Standards überwiegend.
1: Das deutsche Leichtathletikteam hat bei der EM in Birmingham weitere Medaillen geholt. Merlin Hummel von der Frankfurter Eintracht gewann Silber im Hammerwerfen und Owen Ansa sicherte sich Bronze im 100-Meter-Lauf. Die Medaille könnte dem Hamburger allerdings noch aberkannt werden. Er soll im Juli eine Dopingprobe verweigert haben. Und das steht heute noch an. Das Bundeskabinett will mehrere Projekte auf den Weg bringen. Dazu gehören die Geheimdienst- und die BAföG-Reform. Und viele fiebern ihr schon entgegen der Sonnenfinsternis heute Abend. Da wird sich der Mond teilweise vor die Sonne schieben. Das waren die Nachrichten.
5: Dankeschön, liebe Dagmar. Und guten Morgen um 6:53. Hier kommt die Verkehrsübersicht mit Simone.
6: Bisschen was los. Vorsicht zum einen auf der B49 Limburg Richtung Gießen zwischen Löhnberg und dem Abzweig nach Oberbiel. Da liegt ein Plastikteil auf der Fahrbahn. A4 Kirchheimer Dreieck Richtung Erfurt zwischen Kirchheimer Dreieck und Bad Hersfeld. 5 Kilometer stockender Verkehr. Der kaputte LKW, der ist mittlerweile weg. Die A7 Fulda Richtung Kassel ist nach wie vor zwischen Bad Hersfeld West und Homberg Efze wegen Bergungsarbeiten dort in der Baustelle gesperrt. Dadurch ab Kirchheimer Dreieck 8 Kilometer Stau. Am besten Sie umfahren ab Bad Hersfeld West über die U35. Die A60 Mainz Richtung Rüsselsheim zwischen Ginsheim-Gustavsburg und Bischofsheim 2 Kilometer stockender Verkehr. Und nochmal stockend auf der A643 Mainz Richtung Wiesbaden und zwar zwischen Dreieck Mainz und dem Schiersteiner Kreuz. Gute Fahrt wünschen wir.
5: Hallo! Es gibt wieder viel Sonne heute und am Nachmittag teilweise über 30 Grad. Die Einzelheiten zum Wetter mit offenem Mikrofon jetzt von Martin Gutt.
7: Jetzt die Sonne und nachher die große Wärme. So sieht es heute hier in Rhein-Main aus. Die Luft ist klar, derzeit noch moderat temperiert. Sie erwärmt sich aber noch auf Höchstwerte von 27 bis 33 Grad. Klar und warm ist es dann auch heute Abend zur Sonnenfinsternis. Auch morgen geht hier zwischen dem Taunus und dem Spessart alles den mittlerweile gewohnten Hochsommergang. Die Sonne scheint und es gibt bis zu 35 Grad. Und am Freitag wird's noch heißer.
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5: Um 7:05 wird es Zeit für eins meiner Lieblingswörter im Deutschen.
6: Welches?
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0: Genau.

0: Sie können sich ein Wochenende lang mal so ein ganz klein bisschen adlig fühlen beim fürstlichen Gartenfest in Eichenzell. Simone, sag mir eine Nummer.
1: 5. Wer hat Lust zu Lustwandeln?
0: Lustwandeln. Hallo, wer ist denn in Leitung Nummer 5?
2: Hallo, hier ist Gabi Trautmann aus Bad Orb.
0: Gabi, herzlichen Glückwunsch, Sie gehen hin.
2: Das freut mich aber sehr. Also, ja, das ist also wunderbar. Hätte ich nicht gedacht, an Stelle 5 und dann hat es doch noch geklappt.
0: Ah ja, das ist ja reiner Zufall. Schon mal da gewesen?
2: Ja. Ist ja nicht so weit von uns. Und ich bin ein großer Fan und vor allen Dingen von eurem Sender. Der läuft bei uns ja den ganzen Tag. Also, ihr gehört sozusagen mit zur Familie. So.
0: Das hättest du nicht schöner sagen können.
2: Ja, und jetzt kürzlich ja auch in Bad Orb gewesen, ne?
0: Sie genau.
2: Also,
0: sehr schön. Also, Gabi, viel Spaß beim Lustwandeln und alles Gute für dich beim fürstlichen Gartenfest.

0: Bühne frei an dieser Stelle um 14 Minuten nach 7 für einen Song, an dem wirklich alles groß ist.
1: Oder? Von hinne?
0: Bis vorne.
1: Von vorne bis hinne so rum.
0: Gitarren, Refrain und natürlich die fantastische Stimme von David Coverdale. Hier kommt Whitesnake.

0: oh, dieses SOS könnte möglicherweise auch aus Mallorca kommen. Die Insel ist im Ausnahmezustand, nicht weil Sommer ist und in manchen Bundesländern noch Ferien, sondern weil die Menschen von der Insel aus die Sonnenfinsternis beobachten wollen. Wollen da alle momentan hin? Hier ist sie ja nur teilweise zu sehen, auf Mallorca eben eine totale Sonnenfinsternis. Und einer, der auch gucken wird, das ist unser lieber Ex-Kollege Thomas Koschwitz. Koschi, guten Morgen.
1: Ja, guten Morgen ihr beiden, guten Morgen liebe Hörerinnen und Hörer. In der Tat, ich melde mich aus Mallorca, wo es heiß ist und schön und die totale Sonnenfinsternis zu sehen ist.
0: So, und du bist ja jetzt schon seit ein paar Jahren auf der Insel. Merkst du, dass dieser Ansturm gerade ein anderer ist als sonst?
1: Absolut. Also du musst dir vorstellen, im Sommer sind zu den noch nicht mal 1 Million normalen Mallorquiner Einwohnern so sagen wir mal 1,4 Millionen mehr Menschen auf der Insel. Und zu denen kommen jetzt weiter noch geschätzte 30.000, die jetzt unbedingt diese totale Sonnenfinsternis beobachten wollen. Das führt zu unglaublichen Dingen. Erstens mal, dass der Inselrat beschlossen hat, das Militär anzurufen und zu sagen, kommt mal vom Festland rüber. Wir sperren Straßen und Autobahnen ab, teilweise das Gebirge Tramontana heißt das, aus gutem Grund. Weil man hat natürlich die Sorge, auf so einer Insel, wenn da ein Feuer ausbricht, ist es leider nicht sehr lustig.
0: Das heißt, an die eigentlich super guten Spots komme ich überhaupt gar nicht mehr.
1: Doch, es gibt ein paar super gute, aber die sind sehr zurückhaltend verteilt worden. Es gibt genau 26, auf die hat man sich geeinigt. Der Inselrat gibt auch zu, dass nicht unbedingt die besten Blickplätze sind, aber man kann es von da aus sehen. Natürlich verdienen alle in diesen Tagen jetzt. Ja. Also das spanische Fernsehen nennt das Ganze 70 segundos de oro, also 60 goldene Sekunden. Pfiffige Leute, die ein Haus haben und eine Dachterrasse mit Blick Richtung Westen, vermieten ihre Dachterrasse für pro Person 700 Euro. Wow. Es gibt allerdings Schaumwein dazu, das macht die Sache dann rentabel.
0: So, und wo guckst du dir das Ganze an? Hoffentlich irgendwo in Ruhe.
1: Ich hoffe auch in Ruhe, im Zweifel. Also wir wohnen an einer Ecke, wo man ganz gut gucken kann. Mhm. Allerdings ist es natürlich eine Urbanisation, um es richtig zu sagen, die ja natürlich einige Menschen beherbergt. Und wenn die alle Richtung Klippe wandern, wird es auch wieder eng. Also ich muss mir das angucken, ob ich da wirklich mit hingehe. Im Zweifel gucke ich auf meinen Balkon und sehe nur die Hälfte durch ein paar Bäume durch, weil das wäre mir dann doch zu gefährlich.
0: Also du kannst das heute Abend miterleben. Viele, viele andere Menschen reisen deswegen extra nach Mallorca. So 100%ig problemlos ist das nicht, wie alles, was momentan auf Mallorca mit Touristen passiert. Aber da gibt es jetzt eben noch mal einen richtigen Ansturm zur Sonnenfinsternis. Alles Gute und vielen Dank, dass du Zeit für uns hattest, Thomas.
1: Ich danke auch. Einen schönen Gruß.

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7: Einen schönen guten Morgen, es ist jetzt 7:30 Uhr, hier ist HR1. In vielen Flüssen ist viel zu wenig Wasser und das bremst den Güterverkehr. Dagmar, nun aus unseren Nachrichten, wie wirkt sich das aktuell aus?
8: Also die Bundesregierung beruhigt erstmal. Verkehrsminister Bilger hat in der Rheinischen Post gesagt, Stand jetzt gäbe es keine Versorgungsengpässe. Um das Risiko zu verringern, müssten Transporte eben verlagert werden auf die Straße und auf die Schiene. Die Bauindustrie sieht die Lage dagegen deutlich kritischer. Da stehen Lieferengpässe für erste Baustoffe im Raum. Und vom ADAC heißt es, dass das Niedrigwasser gerade im Rhein schon dafür sorgt, dass die Spritpreise steigen, weil der Rhein eben auch für Öl, Benzin und Diesel als Transportweg genutzt wird. Auch das ist ein Thema heute. Nach dem Großbrand im Wald bei Rodenbach im Main-Kinzig-Kreis ermittelt die Polizei jetzt wegen Brandstiftung. Zeugen sollen sich melden. Und die EU will, dass es weniger Verpackungsmüll gibt. Deshalb gelten ab heute schrittweise neue Regeln, zum Beispiel neue Höchstwerte für PFAS. Diese sogenannten Ewigkeitschemikalien bauen sich in der Umwelt und im Körper ja kaum ab.
7: Und jetzt mehr Aktuelles aus unseren Regionen.

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1: Auch noch in dieser Nacht hat die Feuerwehr Glutnester im Wald bei Rodenbach im Main-Kinzig-Kreis gelöscht, 2 Tage nach dem Ausbruch des Feuers. Das hat mir ein Polizeisprecher gesagt. Mittlerweile geht die Polizei davon aus, dass jemand den Waldbrand gelegt hat, denn das Feuer ist an mehreren Stellen ausgebrochen. Der oder die Verursacher könnten möglicherweise mit einem Fahrzeug unterwegs gewesen sein und Taschen dabei gehabt haben. Die Polizei sucht nach Zeuginnen und Zeugen. Im Wald bei Rodenbach waren am Montagmittag mehrere Feuer ausgebrochen und hatten sich zu einem Großbrand entwickelt. Laut Polizei ist eine Fläche betroffen, so groß wie fast 80 Fußballfelder. Tobias Weiler-Mattes, Rodenbach.
2: Viel los am Himmel. Wer nach der Sonnenfinsternis heute Abend noch nicht genug hat, kann Sternschnuppen zählen und sich was wünschen, wenn der Kometenstaub in der Erdatmosphäre verglüht. Kommende Nacht erreicht das Spektakel der Perseiden seinen Höhepunkt. Ist der Himmel nicht bedeckt, lässt sich das in Frankfurt gut vom Lorberg aus verfolgen. Manche, die zur Sonnenfinsternis dorthin gehen, werden einfach länger bleiben. Im Offenbacher Wetterpark wartet sogar eine Sternschnuppennacht, aber erst am Freitag spätabends. Da neigt sich die Perseidenshow ihrem Ende zu. In Städten ist sie nicht ganz so spektakulär, Stichwort Lichtverschmutzung, aber für ein paar dringende Wünsche wird's schon reichen. Wolfgang Herdfleisch, Studio Rhein-Main.
3: Einen schönen guten Morgen um 7:33 Uhr. Hier kommt die Verkehrsübersicht mit Simone.
4: Schon einiges los. Vorsicht auf der A5 Kassel Richtung Frankfurt zwischen Alsfeld West und Homberg Ohm. Da liegt ein Metallteil auf dem mittleren Fahrstreifen. A5 Kassel Richtung Frankfurt am Westkreuz Frankfurt. Da steht auf der Verbindung zur A648 Richtung Frankfurt ein defektes Fahrzeug. Die A7 Fulda Richtung Kassel ist nach wie vor zwischen Bad Hersfeld West und Homberg-Efze wegen Bergungsarbeiten in der Baustelle gesperrt. Dadurch ab dem Kirchheimer Dreieck 5 Kilometer Stau. Der Verkehr, der wird ab Bad Hersfeld West über die U35 abgeleitet. A60 Mainz Richtung Rüsselsheim zwischen Mainz-Weisenau und Bischofsheim 5 Kilometer stockender Verkehr. A66 Wiesbaden Richtung Frankfurt zwischen Wiesbaden-Frauenstein und Wiesbaden-Mainzer Straße 4 Kilometer stockend. Dadurch auch 5 Kilometer Stau und stockender Verkehr auf der A643 zwischen Dreieck Mainz und dem Schiersteiner Kreuz. Und eine Meldung haben wir noch von der A671 Mainz Richtung Wiesbaden zwischen Mainz-Spitzdreieck und Hochheim Süd 2 Kilometer Stau wegen einer Baustelle. Der linke Fahrstreifen ist deshalb gesperrt. Etwa 15 Minuten brauchen Sie hier momentan länger. Bitte kommen Sie gut und sicher an Ihr Ziel.
3: Der Tag startet oft noch schön frisch, aber nachher wird es wieder später, also warm bis heiß. Die Aussichten hat jetzt Martin. Gut.
5: Bei uns in Rhein-Main sind Sonne und Wärme heute wieder zu Gange. Erst kommt die Sonne, die ist ab jetzt unterwegs und sie scheint unermüdlich den ganzen Tag über. Außerdem erwärmt sie die teils noch frische Luft recht schnell. Bis zum Nachmittag ist mit so 27 bis 33 Grad auch die große Wärme wieder da. Die höchsten Werte erreichen wir im Rheingau. Und schließlich bleibt der Himmel auch am Abend klar. Dann haben wir alle die Möglichkeit, die Sonnenfinsternis zu sehen.
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3: Wir wiederholen nochmal die Begrüßung von 6.30 Uhr, die wir ein bisschen in Sand gesetzt haben. Also sehr, sehr, sehr viele Sportereignisse momentan. Es ist die Schwimm-EM. Es ist die Leichtathletik-EM. Ja. Die WM der rhythmischen Sportgymnastik hier bei uns in Hessen in Frankfurt.
4: Und dann wurden wir gerade noch darauf hingewiesen, dass ja auch die WM im Reiten ist in Aachen. Die Reit-WM. So, danke an Silke.
3: Ja.
4: Und jetzt lese ich gerade Nidde aus. Silke Meyer-Wolf, die wohnt bei mir im Ort.
3: Ehrlich?
4: Ja, wirklich.
3: Oh, dann sagst du dir danke hier, gell?
4: Ja, danke,
3: sehr
4: Silke.
3: Schön. Danke. In der Söhrs ist nämlich die Reit-WM in Aachen. In der Söhrs.
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0: Dicke Schneier-Train hier in HR1. Wir haben es 18 Minuten vor 8 jetzt. Trenchcoat, Hut, Sonnenbrille und dieser verstohlene Blick hinter einer aufgeklappten Zeitung. So kennen wir Geheimagenten, Spione aus alten Filmen. Nur gut, so sieht es heute überhaupt nicht mehr aus. Die sind hochdigitalisiert und spezialisiert. Und sowas soll es bald auch bei uns in Deutschland geben. Heute will das Bundeskabinett über einen Gesetzesentwurf entscheiden. Und Holger Schmidt ist unser Terrorismusexperte bei der ARD. Einen schönen guten Morgen.
1: Hallo, guten Morgen.
0: Nachrichtendienste, das haben wir ja schon. Aber jetzt will Innenminister Alexander Dobrindt den BND eben zu einem Geheimdienst umbauen. Was braucht es dazu?
1: Naja, es braucht mehr Erlaubnis, etwas zu tun, was wir aus den Bond-Filmen kennen. Aber Achtung, es geht nicht darum, dass jetzt BND-Agenten künftig töten dürfen sollen. Darum geht es definitiv nicht. Andere Staaten um uns herum, schon Frankreich, erlaubt das den Agenten im Extremfall. Aber der BND darf im Augenblick operativ eigentlich fast so gut wie gar nichts. Und jetzt geht es erstmal so um kleinere Dinge, wie zum Beispiel bei einem Cyberangriff sich zu wehren, also zurückzuhacken.
0: Okay, das heißt also, sowas wie Spione sollen wir auch bekommen, aber wie arbeiten die denn genau im Jahr 2026?
1: Ja, immer so eine Sache mit den Worten. Ich würde sagen, Spione haben wir schon. Also, dass zum Beispiel BND-Mitarbeiter irgendwo in einem Krisengebiet unter Tarnung, unter einer Legende sich auch bewegen und gucken, was passiert da und nach Deutschland melden. Wir sehen hier Truppen oder wir sehen hier viele Menschen, die fliehen oder solche Dinge. Das ist schon da. Aber es geht eben um die Dinge, die zum Beispiel etwas kaputt machen können. Also zum Beispiel, konkretes Beispiel, Deutschland wird angegriffen mit einer Cyberattacke. Dann soll es möglich sein, zurückzuhacken und zwar auch dann, wenn dabei zum Beispiel der Server im Ausland kaputt geht. Oder es soll erlaubt sein, den Server im Ausland zu überlasten. Dinge, die uns vielleicht relativ banal vorkommen, die im Augenblick rechtlich aber nicht erlaubt sind.
0: Okay, du kannst wahrscheinlich am besten einschätzen, wie hilfreich sind jetzt diese vorgeschlagenen Maßnahmen bei der Abwehr von Cyberangriffen oder auch Terroranschlägen?
1: Also gerade diese Cyber-Dinge finde ich hochgradig sinnvoll und das war schon wirklich, wirklich relativ aus der Zeit gefallen, dass wir uns an dieser Stelle nicht gewehrt haben. Die Diskussion geht weiter und die betrifft auch nicht nur den Auslandsnachrichtendienst, den BND, die betrifft auch den Verfassungsschutz im Inland. Und da gibt es dann im Laufe der Diskussion schon auch Punkte, wo ich sagen würde, Leute, das muss jetzt nicht unbedingt sein. Aber gerade diese Cyber-Sachen, über die wir eben gesprochen haben, dieses Wehren bei virtuellen Angriffen, das halte ich schon wirklich für ausgesprochen wichtig.
0: Also wird der BND zu einer Art Geheimdienst umgebaut über ein Gesetz. Dazu entscheidet heute das Bundeskabinett. Und das waren die Einschätzungen von unserem Terrorismusexperten Holger Schmidt.
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0: Das ist Musik von David Bowie und da steckt ganz viel das gute alte West-Berlin drin. Denn genau vor 50 Jahren, im August 76, ist er dorthin gezogen. Ich hab mal gekickt, hier Hauptstraße 155, Schöneberg hat er gewohnt. Zum Teil ja mit Iggy Pop, ne? Ganz neue musikalische.
1: Hat er eigentlich nochmal richtig von vorne angefangen.
0: Hat er gemacht, das war richtig gut.
1: Richtig gut.
0: Spitzen Song hier, aber der nur auch, oder?
1: Aber hallo.
0: ZZ

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1: 8 Uhr. Polizei ermittelt nach mehreren Waldbränden in Hessen. Bilger sieht Versorgung trotz Niedrigwassers gesichert. Deutsches Team holt weitere Medaillen bei Leichtathletik-EM. Das Wetter sonnig und trocken, 27 bis 33 Grad. Die Nachrichten mit Dagmar Nuhn. Guten Morgen. Auch letzte Nacht hat die Feuerwehr wieder Glutnester im Wald bei Rodenbach im Main-Kinzig-Kreis gelöscht, 2 Tage nach dem großen Brand dort. Inzwischen geht die Polizei davon aus, dass es Brandstiftung war. HR-Reporter Tobias Weiler-Mattes.
2: Die Ermittler sagen, der oder die Verursacher könnten möglicherweise mit einem Fahrzeug unterwegs gewesen sein und Taschen dabei gehabt haben. Die Polizei sucht nach Zeuginnen und Zeugen. Im Wald bei Rodenbach waren am Montagmittag mehrere Feuer ausgebrochen und hatten sich zu einem Großbrand entwickelt. Laut Polizei sind 55 Hektar Wald betroffen, eine Fläche so groß wie fast 80 Fußballfelder.
1: Im Main-Kinzig-Kreis hat es außerdem 2 weitere Feuer gegeben, und zwar in Maintal-Dörnigheim. Sie sind zwar deutlich kleiner, aber auch hier ist laut Polizei Brandstiftung nicht ausgeschlossen. Trotz des Niedrigwassers auf großen Wasserstraßen wie Rhein, Main und Donau, die Versorgung in Deutschland ist gesichert. Das hat Bundesverkehrsminister Bilger in der Rheinischen Post gesagt. ARD-Hauptstadtkorrespondentin Nicole Markwald.
3: Bundesverkehrsminister Steffen Bilger rechnet damit, dass die Probleme mit Niedrigwasser noch den gesamten August bestehen bleiben. In einem Interview mit dem Redaktionsnetzwerk Deutschland sprach sich Bilger für einen Ausbau der Flüsse aus. Er sagte, grundsätzlich sollten wir alle ein Verständnis dafür haben, dass die Wasserstraße Unterstützung verdient, weil sie der umweltfreundlichste Verkehrsträger ist. Heute beraten die Verkehrsminister von Bund und Ländern über die schwierige Lage der Binnenschifffahrt.
1: Nach dem Erdbeben in Kolumbien steigt die Zahl der Opfer weiter an. Die örtlichen Behörden sprechen jetzt von über 250 Toten und 2500 Verletzten. Tausende Menschen sind obdachlos geworden, und zu einigen der am stärksten betroffenen Gebiete gibt es noch gar keinen Kontakt. Schwerer Unfall an einem Bahnübergang in Reichelsheim in der Wetterau. Laut Bundespolizei ist dabei eine 65-Jährige lebensgefährlich verletzt worden. Die Frau soll gestern Abend trotz geschlossener Schranke und roter Ampel mit ihrem Auto über die Gleise gefahren sein. Eine Regionalbahn habe das Auto gerammt und die Frau eingeklemmt. Dabei wurden auch 4 Zuginsassen verletzt. Der Bahnübergang und die Bahnstrecke Friedberg-Nidda bleiben vorerst gesperrt. Bei der Leichtathletik-EM in England hat Merlin Hummel von Eintracht Frankfurt Silber im Hammerwurf geholt. Damit ist er jetzt nicht nur Vize-Weltmeister, sondern auch Vize-Europameister. Außerdem gab es Bronze für Owen Ansah im 100-Meter-Lauf der Männer. Aus dem ARD-EM-Team Martin Roschitz.
4: Owen Ansah lässt die Diskussionen der vergangenen Tage zumindest für ein paar Sekunden hinter sich und sprintet aufs Podest über 100 Meter als erster Deutscher seit 40 Jahren. Ansah hält dem enormen Druck stand und liefert in Birmingham die sportliche Antwort auf die Schlagzeilen rund um seine nicht abgegebene Dopingprobe. Platz 3 hinter den Briten Glaive und Azu.
1: Und das passiert heute noch. Das Bundeskabinett will unter anderem die Geheimdienstreform auf den Weg bringen. Verfassungsschutz und Bundesnachrichtendienst sollen mehr Befugnisse bekommen. Und in Frankfurt startet die WM der rhythmischen Sportgymnastik. Mit dabei ist die mehrfache Weltmeisterin und Olympiasiegerin Daja Varvolomiev. Das waren die Nachrichten.
5: Guten Morgen um 8:03. Wir schauen auf die Straßen und es geht direkt los mit einem großen Stau in Nordhessen.
6: Und zwar auf der A7 Fulda Richtung Kassel ist zwischen Bad Hersfeld West und Hornbeck-Efze wegen Bergungsarbeiten in der Baustelle die Fahrbahn gesperrt. Dadurch ab Kirchheimer Dreieck 5 Kilometer Stau. Der Verkehr wird momentan ab Bad Hersfeld West umgeleitet. Die A60 Mainz Richtung Rüsselsheim zwischen Mainz-Weisenau und Bischofsheim 5 Kilometer Stau. A66 Wiesbaden Richtung Frankfurt zwischen Wiesbaden-Frauen und Wiesbaden-Mainzer Straße 5 Kilometer stockend. Dadurch auch 6 Kilometer Stau auf der A643 zwischen Dreieck Mainz und dem Schiersteiner Kreuz. A66 Frankfurt Richtung Wiesbaden zwischen Diedenbergen und Wallau 2 Kilometer stockender Verkehr. Deshalb auch 2 Kilometer stockend auf der A3 zwischen Rauenheim und dem Wiesbadener Kreuz. Die A67 Darmstadt Richtung Mannheim zwischen Pfungstadt und Gernsheim 3 Kilometer Stau. Der Grund hier ein kaputter LKW auf dem linken Fahrstreifen. Und die A671 haben wir noch Mainz Richtung Wiesbaden zwischen Mainz-Spitzdreieck und Hochheim Süd 2 Kilometer Stau. Der Grund eine Baustelle. Der linke Fahrstreifen ist da momentan gesperrt. Bitte kommen Sie gut und sicher an Ihr Ziel.
5: Viel Sonne heute und am Nachmittag oft über 30 Grad. Die Einzelheiten von Martin Gutt.
7: Jetzt die Sonne und nachher die große Wärme. So sieht es heute hier in Rhein-Main aus. Die Luft ist klar, derzeit noch moderat temperiert. Sie erwärmt sich aber noch auf Höchstwerte von 27 bis 33 Grad. Klar und warm ist es dann auch heute Abend zur Sonnenfinsternis. Auch morgen geht hier zwischen dem Taunus und dem Spessart alles den mittlerweile gewohnten Hochsommergang. Die Sonne scheint und es gibt bis zu 35 Grad. Und am Freitag wird's noch heißer.
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5: Grundsätzlich muss man ja mal sagen, im deutschen Radio sind die Moderatoren ja von der Ansprache her eher zurückhaltend. Gut, wir lachen hier auch mal oder so.
6: Was sind wir zurückhaltend?
5: Ja, so von der Lautstärke her, wenn man das vergleicht.
6: Mit dem Ausland?
5: Ja, mit Radio in Italien.
6: Oder Spanien?
5: Oh Gott.
6: Da babbelt alles durcheinander.
5: Das kannst du aber glauben, in Spanien geht's richtig ab.
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0: 13 Minuten nach 8. Einen schönen guten Morgen in HR1. An dieser Stelle wollen wir die besten Genesungswünsche schicken an Rod Stewart, denn der musste sich ja während seiner Tour einem kleinen gesundheitlichen Eingriff unterziehen, wie es da gehiesen hat. Atemwegsprobleme.
1: Die Stimme war auch irgendwie ein bisschen angegriffen, ne? Damit hatte er zu kämpfen.
0: Aber es heißt, er erholt sich schnell und will seine Tour wieder fortsetzen. Wir wünschen ihm alles, alles Gute und Rod Stewart läuft jetzt hier bei uns in HR1.

0: hier, da läuft so Toto im Radio, 8:21 Uhr, als wäre heute nichts Besonderes. Aber wir stehen heute vor einem Jahrhundertereignis, denn uns erwartet ein ganz besonderes Schauspiel am Abendhimmel. Eine partielle Sonnenfinsternis. Für einen kurzen Moment schiebt sich der Mond vor die Sonne, macht den Tag oder den Abend quasi schon zur Nacht, teilweise, weil eben partiell. Und mein Wetterkollege Martin Gutt ist, glaube ich, auch schon ganz aufgeregt, oder?
1: Ja, an und für sich ist ja eine partielle Sonnenfinsternis, da sagt man ja, also eigentlich nichts. Aber diesmal ist es eben so, die Sonne steht ganz nah am Horizont. Ja. Und dieser Umstand macht das Ganze so spektakulär, denn die Sonne, der Mond verdeckt die Sonne nicht ganz. Zuerst sehen Sie, wenn das so gegen 20 nach 7, kurz vor 7:30 anfängt, fängt der Mond an, sich vor die Sonne zu schieben. Und dann so gegen 7:45 ist der Höhepunkt der Sonnenfinsternis erreicht. Und dann ist die Sonne noch oben quasi als ganz kleine Sichel zu sehen. Reicht übrigens kaum aus, um es dunkler zu machen. Sieht aber deswegen spektakulär aus, weil es ganz dicht über dem Horizont ist. Und dann, das eigentlich Spektakuläre ist, die Sonne geht halb unter. Sie sehen sonst immer nur den Mond halb untergehen, aber niemals die Sonne. Und das heute ist so spektakulär, weil die Sonne geht quasi als Halbmond unter.
0: Wahnsinn.
2: Völlig verrückt. Und am besten hoch hinaus, um das Spektakel gut zu sehen, oder?
1: Ja, wenn Sie also zufällig ein Haus oder eine Wohnung haben, wo Sie nach Westen freie Sicht haben, alles paletti. Sie können alles sehen. Wenn Sie natürlich irgendwie so ein bisschen beengt wohnen, dann einfach mal ums Eck. Das reicht schon, der nächstgelegene Hügel oder die nächstgelegene Straßenkreuzung, wo Sie freie Sicht haben. Also alles klar heute Abend. Hauptsache, Sie haben Sicht nach Westen auf die Sonne.
0: Also West-Nordwest, glaube ich. Ne? Da, wo sonst die Sonne eben halt untergeht, das weiß man ja normalerweise, wenn man irgendwo wohnt. Super. Und danach kommt ja direkt das nächste Spektakel auf uns zu, Stichwort Sternschnuppen.
1: Jawohl, wenn Sie also heute aus irgendwelchen Gründen, Sie müssen arbeiten oder was auch immer, und Sie kommen erst aus der Spätschicht heute Nacht, dann entschädigt Sie quasi der Himmel noch ein bisschen in Form der Perseiden. Auch die strahlen uns quasi in den nächsten Nächten noch richtig um die Ohren. Mit Glück so kurz vor und kurz nach Mitternacht mit bis zu 50, 60 Sternschnuppen pro Stunde etwa. Und einige sind richtig hell und dann wünschen Sie sich einfach, ich sage einfach mal, für die nächsten Jahre wieder eine persönliche Sonnenfinsternis.
0: So, und klar bleibt es ja eh überall.
1: Ja.
0: Ein Wort.
1: Zack, auf jeden Fall. Egal ob in Bad Karlshafen oder in Firnheim, alles paletti.
0: Super. Also, hervorragend. Seien Sie vorsichtig natürlich, was die Augen angeht. Ne?
2: Ja.
0: Nur mit der speziellen Sonnenschutzbrille reingucken. Nicht da irgendwelche Experimente machen, weil das kann bleibende Schäden verursachen. Danke, Martin Gutt.
1: Gerne.
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8: Einen schönen guten Morgen. Es ist jetzt gleich 8:30 Uhr. Hier ist hr1. In den letzten Tagen hat uns der große Waldbrand bei Rodenbach im Main-Kinzig-Kreis beschäftigt. Dagmar Nun aus den Nachrichten. Und jetzt ermittelt die Polizei offiziell wegen Brandstiftung.
9: Ja, der Verdacht, der stand ja schon gestern im Raum. Mittlerweile haben die Ermittler Spuren gesichert und die deuten einfach darauf hin, dass an mehreren Stellen im Wald absichtlich Feuer gelegt worden ist. Die Polizei ruft dazu auf, sich zu melden, zum Beispiel, wenn man im Wald verdächtige Fahrzeuge gesehen hat. Im Main-Kinzig-Kreis hat es nach dem großen Waldbrand noch zwei weitere Feuer gegeben, in Maintal-Dörnigheim. Auch da wird Brandstiftung vermutet. Einen Zusammenhang sehen die Ermittler bisher aber nicht. Außerdem Thema heute. In vielen Flüssen ist weiter zu wenig Wasser. Das bremst den Güterverkehr. Bundesverkehrsminister Bilger will heute mit seinen Länderkollegen über die angespannte Lage reden. Und weniger Müll, mehr Recycling. Darum geht es bei der neuen EU-Verpackungsverordnung, die ab heute schrittweise in Kraft tritt. Es gibt zum Beispiel strengere Obergrenzen für Chemikalien wie PFAS.
8: Und jetzt gibt es mehr Aktuelles aus unseren Regionalstudios.
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11: Pfeifend und mit Buhrufen haben viele Beschäftigte beim Automobilzulieferer Lier in Gründau im Main-Kinzig-Kreis ihrem Unmut freien Lauf gelassen. Denn ihr Standort mit 180 Beschäftigten in der Produktion soll komplett geschlossen und ins Ausland verlagert werden. Darüber sind sie jetzt informiert worden. Nur die 120 Beschäftigten in der Entwicklung sollen in Gründau bleiben. Gegen diese Pläne will man sich jetzt aber wehren, auch weil gerade viele Mitarbeiterinnen im doppelten Sinne betroffen wären. Denn in vielen Fällen hätten ihre Partner im vergangenen Jahr auch schon ihren Job beim Betonpumpenhersteller Putzmeister in Gründau verloren, der seinen Standort schon dicht gemacht hat. Lars Hofmann, Gründau.
12: Auch noch in dieser Nacht hat die Feuerwehr Glutnester im Wald bei Rodenbach im Main-Kinzig-Kreis gelöscht, zwei Tage nach dem Ausbruch des Feuers, das hat mir ein Polizeisprecher gesagt. Mittlerweile geht die Polizei davon aus, dass jemand den Waldbrand gelegt hat, denn das Feuer ist an mehreren Stellen ausgebrochen. Der oder die Verursacher könnten möglicherweise mit einem Fahrzeug unterwegs gewesen sein und Taschen dabei gehabt haben. Die Polizei sucht nach Zeuginnen und Zeugen. Im Wald bei Rodenbach waren am Montagmittag mehrere Feuer ausgebrochen und hatten sich zu einem Großbrand entwickelt. Laut Polizei ist eine Fläche betroffen, so groß wie fast 80 Fußballfelder. Tobias Weiler-Mattes, Rodenbach.

0: Guten Morgen, es ist 8.32 Uhr und wir schauen mit Simone auf die Straßen.
1: Uiuiui, da ist einiges los. Vorsicht auf der A7 Kassel Richtung Fulda zwischen Bad Hersfeld-West und dem Kirchheimer Dreieck. Da liegt ein Metallrohr auf dem linken Fahrstreifen. Die A7 Fulda Richtung Kassel ist zwischen Bad Hersfeld-West und Homberg-Efze wegen Bergungsarbeiten nach wie vor gesperrt dort in der Baustelle. Deshalb ab dem Kirchheimer Dreieck 6 Kilometer Stau. Die A60 Mainz Richtung Rüsselsheim zwischen Mainz-Hechtsheim-Ost und Bischofsheim 6 Kilometer Stau und stockend. Die A66 Wiesbaden Richtung Frankfurt zwischen Wiesbaden-Frauenstein und Wiesbaden-Mainzer Straße. 5 Kilometer stockender Verkehr, dadurch auch 6 Kilometer Stau und stockend auf der A643 zwischen Dreieck Mainz und dem Schiersteiner Kreuz. Die A66 Frankfurt Richtung Wiesbaden zwischen Diedenbergen und Wallau. 2 Kilometer stockender Verkehr, deshalb stockt es auch auf der A3 zwischen Raunheim und dem Wiesbadener Kreuz. Die A643 Mainz Richtung Wiesbaden zwischen Dreieck Mainz und dem Schiersteiner Kreuz. 6 Kilometer Stau und stockender Verkehr. A671 Mainz Richtung Wiesbaden zwischen Main-Spitz-Dreieck und Hochheim Süd. 2 Kilometer Stau, der Grund hier eine Baustelle und der linke Fahrstreifen ist auch gesperrt. Und die B3 Frankfurt Richtung Friedberg ist zwischen Okhaben und dem Abzweig nach Niederwölstadt nach einem Unfall in beiden Richtungen gesperrt. Da staut sich's. Bitte umfahren Sie möglichst weiträumig drum herum. Heidenei, oder?
0: Mann, oh Mann, oh Mann.
1: Gute Fahrt wünschen wir trotzdem.
0: Immerhin ist es momentan noch relativ frisch in der Nacht, teilweise nur so 6, 7 Grad. Es gab so Kälte-Hotspots in den Tälern von Nord- und Osthessen, aber im Laufe des Tages dann wieder die Hitze. Martin Gutt.
2: Bei uns in Rhein-Main sind Sonne und Wärme heute wieder zugange. Erst kommt die Sonne, die ist ab jetzt unterwegs und sie scheint unermüdlich den ganzen Tag über. Außerdem erwärmt sie die teils noch frische Luft recht schnell. Bis zum Nachmittag ist mit so 27 bis 33 Grad auch die große Wärme wieder da. Die höchsten Werte erreichen wir im Rheingau. Und schließlich bleibt der Himmel auch am Abend klar. Dann haben wir alle die Möglichkeit, die Sonnenfinsternis zu sehen.
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0: Wir wünschen einen schönen guten Morgen. Kommen Sie gut in diesen Mittwoch. Vielleicht wundern Sie sich übrigens, wir haben es jetzt gar nicht mehr erzählt, warum eigentlich ja Silvia und Mathis hier wären, ne? Mhm. Aber wir jetzt, weil die beiden oder sind auf einem Seminar. So.
4: Ja.
0: Und deswegen sind wir halt jetzt dann morgen auch nochmal.
4: Mhm.
0: Freitag nicht.
4: Nee, dann wieder Vormittag.
0: Das ist der Fahrplan. Hier kommt jetzt Musik. Oh, ich liebe den Anfang.
4: Jetzt gleich, ne?
0: Und Depeche Mode.

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0: Einen schönen guten Morgen um 18 Minuten vor 9. Hier ist HR1. Bunt sind schon die Wälder, gelb die Stoppelfelder. So könnte man momentan singen, aber es ist noch kein Herbst. Es ist einfach nur viel, viel, viel zu trocken bei uns. Und fast täglich brennt es irgendwo im Wald bei uns, jetzt zuletzt in Rodenbach, Main-Kinzig-Kreis an der Grenze zu Bayern. Und dann kam da auf einmal kein Wasser mehr aus dem Feuerwehrschlauch. Heute Morgen sind immer noch Nachlöscharbeiten. Das Feuer ist zum Glück aus, aber es heißt halt Wasser sparen für Rodenbach und Umgebung.
1: Also wir sparen sowieso immer schon ganz viel Wasser. Wir wässern auch unseren Rasen schon ewig nicht mehr und das finde ich absolut nachvollziehbar. Also wir duschen auch nicht jetzt im Moment, sondern waschen uns mit dem Waschlappen und Haare sind auch nicht gewaschen.
2: Und heute Morgen habe ich mir nur das Gesicht gewaschen und die Zähne geputzt. Ich war gestern auch noch beim Sport noch in Freigericht und da waren die Feuerwehrfahrzeuge auch am Hydranten am Tanken und da haben wir gefragt, weißt du, wieso tankt der denn nicht in Rodenbach? Ja, Rodenbach hat kaum noch Wasser, ne? Und die kamen da praktisch so irgendwie im Viertelstundentakt kamen die Wagen dann da an.
3: Das ist völlig verrückt. So heftig ist es auch sonst echt an keiner anderen Stelle in Hessen, aber trotzdem auch anderswo. Die Wasserampeln stehen mindestens auf Gelb bei uns, an vielen Stellen auch wirklich auf Rot. Da ist es kritisch, das weiß auch Landwirt Michael Faust aus Großenlüder im Landkreis Fulda. Der hat beim letzten Waldbrand in der Gegend mitgeholfen und er sagt, für ihn ist es wichtig,
4: dass wir die Feuerwehren halt unterstützen mit Wasserzufuhr, mit Wasserfässern, mit Güllefässern. Denn gerade im Außenbereich ist das natürlich ein bisschen komplizierter, weil da hat man ja nur die Löschwasserteiche und die sind halt von der Summe her begrenzt, ne? Also wenn das gerade ein größerer Brand ist, dann müssen Wassermengen beigefahren werden.
0: Ja, und deswegen an dieser Stelle mal danke an alle, die mithelfen, an die Landwirte, Feuerwehrmenschen, Rettungsdienste. Und bei diesem Brand in Rodenbach ist es ja besonders heftig, denn da steht ja tatsächlich Brandstiftung im Raum. Die Polizei ermittelt und wir werden sie natürlich auf dem Laufenden halten, was das angeht, so oder so. Wasser ist dringend benötigt. Aber da gibt es ganz vorsichtig möglicherweise gute Nachrichten. Im Lauf des Samstags soll wohl eine Gewitterfront reinkommen und am Sonntag dann vielleicht sogar auch etwas mehr Regen fallen. Ist alles noch ein bisschen unsicher, aber Stand jetzt könnte also eine kleine Entspannung am Horizont auf uns warten.
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0: Hier geht's ab mit Kim Wilde in hr1 um 10 Minuten vor 9. Simone, du musst ja Muskelkater jetzt im rechten Arm haben eigentlich heute Morgen.
1: Warum denn?
0: Weil Simone hat ein unanständiges, süßes Stückchen aus der Kantine vorhin gegessen. Und du hast selber gesagt, es wiegt so viel.
1: Gefühlte 2 Kilo. Lecker, so ein Schokocroissant war das. Aber mit so einer dicken Füllung noch mit drin. Ich bin satt.
0: Du bist satt. Als Kind hatte ich ganz viele Kinderbücher von Richard Scarry. Mein allerschönstes Buch vom Backenbauen und Flugzeugfliegen. Und da gab es einen Wurm, der hieß Egon.
1: Ja.
0: Der hatte ein Hütchen und einen Schuh.
1: Ja.
0: Und der war ganz dünn. Und in einem dieser Ausgaben hat der dünne Wurm mal eine Erbse gegessen. Und dann hatte der am Bauch so eine Wölbung. Und da du ja auch so schlank bist, warte ich eigentlich jetzt auch drauf, dass du jetzt gleich aussiehst.
1: Ist nix wie der Wurm.
0: Wie Wurm Egon.
1: Nee.
0: Tut sich nix. Simone verdaut sowas halt auch einfach sofort. Das ist alles so ungerecht auf
1: dieser
0: Welt.
1: Können wir ein anderes Thema, bevor du das jetzt noch...
0: Es setzt nicht an. Gar nichts. Mathis ist übrigens gar nicht bei dem Seminar, was ich vorhin erzählt habe, sondern Mathis ist jetzt gleich hier für sie im Radio.
1: Genau, ab
0: Silvia
1: 9.
0: ist auf dem Seminar.
1: Ja, ja,
0: so.
1: Ja.
0: Wir wollen ja nicht gelogen haben. Wir sind morgen wieder da.
1: Ab 5.
0: Ja, und haben dann auch wieder die beste Musik für Sie, wie jetzt hier. Mit Eagle Eye Cherry, Safe Tonight. Der gute Sound der 90er in hr1.

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7: 9 Uhr. Bundeskabinett befasst sich mit Geheimdienstreform. EU will Verpackungsmüll mit neuen Regeln reduzieren. Polizei ermittelt nach Bränden im Main-Kinzig-Kreis. Das Wetter sonnig und trocken, 27 bis 33 Grad. Die Nachrichten mit Dagmar Nuhn. Guten Morgen. Die Geheimdienste in Deutschland sollen deutlich mehr Befugnisse bekommen. Die Reform dafür will das Kabinett nachher auf den Weg bringen. Ziel ist es, Spionage und Cyberangriffe besser abzuwehren. ARD-Hauptstadtkorrespondentin Dagmar Pepping.
8: Für Innenminister Dobrindt steht fest, die deutschen Nachrichtendienste müssen zu richtigen Geheimdiensten werden, so wie in anderen Ländern. Der Bundesnachrichtendienst hat bisher vor allem Informationen gesammelt. Künftig können seine Mitarbeiter auch aktiv eingreifen, um Gefahren abzuwehren. Darüber hinaus erhalten der BND und der Verfassungsschutz mehr Befugnisse, um Daten zu sammeln und auszuwerten. Die Reform ist umstritten. Kritiker beklagen unter anderem einen massiven Eingriff in die Grundrechte.
7: Trotz des Niedrigwassers auf großen Wasserstraßen wie Rhein, Main und Donau, die Versorgung in Deutschland ist gesichert. Das hat Bundesverkehrsminister Bilger in der Rheinischen Post gesagt. ARD-Hauptstadtkorrespondentin Nicole Markwald.
9: Bundesverkehrsminister Steffen Bilger rechnet damit, dass die Probleme mit Niedrigwasser noch den gesamten August bestehen bleiben. In einem Interview mit dem Redaktionsnetzwerk Deutschland sprach sich Bilger für einen Ausbau der Flüsse aus. Er sagte, grundsätzlich sollten wir alle ein Verständnis dafür haben, dass die Wasserstraße Unterstützung verdient, weil sie der umweltfreundlichste Verkehrsträger ist. Heute beraten die Verkehrsminister von Bund und Ländern über die schwierige Lage der Binnenschifffahrt.
7: Die EU will, dass es weniger Verpackungsmüll gibt. Deshalb gelten ab heute schrittweise neue Regeln, zum Beispiel neue Höchstwerte für PFAS. Diese sogenannten Ewigkeitschemikalien bauen sich in der Umwelt und im Körper kaum ab. Künftig müssen Verpackungen recyclingfähig sein und so klein wie möglich. Nach dem großen Waldbrand in Rodenbach hat es im Main-Kinzig-Kreis zwei weitere Feuer gegeben. Laut Polizei brannte es gestern Abend auch in Maintal-Dörnigheim. Auch hier schließen die Ermittler nicht aus, dass die Feuer absichtlich gelegt wurden. Beim Großbrand in Rodenbach wird inzwischen offiziell wegen Brandstiftung ermittelt. Dort wurde eine Fläche von fast 80 Fußballfeldern zerstört. Vor dem Landgericht in Darmstadt muss sich jetzt ein ehemaliger Sporttrainer vor Gericht verantworten. Dem 36-Jährigen wird unter anderem sexueller Missbrauch von Kindern vorgeworfen. HR-Reporter Max Kliemann.
10: Der Angeklagte soll als Sporttrainer von Kindern und Jugendlichen insbesondere in Heppenheim tätig gewesen sein. Dabei soll er Kinder und Jugendliche unter anderem sexuell berührt haben. Ein Betroffener zeigte ihn dann an. Bei einer Durchsuchung stellten die Ermittler verdächtige Bilddateien sicher. Ihm wird außerdem vorgeworfen, Kinder- und jugendpornografische Inhalte besessen und in einem Fall auch per Computer verschickt zu haben. Außerdem soll er heimlich Aufnahmen gemacht haben.
7: Und auch das haben wir heute im Blick. Zum ersten Mal muss sich der Konzern Meta vor einem US-Gericht verantworten wegen des Vorwurfs, seine sozialen Netzwerke würden Jugendliche süchtig machen. 4 US-Bundesstaaten fordern deshalb Einschränkungen. Und heute Abend können die Menschen in Europa eine Sonnenfinsternis erleben. Ab kurz nach 7 schiebt sich der Mond teilweise vor die Sonne. Das waren die Nachrichten.
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11: Guten Morgen auf die Straßen. Die A7 Fulda Richtung Kassel ist zwischen Bad Hersfeld West und Homberg-Efze wegen Bergungsarbeiten aktuell gesperrt. Dadurch haben wir ab dem Kirchheimer Dreieck 6 Kilometer Stau. Verkehr läuft aktuell ab Bad Hersfeld West über die U35. Umleitungsempfehlung für den Fernverkehr haben wir aber auch, wenn Sie von der A4 aus kommen, dann ab Bommen am besten über die B400 und die A44 ausweichen. A60 Mainz Richtung Rüsselsheim zwischen Mainz-Hechtsheim Ost und Bischofsheim, 6 Kilometer Stau und stockender Verkehr. A66 Wiesbaden-Frankfurt zwischen Wiesbaden-Frauenstein und Wiesbaden-Mainzer Straße streckenweise stockend und dadurch auch 6 Kilometer Stau und stockend auf der A643 zwischen Dreieck Mainz und dem Schiersteiner Kreuz. Autobahn 671 Mainz Richtung Wiesbaden zwischen Mainz-Spitz-Dreieck und Hochheim Süd, 2 Kilometer Stau wegen einer Baustelle. Linke Spur ist gesperrt, dauert im Moment rund eine Viertelstunde länger, bis sie da durch sind. Und die B47 haben wir noch, Bensheim Richtung Worms, ist in Höhe der Autobahnanschlussstelle Bensheim wegen einer Tagesbaustelle bis heute Nachmittag 15 Uhr gesperrt. Es gibt eine Umleitung. Gute und sichere Fahrt.
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11: Ja, gestern hatten wir ja temperaturtechnisch zumindest so einen Tag so ein bisschen durchschnaufen. Heute, hui, da geht's wieder nach oben. Martin Gutt mit den Einzelheiten.
1: Jetzt die Sonne und nachher die große Wärme. So sieht es heute hier in Rhein-Main aus. Die Luft ist klar, derzeit noch moderat temperiert. Sie erwärmt sich aber noch auf Höchstwerte von 27 bis 33 Grad. Klar und warm ist es dann auch heute Abend zur Sonnenfinsternis. Auch morgen geht hier zwischen dem Taunus und dem Spessart alles den mittlerweile gewohnten Hochsommergang. Die Sonne scheint und es gibt bis zu 35 Grad. Und am Freitag wird es noch heißer.
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11: Einen schönen Mittwochmorgen zusammen. Wir starten ganz entspannt rein in die kommenden Stunden. Jetzt mit dem Electric Light Orchestra und Confusion.
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gibt ja so Tage, da hat man selbst um 8:45 noch das Gefühl, man könnte noch so ein bisschen Starthilfe für den Tag brauchen. Zum Beispiel schlecht geschlafen haben oder so. Und dann gibt's jetzt hier den perfekten Song dazu. Kommt von Queen. Don't Fool Me. Holt uns hier am Anfang noch so ein bisschen schön träumerisch ab und nimmt uns dann an die Hand und macht uns nach und nach ein kleines Stück wacher.

0: 20 Minuten nach 9. H1 ist hier. Mehr als 240 Tote und immer noch werden 3000 Menschen vermisst nach dem schweren Erdbeben in Kolumbien. Christina Fee-Möbus beobachtet die Lage für uns aus dem Studio Mexiko und hat festgestellt, dass die Menschen in der Krise in Kolumbien zusammengerückt sind.
1: Mein persönlicher Eindruck ist, dass da eine unglaubliche Solidarität in der Bevölkerung entstanden ist. Rettungskräfte, Helfer, Angehörige, sie alle packen an, egal ob jetzt Tag oder nachts, um noch so viele Menschen wie möglich unter den Trümmern ausfindig zu machen und bergen zu können. Und dann gibt es die zwischendurch auch, die guten Nachrichten, die uns erreichen. Zum Beispiel von einer Frau in Cali, die Einsatzkräfte nach 30 Stunden unter Trümmern lebend gerettet haben. Oder auch ein kleines Baby wurde zum Beispiel aus einem eingestürzten Gebäude gerettet. Und diese kleinen Momente werden dann auch extrem gefeiert. Aber die Zeit rennt. Die ersten 72 Stunden nach einem Erdbeben gelten als besonders entscheidend, um noch Überlebende zu bergen.
0: Und das gilt dann vor allem auch für die Regionen, die schwer zu erreichen sind, umgeben von Dschungel und dazu zum Teil auch bergig sind für tausende Menschen. Geht das Warten und Bangen also weiter. Die Hoffnung auf weitere Überlebende wird aber weiter nicht aufgegeben. Neue Entwicklungen aus Kolumbien hören Sie natürlich hier bei uns in HR1.
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5: Es ist 9.31 Uhr.
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7: Das Bundeskabinett will heute eine umfassende Reform der Geheimdienste auf den Weg bringen. Verfassungsschutz und Bundesnachrichtendienst sollen deutlich mehr Befugnisse bekommen. Dabei geht es auch darum, Sabotageakte oder Hackerangriffe aktiv zu bekämpfen. Die EU will, dass es weniger Verpackungsmüll gibt. Deshalb gelten ab heute schrittweise neue Regeln. Zum Beispiel neue Höchstwerte für PFAS. Diese sogenannten Ewigkeitschemikalien bauen sich in der Umwelt und im Körper kaum ab. Künftig müssen Verpackungen recyclingfähig sein und so klein wie möglich. Zum ersten Mal muss sich der Konzern Meta vor einem US-Gericht verantworten. Wegen des Vorwurfs, seine sozialen Netzwerke würden Jugendliche süchtig machen. 4 US-Bundesstaaten fordern deshalb Einschränkungen. Und jetzt mehr Aktuelles aus unseren Regionalstudios.
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8: Dichter schwarzer Rauch zieht über Dietzenbach im Landkreis Offenbach. Gestern Abend brennen dort Baumaterialien und Gerümpel auf einem ehemaligen Bauernhof. Wie uns ein Feuerwehrsprecher gesagt hat, stehen auch mindestens 2 Überseecontainer in Flammen. Einer von ihnen mit Holz an den Innenwänden, gemütlich gemacht, um sich darin aufzuhalten. Die Feuerwehren aus Dietzenbach, Offenthal, Rottgau und Rödermark löschen 5 Stunden. Ein Ladekran des Technischen Hilfswerkes zieht das Gerümpel auseinander, um an Glutnester zu kommen. Warum es gebrannt hat, ist noch unklar. Auch muss noch geklärt werden, wie hoch der Schaden ist. Tobias Weiler-Mattes, Dietzenbach.
9: Wo genau muss ich langlaufen? Darf ich den Radweg betreten? Wo ist der

0: Knopf für die Ampel. Der Schulweg muss gut geübt sein, denn schnell laufen die Kids in Gruppen über die Straße und achten nicht auf die Autos. Deshalb gibt's in Frankfurt heute ein Schulwegtraining und dafür am Ende sogar einen Pass von der Verkehrspolizei in der Käthe-Kollwitz-Schule in Zeilsheim. Aber damit noch nicht genug. Auch die Autofahrer müssen auf die Schulkinder aufpassen. Die Polizei kontrolliert und die Schüler verteilen gelbe Karten fürs zu schnelle Fahren oder grüne mit der Aufschrift Danke an alle, die langsam fahren. Blitz for Kids heißt die Aktion. Gabi Beck, Frankfurt.
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2: A5 Darmstadt Richtung Heidelberg zwischen Ladenburg und Dossenheim. 3 Kilometer stockender Verkehr wegen einer Baustelle. Die linke Spur ist aktuell gesperrt. Die A7 Fulda Richtung Kassel ist zwischen Bad Hersfeld-West und Homberg-Efze wegen Bergungsarbeiten ebenfalls aktuell gesperrt. Da hat im Baustellenbereich ein LKW gebrannt. Dadurch ab Kirchheimer Dreieck 6 Kilometer Stau. Verkehr läuft aktuell ab Bad Hersfeld-West über die U35. Umleitungsempfehlungen für den Fernverkehr von der A4 aus kommend ab Wommen über die B400 und die A44 ausweichen. A60 Mainz Richtung Rüsselsheim zwischen Mainz-Laubenheim und Rüsselsheim-Mitte. Streckenweise Stau und stockend. Das dauert etwa 15 Minuten länger. Und die A671 Mainz-Wiesbaden zwischen Mainz-Spitz-Dreieck und Hochheim-Süd. 2 Kilometer Stau, Baustelle, linke Spur ist gesperrt. Dauert bis zu 20 Minuten länger, bis sie da durch sind. Gute Fahrt.
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2: Ja, das wird dann heute doch schon wieder recht ordentlich, was die Sonne liefert. Martin Gutt mit den Einzelheiten für Ihre Region.
3: Sonne und Wärme begleiten uns hier in Rhein-Main durch den Mittwoch. Die Wärme wird dabei immer stärker. 27 bis 33 Grad stehen am Nachmittag auf dem Programm. Am wärmsten wird's im Rheingau. Auch heute Abend zur Sonnenfinsternis ist es klar und sehr warm, bevor es in eine 16 Grad milde Nacht geht. Morgen brennt uns die Sonne bis zu 35 Grad heran und am Freitag wird sogar noch heißer. Ab dem Wochenende dürfen wir dann zur Hitze mal wieder auf ein bisschen Regen hoffen.
2: Danke, Martin. HR1 ist hier um kurz nach 9:30 mit Mathis Sohm. Schönen guten Tag. Ich finde es ja wahnsinnig aufdringlich und echt auch so ein bisschen unangenehm. Man zahlt im Restaurant mit Karte und dann fragt das Kartenlesegerät automatisch, wollen Sie 15, 10 oder 5% Trinkgeld geben? So als wäre das quasi Standard. Also nicht falsch verstehen, ich gebe gern Trinkgeld bei einem schönen Abend, aber das sorgt bei mir diese Aufforderung irgendwie so ein bisschen fürs Gegenteil. Und jetzt soll es das Ganze auch im Einzelhandel geben. Also Schuhe gekauft und dann Trinkgeld für den Verkäufer. In Hessen laufen erste Tests und die ersten haben auch schon Erfahrungen gesammelt damit.
4: Grundsätzlich finde ich das gut, weil man oft gar kein Bargeld mehr dabei hat. Und dann hat man die Möglichkeit, Trinkgeld zu geben.
5: Bei Einzelhandel bin ich damit noch nicht so warm geworden.
6: Also im Laden mache ja hauptsächlich ich die Arbeit. Beratung ist da auch eher selten. Deswegen sehe ich keinen Grund, warum ich da jetzt noch Trinkgeld drauf geben sollte.
2: Ja, schlüssiges Argument. Was sich der Handel davon erhofft, das versuchen wir gleich mal zu klären.
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0: Fleetwood Mac. Go Your Own Way in HR1. Wer mit Karte zahlt, der kennt es. Auf dem Display erscheint oft gleich die Frage nach einem Trinkgeld. In der Gastro ist das längst Alltag. Und künftig könnte diese Funktion auch im Einzelhandel immer häufiger auftauchen. Erste Erfahrungen damit gibt es bereits in Hessen. Und Ursula Meyer hat sich das mal genauer für uns angeschaut.
1: Im Frankfurter Laufshop gibt es immer wieder Trinkgeld. Wenn Kunden sich zu Laufschuhen gut beraten fühlen, erzählt der Inhaber des Geschäfts Just Wiebelhaus. Das gehe bar und seit ein paar Monaten auch digital. Aber nur wenn Kunden von sich aus Trinkgeld geben wollen, betont Wiebelhaus.
2: Weil wir möchten nicht, dass am Ende in einer tollen Beratung der Kunde nochmal unter Druck gesetzt wird, noch Trinkgeld zu geben.
1: Andere Schuhhandelsketten, die in Hessen keine Filialen haben, gehen da weiter und machen ihren Kunden bereits automatisch digitale Trinkgeldvorschläge. Deshalb ist der Handelsverband für Textilschuhe und Lederwaren überzeugt, ein Aufschlag von 15 oder gar 15% auf den Preis, was in immer mehr Cafés und Restaurants bereits Standard sei, könne sich im Handel ebenfalls bald etablieren. Der Hauptgeschäftsführer des Verbandes, Rolf Pangels, sagt, wer freundlich sei und gut berate, solle dafür belohnt werden. Ganz anders sieht das der hessische Handelsverband. Fundabakan ist dort für die Kommunikation zuständig.
3: Die digitale Trinkgeldoption ist im hessischen Handel aktuell nicht weit verbreitet und es ist auch kein Trend in die Richtung beobachtbar.
1: Denn bei vielen hessischen Händlern überwiegt die Skepsis. Ein Beispiel dafür ist Ludwig Spoden, der in Frankfurt viele Jahre lang das Modegeschäft Warbene betrieben hat und dort mit mittlerweile 74 Jahren immer noch regelmäßig arbeitet.
4: Wir können uns sehr profilieren gegenüber dem Onlinehandel, indem wir die Kunden beraten, indem wir sie modisch Informationen geben. Und das sehe ich überhaupt nicht ein, dass wir dafür denn auch noch ein Entgelt haben möchten.
1: Eine aktuelle Umfrage zeigt, dass die meisten Deutschen von digitalen Trinkgeldoptionen generell eher genervt sind.
0: Und ich sage es, wie es ist. Ich kann es verstehen.
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Die New Radicals in HR1, You Get What You Give. Es gibt ja so ein paar Songs, da reichen 3 Sekunden. Ach, ich wohl sogar. Ach, wahrscheinlich 1 Sekunde. Man denkt sofort, oh ja, Wahnsinn, der Song. Geht mir hier jedes Mal so. Was ein tolles Teil. In Excess on Mystify. 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
5: 10 Uhr. Bundeskabinett befasst sich mit Geheimdienstreform. Verkehrsminister beraten über Niedrigwasserlage. Partielle Sonnenfinsternis beginnt am Abend. Das Wetter sonnig und trocken, 27 bis 33 Grad. Die Nachrichten mit Dagmar Nuhn. Das Bundeskabinett will heute eine Reform der Geheimdienste auf den Weg bringen. Sie sollen deutlich mehr Befugnisse bekommen. Innenminister Dobrindt sagt, das sei nötig, weil der Staat auch anderen Gefahren ausgesetzt sei als früher. Dazu gehörten Sabotage oder Cyberangriffe. ARD-Korrespondentin Efi Seibert.
6: Bisher können die deutschen Dienste da eigentlich nur zugucken, Informationen sammeln und auswerten. In Zukunft sollen sie selbst aktiv werden können. Im Bedrohungsfall zum Beispiel dürfen sie Handys manipulieren und abhören, Produktionsanlagen im Ausland sabotieren oder Unternehmen hacken. Die Datenschutzbeauftragte, die warnt davor, dass Menschen, die von Geheimdiensten zukünftig ausspioniert werden, dass die kaum noch Möglichkeiten haben werden, sich zu wehren.
5: Mehr islamistische und linksextreme Straf- und Gewalttaten in Hessen. Das Innenministerium stellt in Wiesbaden gerade den aktuellen Verfassungsschutzbericht vor. Demnach hat es im vergangenen Jahr 67% mehr Taten von Islamisten und Linksextremisten gegeben im Vergleich zum Jahr davor. Nach Angaben von Innenminister Poseck bleibt die größte Bedrohung aber der Rechtsextremismus. Die angespannte Lage in der Binnenschifffahrt beschäftigt heute die Verkehrsminister von Bund und Ländern. Sie beraten in einer Schaltkonferenz über das Niedrigwasser in den Flüssen und die Folgen für die Wirtschaft. ARD-Hauptstadtkorrespondentin Nicole Markwald.
7: Die Situation ist weiter angespannt. Wegen der anhaltenden Hitze wird befürchtet, dass zum Beispiel der Rhein im Laufe dieser Woche nicht mehr durchgängig befahrbar sein wird. Wegen niedriger Wasserstände in mehreren Flüssen können Schiffe deutlich weniger Ladung transportieren oder gar nicht mehr fahren. Mehrere Bundesländer haben deshalb das Sonntagsfahrverbot für Lastwagen ausgesetzt, um Transporte teilweise auf die Straße zu verlagern.
5: Positive Halbjahresbilanz beim Düngemittelhersteller K+S. Das Unternehmen aus Kassel hat seinen Umsatz im Vergleich zum Vorjahr deutlich gesteigert und blickt entsprechend positiv auf die nächsten Monate. HR-Reporter Marcel Ruge.
8: Gründe für das gute Geschäft seien die hohe Nachfrage nach Kali, eine gestiegene Produktion, aber auch der gute Absatz von Auftausalz im Winter, sagt Konzernchef Christian Meyer. Der Umsatz lag im zweiten Quartal bei 978 Millionen Euro, rund 100 Millionen Euro mehr als vor einem Jahr. Entsprechend schraubt das Unternehmen auch seine Geschäftserwartungen für dieses Jahr nach oben.
5: Heute Abend schiebt sich der Mond vor die Sonne und es wird dämmerig oder ganz dunkel. In Spanien wird es eine totale Sonnenfinsternis sein. Bei uns verdeckt der Mond die Sonne teilweise. HR-Reporterin Gabi Beck.
9: Die partielle Sonnenfinsternis heute Abend ab etwa 19 Uhr verspricht bei klarer Sicht ein Naturschauspiel. Und das während die Sonne im Nordwesten untergeht. In Hessen wird die Sonne dabei zu etwa 90% vom Mond verdeckt. Danach folgt die Perseidennacht mit vielen Sternschnuppen. Die Hartwald-Sternwarte in Bad Zwesten, die Urania-Sternwarte in Wiesbaden und die Sternwarte Limburg etwa haben freie Sicht auf den Horizont und öffnen heute. Gute Sicht bieten außerdem unbewaldete Hügel, allen voran Hessens höchster Berg, die Wasserkuppe.
5: Das waren die Nachrichten.
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10: Blick auf die Straßen um kurz nach 10. Da starten wir mit der A4 Erfurt Richtung Kirchheim-Dreieck. Bitte Vorsicht zwischen Friedewald und Bad Hersfeld. Da haben wir eine ungesicherte Unfallstelle auf der rechten Spur im Baustellenbereich. Und in der Gegenrichtung liegen zwischen Bad Hersfeld und Friedewald Fahrzeugteile auf der Fahrbahn. Die A5 Darmstadt Richtung Heidelberg zwischen Ladenburg und Dossenheim. 3 Kilometer Stocks wegen einer Baustelle. Die linke Spur ist gesperrt. Die A7 Fulda-Kassel ist zwischen Bad Hersfeld-West und Homberg-Efze wegen Bergungsarbeiten gesperrt. Dadurch haben wir ab dem Kirchheimer Dreieck 6 Kilometer Stau. Der Verkehr läuft aktuell ab Bad Hersfeld-West über die U35 und die Umleitungsempfehlung für den Fernverkehr, wenn Sie von der A4 auskommend kommen, ab Wommen über die B400 und die A44 ausweichen. A60 Mainz Richtung Rüsselsheim zwischen Mainz-Laubenheim und Rüsselsheim-Mitte streckenweise Stau und Stocken, dauert etwa 15 Minuten länger. Und die A671 Mainz-Wiesbaden zwischen Mainz-Spitz-Dreieck und Hochheim-Süd. 2 Kilometer Stau wegen einer Baustelle. Die linke Spur ist im Moment dicht. Gute Fahrt.
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10: Das wird heute wieder deutlich wärmer als noch gestern. Martin Gutt hat die Einzelheiten.
11: Blauer Himmel, Sonnenschein und Temperaturen von 27 bis 33 Grad. Das sind die Eckdaten beim Wetter heute noch hier im Rhein-Main-Gebiet. Die 27 gibt es am Großen Feldberg, die 33 rund um Rüdesheim. Auch die Sonnenfinsternis heute Abend ist überall zu sehen. Beim Wetter geht's mit der Hitze erstmal weiter. Morgen kriegen wir bis zu 35, am Freitag sogar bis zu 38 Grad. Und erst am Wochenende tauchen vielleicht endlich mal wieder ein paar Regenwolken auf.
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10: Schon wieder ran an die 38 Grad. Zum Glück heute noch nicht. Da können wir quasi gemeinsam noch ein bisschen durchatmen, bevor die große Hitze wieder kommt. Das tun wir jetzt mit Jimmy Cliff und Elton John.
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0: Am Mittwochvormittag. Ich habe jetzt gerade mehrere Minuten überlegt, welches Wort denn den nächsten Song am besten treffen würde. Und ich sag's, wie es ist. Mir ist irgendwie keins eingefallen, dass dieser wahnsinnigen Größe dieses so epischen Songs irgendwie gerecht werden würde. Aber vielleicht ist es ja auch einfach das. Der Song ist sprachlos machend gut.
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0: in HR1. Die nicht enden wollende Hitze macht uns ja nicht nur körperlich Probleme. Auch bei der Wasserversorgung merken wir nach und nach, dass das echt ein Problem ist. In Fulda und Petersberg gilt bereits Trinkwassernotstand. Da sind Gartenbewässerung, Poolbefüllung und Autowäsche streng verboten. Im Hochtaunus steht die Wasserampel seit Tagen auf Rot. Unter anderem in Schmitten, Oberursel und Kronberg. Da also auch zum Beispiel keine Gartenbewässerung erlaubt. Eine gelbe Warnstufe haben wir in Haiger, Friedberg, Bad Nauheim und im Raum Offenbach. Also das sieht echt alles nicht so rosig aus. Und damit diese Regeln auch eingehalten werden, also keine Poolbefüllung, keine Gartenbewässerung, das Auto nicht mehr waschen, gibt's wirklich saftige Strafen bei Regelverstößen. Gabi Beck hat sich das mal für uns angeschaut.
1: Zum Beispiel in Fulda kostet das eine Geldbuße von bis zu 5.000 Euro. In Oberursel und anderswo wird es auch ganz streng kontrolliert. Die Ordnungspolizei etwa fährt regelmäßig Streife in den Wohngebieten. Und übrigens ist auch die Wasserentnahme aus Bächen, Flüssen und Seen vielerorts verboten, zum Beispiel im Main-Taunus-Kreis, auch im Hochtaunus-Kreis oder auch im Werra-Meißner-Kreis. Und das kann noch viel, viel teurer werden, bis zu 100.000 Euro, wenn da illegale Pumpen entdeckt werden.
0: Wer also jetzt noch den Rasensprenger laufen lässt oder Wasser aus Bach und Fluss pumpt, der muss schnell dann tief in die Tasche greifen, wenn er erwischt wird. Botschaft der Behörden ist klar, Wassersparen in diesem Sommer wichtiger denn je.
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0: Der Sommer in Mittelhessen schmeckt nach langen Abenden und einzigartigen Momenten. Und damit ich den besten Events immer auf der Spur bin, habe ich die Wetzlarer Neue Zeitung. Sie kennt die Bars, in denen man gerne mal zu lange bleibt. 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
5: Es ist 10.30 Uhr.
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5: Mit Dagmar Nuhn.
7: In Hessen hat es im vergangenen Jahr mehr islamistische und linksextreme Straf- und Gewalttaten gegeben als 2024. Das geht aus dem aktuellen Verfassungsschutzbericht hervor, den Innenminister Poseck in Wiesbaden vorgestellt hat. Demnach stiegen die Zahlen um 67 bzw. 83%. Das Bundeskabinett will heute eine Reform der Geheimdienste auf den Weg bringen. Verfassungsschutz und Bundesnachrichtendienst sollen deutlich mehr Befugnisse bekommen. Dabei geht es auch darum, Sabotageakte oder Hackerangriffe aktiv zu bekämpfen. Was kann getan werden, um die Binnenschifffahrt in Deutschland zu unterstützen? Darüber beraten die Verkehrsminister von Bund und Ländern. Wegen der Trockenheit und den niedrigen Pegeln in den Wasserstraßen ist der Transport über die Flüsse zurzeit ausgebremst. Zum ersten Mal muss sich der Konzern Meta vor einem US-Gericht verantworten. Wegen des Vorwurfs, seine sozialen Netzwerke würden Jugendliche süchtig machen. 4 US-Bundesstaaten fordern deshalb Einschränkungen. Das waren die HR1 Nachrichten.
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5: Dankeschön, Dagmar. Dann blicken wir mal auf die Straßen. Was ist los? Zwei Meldungen haben wir. Die A7 Fulda Richtung Kassel ist zwischen Bad Hersfeld West und Homberg-Efze wegen Bergungsarbeiten immer noch gesperrt. Dadurch ab Kirchheimer Dreieck 6 Kilometer Stau. Läuft verkehrstechnisch gerade weiter und zwar ab Bad Hersfeld West über die U35. Da wird der Verkehr abgeleitet. Und für alle, die fernverkehrstechnisch weiter außen rum können, wollen, sollen, wenn sie von der A4 auskommend, dann fahren ab Wommen am besten über die B400 oder die A44. Und die A643 Mainz Richtung Wiesbaden zwischen Mainz-Mombach und Wiesbaden-Dotzheim streckenweise Stau und stockender Verkehr. Das war's. Gute und sichere Fahrt.
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5: Ja, Martin Gutt, wie wird das denn heute an diesem Mittwoch?
8: Sonne und Wärme begleiten uns hier in Rhein-Main durch den Mittwoch. Die Wärme wird dabei immer stärker. 27 bis 33 Grad stehen am Nachmittag auf dem Programm. Am wärmsten wird's im Rheingau. Auch heute Abend zur Sonnenfinsternis ist es klar und sehr warm, bevor es in eine 16 Grad milde Nacht geht. Morgen brennt uns die Sonne bis zu 35 Grad heran und am Freitag wird sogar noch heißer. Ab dem Wochenende dürfen wir dann zur Hitze mal wieder auf ein bisschen Regen hoffen.
5: Und mit leichtem Sommersound, nicht so brennend brutal heiß, wie sie den kommenden in den Tagen wird, geht's weiter hier jetzt bei uns in HR1. Die Pretenders kommen und Don't Get Me Wrong. Ich bin Mathis Hohm, Tag zusammen.
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0: Das ist so fantastisch gut gemacht. R.E.M. on Drive in HR1. Sonne, Mond und Schatten. Heute Abend gibt es eine partielle Sonnenfinsternis bei uns in Hessen zu sehen. Es gibt ja also extra Sonnenfinsternisbrillen. Die Nachfrage danach ist aber so unfassbar groß, dass die Dinger fast überall vergriffen sind. Glücklicherweise gibt's ein paar, ich würde mal sagen, spezielle Hessen-Alternativen. Martin Gut aus dem HR1-Team.
1: Die Sonne wird bei uns hessenweit nach Beginn der Finsternis, das ist so etwa nach 19.30 Uhr, schon ziemlich tief am Horizont stehen. Und nur daher wirkt sie schon etwas schwächer als normal. Und nur aus diesem Grund können wir ausnahmsweise auch mal andere Hilfsmittel in Betracht ziehen. Also in erster Linie ist das eine Schweißerbrille, die ist dazu geeignet, die Sonne ganz tief am Horizont vorsichtig zu betrachten. Vorsichtig können wir auch ein Stück Glas benutzen, das wir vorher doppelt und dreifach mit Ruß geschwärzt haben. Da hält man einfach eine Kerze drunter und schwärzt das Ganze mit Ruß. Das geht unter Umständen auch. Oder wir bauen uns eine Lochkamera. Das ist recht unkompliziert und auch für die Augen vollkommen ungefährlich.
0: Und die Anleitung haben wir für Sie auf hr1.de verlinkt. Das ist tatsächlich relativ unkompliziert. Gibt ein Video dazu. Ich habe mir das gerade mal angeschaut. Selbst für Menschen mit zwei linken Bastelhänden, wie ich sie habe, ist das durchaus in der Kürze der Zeit noch zu schaffen.

0: 12 Minuten vor 11 haben wir es am Mittwochvormittag. Ich habe gerade mal ein paar Bissen von meinem Brötchen genommen und merke ich gerade, ich habe so ein kleines Vormittagstief. Das geht so natürlich nicht. Und deswegen arbeiten wir da musikalisch gemeinsam gegen an. Jetzt mit U2, Where the Streets Have No Name. Eine Runde Schwung.
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6: 11 Uhr. Islamistische und linksextreme Straftaten in Hessen nehmen zu. Bundeskabinett befasst sich mit Reformprojekten. Polizei ermittelt nach Bränden im Main-Kinzig-Kreis. Das Wetter sonnig und trocken, 27 bis 33 Grad. Die Nachrichten mit Dagmar Nuhn. In Hessen ist die Zahl der islamistischen und linksextremen Straf- und Gewalttaten letztes Jahr deutlich gestiegen, um 67 bzw. 83%. Das zeigt der aktuelle Verfassungsschutzbericht. Innenminister Poseck sagte in Wiesbaden, die größte Bedrohung bleibe aber der Rechtsextremismus.
7: Dass jetzt andere Phänomenbereiche wieder stärker in den Mittelpunkt gerückt sind, darf nicht zu einer Relativierung der Gefahren durch den Rechtsextremismus führen. Rechtsextrem motivierte Straftaten übersteigen zahlenmäßig die Straftaten aller anderen Phänomenbereiche und das ganz erheblich.
6: Wichtige Reformen heute im Bundeskabinett. Die Nachrichtendienste des Bundes sollen mehr Rechte bekommen, um Deutschland besser vor Sabotage und Spionage zu schützen. Außerdem will die Bundesregierung ein Rentenprojekt beschließen, um die Altersvorsorge für junge Menschen zu stärken, die sogenannte Frühstartrente für Kinder. ARD-Hauptstadtkorrespondent Mario Kubina.
8: Für jedes Kind zahlt der Staat 10 Euro pro Monat in ein individuelles Altersvorsorgedepot ein. Und das vom 6. bis zum 18. Lebensjahr. Die Eltern können so ein Depot bei privaten Anbietern einrichten, als Ergänzung zur gesetzlichen Rente. Wenn sie das nicht tun, bekommen die Kinder trotzdem eine Förderung. Der Staat legt das Geld dann für die Kinder an. Den Anfang macht der Geburtsjahrgang 2020.
6: Nach dem großen Waldbrand in Rodenbach hat es im Main-Kinzig-Kreis 2 weitere Feuer gegeben. Laut Polizei brannte es gestern Abend auch in Maintal-Dörnigheim. Auch hier schließen die Ermittler nicht aus, dass die Feuer absichtlich gelegt wurden. Beim Großbrand in Rodenbach wird inzwischen offiziell wegen Brandstiftung ermittelt. Dort wurde eine Fläche von fast 80 Fußballfeldern zerstört. Ein US-Bundesgericht in Kalifornien befasst sich ab heute mit der Frage, ob Social Media Jugendliche bewusst abhängig und krank macht. Der Konzern Meta muss sich deshalb in Oakland verantworten. Zu dem Unternehmen gehören Instagram und Facebook. ARD-USA-Korrespondentin Antje Sieb.
9: Die Apps würden etwa Likes, Autoplay und andere Features nutzen, um junge Menschen möglichst lange auf der Plattform zu halten. Denn dann sehen sie auch viel Werbung. Meta habe damit den Profit über die Sicherheit von Kindern gestellt, sagt unter anderem der kalifornische Generalstaatsanwalt Rob Bonta, und eine psychische Gesundheitskrise bei Jugendlichen mitverursacht. Meta selbst widerspricht. Man nehme Jugendschutz ernst und Social Media sei nicht verantwortlich für Angsterkrankungen oder Depressionen.
6: Viele fiebern ihr schon entgegen der Sonnenfinsternis heute Abend. Hier bei uns wird sich der Mond teilweise vor die Sonne schieben. In Spanien gibt es eine totale Sonnenfinsternis. Dort herrscht eben Vorfreude, aber auch Anspannung, berichtet ARD-Spanien-Korrespondent Christian Sachsinger.
10: Wegen der Mischung aus Hitze und Trockenheit ist die Waldbrandgefahr in Spanien derzeit in vielen Gegenden extrem hoch. Der Wetterdienst AEMET warnt zudem vor Höchsttemperaturen von teils 40 Grad und mehr. Vor allem in Naturreservaten mit großen Waldgebieten gibt es viele Sperrungen. Die Behörden haben insgesamt rund 500 offizielle Aussichtspunkte benannt, mit guten Zufahrtswegen, ausreichend Parkplätzen und medizinischer Versorgung in Reichweite.
6: Das waren die Nachrichten.
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11: Vorsicht auf der A3 Würzburg Richtung Frankfurt zwischen Offenbacher Kreuz und Frankfurt Süd, da liegt Styropor auf der Fahrbahn. Reifenteile haben wir auf der A3 von Frankfurt aus Richtung Köln zwischen Bad Camberg und Limburg Süd. Die A7 Fulda Richtung Kassel ist zwischen Bad Hersfeld West und Homberg Efze wegen Bergungsarbeiten gesperrt. Dadurch ab Kirchheimer Dreieck 7 Kilometer Stau. Verkehr läuft ab Bad Hersfeld West über die U35 aktuell. Es gibt für den Fernverkehr eine Umleitung von der A4 auskommend ab Wommen über die B400 und die A44 ausweichen. Und die A67 Darmstadt Richtung Mannheim zwischen Funkstadt und Gernsheim 2 Kilometer Stau und stockender Verkehr. Das war's. Wenn Sie unterwegs sind, kommen Sie gut an Ihr Ziel.
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11: Im Vergleich zu gestern wird das heute wieder deutlich wärmer. Martin Gutt hat die Einzelheiten für uns.
12: Blauer Himmel, Sonnenschein und Temperaturen von 27 bis 33 Grad. Das sind die Eckdaten beim Wetter heute noch hier im Rhein-Main-Gebiet. Die 27 gibt's am Großen Feldberg, die 33 rund um Rüdesheim. Auch die Sonnenfinsternis heute Abend ist überall zu sehen. Beim Wetter geht's mit der Hitze erstmal weiter. Morgen kriegen wir bis zu 35, am Freitag sogar bis zu 38 Grad. Und erst am Wochenende tauchen vielleicht endlich mal wieder ein paar Regenwolken auf.
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11: Oh, und wie wär's so um 5 Minuten nach 11 jetzt mit was loggisch, loggerem, fluffischen? Ha? Ja, oder? Gar kein Problem für uns. Hier sind Tom Petty und die Heartbreakers. Das ist Fluffig hoch 10. Learning to fly.
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Fallen auf der Straße. Vorsicht bitte auf der B43 Kelsterbach Richtung Rüsselsheim. Zwischen der A3-Anschlussstelle Raunheim und Raunheim-Mainzer Straße liegt ein Ast auf der Fahrbahn. Gute und sichere Fahrt.

0: Wow, jetzt brauche ich erstmal wieder drei meiner Halstabons. Zu viel. Here I am in Kopfstimme mitgegrillt gerade eben. Ist aber auch so verlockend. Domino in HR1.
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0: The Suite haut ordentlich einen raus. Lost Angels in HR1. Oh, da weiß ich, einige, die werden sich freuen. Die werden sich wirklich freuen, denn der Dorfpolizist ist wieder da. Franz Eberhofer zurück im Kino.
1: Frühstück, da genießen wir die Ruhe. Sag mal, spinnst du? Die Küche ist nagelnagelneu und wird jetzt bitte schön nicht eingesaut.
2: Schau, Susi, so eine Küche ist ein Gebrauchsgegenstand. Wie eine Unterhosen. Irgendwann kriegt man es halt nicht mehr richtig sauber.
0: Ja, Steckerlfisch-Fiasko heißt die neue Komödie. Eberhofer, wie immer, gespielt von Sebastian Betzel. Und der hat uns verraten, wo auch immer er auftaucht, wird er oft als Dorfpolizist Eberhofer angesprochen. Nur nicht bei sich zu Hause.
3: Ich wohne ja in Hamburg und da werde ich eigentlich nicht als Eberhofer angesprochen. Und wenn mich wer als Eberhofer anspricht, dann weiß ich, der kommt aus dem Süden. Und in Bayern bin ich bei vielen Leuten nur der Franz oder der Eberhofer. Und beim Metzger kriege ich eine Leberkassemmel geschenkt. Und die Leute wundern sich, dass ich gar nicht mit dem Audi 80 unterwegs bin. Also es ist ganz lustig.
0: Oh, Leberkässemmel, da wäre ich auch gerne mal der Eberhofer. Die Komödie Steckerlfisch-Fiasko ab heute in den Kinos. 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
7: Es ist 11.30 Uhr.
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7: Mit Dagmar Nun.
9: In Hessen ist die Zahl der islamistischen und linksextremen Straf- und Gewalttaten letztes Jahr deutlich gestiegen. Um 67 bzw. 83%. Das zeigt der aktuelle Verfassungsschutzbericht. Innenminister Posek sagte in Wiesbaden, die größte Bedrohung bleibe aber der Rechtsextremismus. Die Bundesregierung will die Altersvorsorge für junge Menschen stärken. Das Kabinett hat deswegen die sogenannte Frühstartrente auf den Weg gebracht. Geplant ist, dass der Staat für jedes Kind vom 6. bis 18. Lebensjahr monatlich 10 Euro in ein Vorsorgedepot zahlt. Das Kabinett hat außerdem die Reform der Nachrichtendienste beschlossen. Sie sollen in Zukunft deutlich mehr Befugnisse bekommen. Ziel ist, Spionage und Cyberangriffe besser abzuwehren. Welche Musik haben Menschen gemacht und welche Songs die KI? Der Musikstreamingdienst Spotify will das jetzt deutlicher machen. In Zukunft sollen Profile von KI-generierten Künstlern gekennzeichnet werden und sie sollen aus Playlist-Empfehlungen verbannt werden. Das waren die hr1-Nachrichten.
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7: Vorsicht im Moment bitte auf der A5 Kassel-Frankfurt zwischen Fernwald und Gambacher Kreuz. Da liegen Reifenteile auf der Fahrbahn. Die A3 Frankfurt-Würzburg zwischen Aschaffenburg-West und Aschaffenburg-Ost. 2 Kilometer Stau und stockender Verkehr. Die A7 Fulda-Kassel ist zwischen Bad Hersfeld-West und Homberg-Efze wegen Bergungsarbeiten gesperrt. Da hatte im Baustellenbereich ein LKW gebrannt. Dadurch ab Kirchheimer-Dreieck 9 Kilometer Stau im Moment. Verkehr wird ab Bad Hersfeld-West über die U35 abgeleitet. Eine Umleitungsempfehlung für alle, die ein bisschen weiter außen rum wollen, von der A4 kommend aus ab Wommen über die B400 und die A44 ausweichen. A67 Darmstadt Richtung Mannheim zwischen Pfungstadt und Gernsheim. 2 Kilometer Stau und stockender Verkehr, kaputter LKW, rechte Spur ist gesperrt. Und die Bundesstraße 252 Bad Arolsen-Warburg ist zwischen dem Abzweig nach Schmillinghausen und Diemelstadt-Roden wegen Bergungsarbeit nach einem Unfall mit 2 Fahrzeugen gesperrt. Kommen Sie gut an Ihr Ziel.
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7: Ja, wie wird das denn jetzt so den Nachmittag über? Ui, es wird auf jeden Fall wärmer, Martin Gut.
10: Sonne und Wärme begleiten uns hier in Rhein-Main durch den Mittwoch. Die Wärme wird dabei immer stärker. 27 bis 33 Grad stehen am Nachmittag auf dem Programm. Am wärmsten wird's im Rheingau. Auch heute Abend zur Sonnenfinsternis ist es klar und sehr warm, bevor es in eine 16 Grad milde Nacht geht. Morgen brennt uns die Sonne bis zu 35 Grad heran und am Freitag wird sogar noch heißer. Ab dem Wochenende dürfen wir dann zur Hitze mal wieder auf ein bisschen Regen hoffen.
7: Da stehen uns also einige heiße Tage ins Haus hier bei uns in Hessen. Da hilft nur ein bisschen musikalische Abkühlung. Und die gibt's jetzt von Aha. The Sun Always Shines on TV. Ich bin Mathis Humm, hier ist hr1. Schönen Mittwoch zusammen.

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0: in HR1. Wir haben ein wichtiges Sofort für alle, die auf der Straße unterwegs sind. Und zwar für die A66 Wiesbaden Richtung Frankfurt. Zwischen Wiesbaden-Frauenstein und Schiersteiner Kreuz befindet sich ein Radfahrer auf der Fahrbahn. Hier ist HR1, 20 Minuten vor 12. Jetzt gibt's Danny Wilson und Mary's Prayer hier in HR1. Absoluter gute Laune Sound. Und wie der so entstanden ist, hören wir jetzt.
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3: Im schottischen Ort Dundee stehen mal wieder die Musiker der Band Spencer Tracy auf der Bühne. Sie sind Houseband im Nachtclub The Swamp und sorgen hier Abend für Abend für ausgelassene Stimmung. In einer Pause nimmt sich dann Frontmann Gary Clark ein bisschen Zeit und komponiert. Ein ruhiges Stück. Nicht das, was er und Band hier sonst spielen. Aber es gefällt ihm. Eine Ballade mit allerhand biblischen Motiven drin. Auch wenn Gary es alles eher als Western- und Country-Song konzipiert. Das wird ein Erfolg. Aber erst über Umwege. Denn Gary und Band benennen sich um in Danny Wilson. Ergattern dann einen Plattenvertrag. Und machen von ihrem Debütalbum genau dieses Stück zur ersten Single. 87 läuft das aber nur in Irland recht gut. Dann aber startet ihr Label eine Werbeoffensive für den Song. Und so kommt die zweite Veröffentlichung jetzt vor allem in Amerika sehr gut an. In England steigt sie etwas höher ein in den Charts. Aber immer noch nicht hoch genug. Da hilft ein Zufall. Denn im englischen Radio wählen Anrufer Monate später genau dieses Stück mehrheitlich aus. Bei einer Abstimmung von Liedern, die es verdient gehabt hätten, ein riesiger Hit zu werden. Damit im Rücken überzeugt Sänger Gary sein Label nun, das Lied ein drittes Mal auszukoppeln. Und jetzt klappt's. Platz 3 im März 88. Happy End. Nach 3 Versuchen. Für Danny Wilson und Mary's Prayer.
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Nancy Sinatra, These Boots Are Made For Walking in HR1. Jetzt gibt einen Song, ach, den kann man eigentlich fast gar nicht mitsingen. Es geht nicht. Meredith Brooks animiert einen jedes Mal aufs Neue. Hier ist Bitch in HR1.

Coldplay, James Harvest in hr1 Hymn. Ich habe gerade noch eine Mail bekommen an studiomail@hr1.de von Tore. Er schreibt, er ist gerade bei Oschersleben mit einer großen Raupe Sambora am Bodenanalyse machen auf einem abgemähten Feld, hat dabei hr1 im Ohr und schreibt, hey, ich bin völlig begeistert, was ihr mir da seit heute Morgen präsentiert. Das mildert die Sonne etwas ab. Ich habe mir extra einen Sonnenschirm an die Raupe gebastelt. Es lässt sich also alles aushalten. Bitte weiter so. Na, das hören wir sehr gerne. Und ich gebe das weiter an Klaus Reichert, das mit dem Weitermachen. Aber das macht er, bin ich mir sehr sicher. Kommt gleich kurz nach 12. Ich bin Mathis Hohm. Schönen Restmittwoch.

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1: 12 Uhr. Kabinett bringt Geheimdienstreform auf den Weg. Rechtsextremismus bleibt laut POSEC die größte Gefahr in Hessen. Spotify geht stärker gegen KI-generierte Musik vor. Das Wetter weiter sonnig und trocken, 27 bis 33 Grad. Mein Name ist Andrea Eckstein. Die Nachrichtendienste des Bundes sollen in Zukunft deutlich mehr Befugnisse bekommen. Die Reform dafür hat das Kabinett jetzt auf den Weg gebracht. Ziel ist, Spionage und Cyberangriffe besser abzuwehren. ARD-Hauptstadtkorrespondentin Dagmar Pepping.
2: Für Innenminister Dobrindt steht fest, die deutschen Nachrichtendienste müssen zu richtigen Geheimdiensten werden, so wie in anderen Ländern. Der Bundesnachrichtendienst hat bisher vor allem Informationen gesammelt. Künftig können seine Mitarbeiter auch aktiv eingreifen, um Gefahren abzuwehren. Darüber hinaus erhalten der BND und der Verfassungsschutz mehr Befugnisse, um Daten zu sammeln und auszuwerten. Die Reform ist umstritten. Kritiker beklagen unter anderem einen massiven Eingriff in die Grundrechte.
1: In Hessen hat es im vergangenen Jahr etwas weniger extremistische Straf- und Gewalttaten gegeben als im Jahr davor. Das geht aus dem aktuellen Verfassungsschutzbericht hervor, der heute in Wiesbaden vorgestellt wurde. Knapp 75% der rund 2300 Straf- und Gewalttaten hatten demnach rechtsextreme Motive. Aus Wiesbaden HR-Korrespondentin Katinka Mumme.
3: Der Rechtsextremismus sei weiterhin die größte Bedrohung für die freiheitliche demokratische Grundordnung, so CDU-Innenminister POSEC heute. Islamistische Straftaten stiegen um 67%, Linksextreme um fast 83%. Der Verfassungsschutz stuft zurzeit rund 13.000 Menschen als extremistisch ein. Weil auch Spionage und Bedrohungen aus dem Ausland deutlich zugenommen haben, sei der Verfassungsschutz gefragt wie nie.
1: Nach dem verheerenden Erdbeben in Kolumbien unterstützt die Europäische Union das Land mit 2 Millionen Euro. Das hat EU-Kommissionspräsidentin von der Leyen gesagt. Außerdem hilft der europäische Satellitendienst Copernicus bei den Rettungseinsätzen. Auch andere Länder unterstützen Kolumbien. Nach Behördenangaben gibt es dort mindestens 216 Tote. Es gelingt den Rettungskräften aber immer wieder, Überlebende aus den Trümmern zu ziehen. Welche Musik haben Menschen gemacht und welche Songs die KI? Der Musikstreaming-Dienst Spotify will das jetzt deutlicher machen. Das Unternehmen kündigte an, dass Profile von Interpreten gekennzeichnet werden, wenn sie mit künstlicher Intelligenz erstellt wurden. Das hat auch Folgen für den Empfehlungsalgorithmus von Spotify. Die sogenannten KI-Personas sollen in den automatischen Playlist-Empfehlungen nicht mehr auftauchen. Vollkommen dunkel wird es in Deutschland nicht, aber die Sonnenfinsternis heute Abend ist auch hierzulande gut zu sehen. Laut Astronomen werden nach 19 Uhr je nach Standort zwischen 84 und 90% der Sonne verdeckt. Gute Sicht hat man hessenweit von erhöhten Orten. HR-Reporter Paul Moosbacher mit Beispielen aus Osthessen, wo man das Naturschauspiel verfolgen kann.
4: Da wäre zum Beispiel der Monte Cali bei Heringen. Auf dem Gipfelplateau wird eine geführte Beobachtung angeboten. Tickets kriegt man online. Außerdem organisiert der Rhön-Club in Eichenzell am Wartturm eine gemeinsame Beobachtung für alle Interessierten. Die ist kostenlos. Eine Veranstaltung am Radom auf der Wasserkuppe ist schon ausgebucht, aber Hessens höchster Berg eignet sich trotzdem gut.
1: Das waren die Nachrichten.
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5: Vorsicht auf der A5 Darmstadt Richtung Heidelberg. Zwischen Darmstädter Kreuz und Darmstadt-Eberstadt steht ein defekter LKW auf dem rechten Fahrstreifen und es liegen LKW-Reifenteile auf der Fahrbahn. Vorsicht auf der A44 Dortmund Richtung Kassel. Zwischen Warburg und Bräuner liegt eine Gummimatte auf dem linken Fahrstreifen. A3 Frankfurt Richtung Würzburg. Zwischen Aschaffenburg-West und Aschaffenburg-Ost 2 Kilometer Stau und stockender Verkehr. Die A7 Fulda Richtung Kassel ist zwischen Bad Hersfeld-West und Homberg-Efze wegen Bergungsarbeiten gesperrt. Der Verkehr wird ab Bad Hersfeld-West über die U35 abgeleitet. Ich habe eine Umleitungsempfehlung für den Fernverkehr. Von der A4 kommend ab Wommen über die B400 und A44. A49 Gießen Richtung Kassel zwischen Neuental und Borken 3 Kilometer stockender Verkehr wegen einer Tagesbaustelle auf dem rechten Fahrstreifen. A67 Darmstadt Richtung Mannheim zwischen Funkstadt und Gernsheim 2 Kilometer stockender Verkehr wegen eines defekten LKW. Der rechte Fahrstreifen ist gesperrt. Die B252 Bad Arolsen-Warburg ist zwischen dem Abzweig nach Schmillinghausen und Diemelstadt-Roden wegen Bergungsarbeiten nach einem Unfall mit 2 Fahrzeugen gesperrt. Vorsicht auf der A7 Kassel Richtung Fulda zwischen Melsungen und Mahlsfeld liegt ein Eimer auf dem rechten Fahrstreifen.
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5: Heute strahlender Sonnenschein, meist wolkenloser Himmel. Die Sonnenfinsternis kann kommen. 27 Grad in Kassel und Fulda bis 33 Grad in Darmstadt. Bensheim und Heppenheim auf dem Feldberg und dem Ettelsberg 24 bis 28 Grad. Morgen weiter sonnig und trocken. Es wird wieder richtig heiß. Morgen 30 bis 35 Grad.
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5: Klaus Reichert ist hier. Schönen guten Tag.

weiß nicht, was bei Ihnen die Mittagspause einläutet. Bei uns erledigen das jetzt gleich Status Quo, zuverlässige Hitlieferanten aus den 80ern. Ist doch auch mal schön, wenn Rockstars auf ihren Gitarren nicht die ganze Zeit rumfuddeln, sondern sich auf einen Riff konzentrieren. Jawohl, Status Quo, What You're Proposing.

0: Sixpence None the Richer. Kiss Me, hier ist HR1 Mallorca im Ausnahmezustand. Von Mallorca aus hat man heute Abend besonders guten Blick auf die Sonnenfinsternis. Der Mond schiebt sich dort komplett vor die Sonne. Tausende Touristen sind allein deswegen nach Mallorca geflogen. Thomas Koschwitz lebt auf der Insel und hat in HR1 am Morgen erzählt, die vielen Menschen mehr zum Sommergeschäft. Das merkst du.
1: Absolut. Das führt zu unglaublichen Dingen. Erstens mal, dass der Inselrat beschlossen hat, das Militär anzurufen und zu sagen, kommt mal vom Festland rüber. Wir sperren Straßen und Autobahnen ab, teilweise das Gebirge, Tramontana heißt das, aus gutem Grund. Weil man hat natürlich die Sorge, auf so einer Insel, wenn da ein Feuer ausbricht, ist es leider nicht sehr lustig.
0: Und Thomas hat gesagt, gute Plätze für einen guten Blick, die sind rar auf Mallorca.
1: Es gibt ein paar super gute, aber die sind sehr zurückhaltend verteilt worden. Es gibt genau 26, auf die hat man sich geeinigt. Der Inselrat gibt auch zu, dass nicht unbedingt die besten Blickplätze sind, aber man kann es von da aus sehen. Natürlich verdienen alle in diesen Tagen jetzt. Ja. Also das spanische Fernsehen nennt das Ganze 70 segundos de oro, also 60 goldene Sekunden. Pfiffige Leute, die ein Haus haben und eine Dachterrasse mit Blick Richtung Westen, vermieten ihre Dachterrasse für pro Person 700 Euro. Es gibt allerdings Schaumwein dazu, das macht die Sache dann rentabel.
0: Und wir wollten von Thomas Koschwitz wissen, wo er die totale Sonnenfinsternis auf Mallorca beobachten wird.
1: Wir wohnen an einer Ecke, wo man ganz gut gucken kann. Allerdings ist es natürlich eine Urbanisation, um es richtig zu sagen, die ja natürlich einige Menschen beherbergt. Und wenn die alle Richtung Klippe wandern, wird es auch wieder eng. Also ich muss mir das angucken, ob ich da wirklich mit hingehe. Im Zweifel gucke ich auf meinen Balkon und sehe nur die Hälfte durch ein paar Bäume durch, weil das wäre mir dann doch zu gefährlich.
0: Alle Infos rund um die Sonnenfinsternis auf hr1.de. Ja, am Ballermann ist ja für einige jeden Tag Sonnenfinsternis, habe ich gehört.

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6: Pfeifend und mit Buhrufen haben viele Beschäftigte beim Automobilzulieferer Lier in Gründau im Main-Kinzig-Kreis ihrem Unmut freien Lauf gelassen. Denn ihr Standort mit 180 Beschäftigten in der Produktion soll komplett geschlossen und ins Ausland verlagert werden. Darüber sind sie jetzt informiert worden. Nur die 120 Beschäftigten in der Entwicklung sollen in Gründau bleiben. Gegen diese Pläne will man sich jetzt aber wehren, auch weil gerade viele Mitarbeiterinnen im doppelten Sinne betroffen wären. Denn in vielen Fällen hätten ihre Partner im vergangenen Jahr auch schon ihren Job beim Betonpumpenhersteller Putzmeister in Gründau verloren, der seinen Standort schon dicht gemacht hat. Lars Hofmann, Gründau.
7: Dichter schwarzer Rauch zieht über Dietzenbach im Landkreis Offenbach. Gestern Abend brennen dort Baumaterialien und Gerümpel auf einem ehemaligen Bauernhof. Wie uns ein Feuerwehrsprecher gesagt hat, stehen auch mindestens zwei Überseecontainer in Flammen. Einer von ihnen mit Holz an den Innenwänden, gemütlich gemacht, um sich darin aufzuhalten. Die Feuerwehren aus Dietzenbach, Offenthal, Rottgau und Rödermark löschen 5 Stunden. Ein Ladekran des Technischen Hilfswerkes zieht das Gerümpel auseinander, um an Glutnester zu kommen. Warum es gebrannt hat, ist noch unklar. Auch muss noch geklärt werden, wie hoch der Schaden ist. Tobias Weiler-Mattes, Dietzenbach.
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4: Die A7 Fulda Richtung Kassel ist zwischen Bad Hersfeld West und Homberg Efze wegen Bergungsarbeiten gesperrt. Der Verkehr wird ab Bad Hersfeld West über die U35 abgeleitet. Die A49 Gießen Richtung Kassel zwischen Neuental und Borken 6 Kilometer stockender Verkehr wegen einer Tagespaustelle auf dem rechten Fahrstreifen.
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4: Heute viel Sonne, fast keine Wolken am Himmel. 27 Grad in Korbach, Marburg und Gießen bis 33 Grad im Ried und an der Bergstraße, auf der Wasserkuppe und am Hohe Rootskopf 24 bis 28 Grad. Am Donnerstag sonnig, trocken und noch heißer 30 bis 35 Grad.
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4: Klaus Reichert ist hier. Einen schönen guten Tag wünsche ich Ihnen.

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0: Mike and the Mechanics, Over My Shoulder.
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0: Dafür, dass die SPD seit Monaten in einem tiefen Tal feststeckt, war es bisher doch überraschend ruhig in der Partei. Das scheint sich gerade zu ändern. Die Kritik und damit auch der Druck aus den eigenen Reihen auf die Parteivorsitzenden Bärbel Baas und Lars Klingbeil wächst. Albrecht von Lucke, Politikwissenschaftler und Autor der Blätter für deutsche und internationale Politik. Erstmal schönen guten Tag, hallo.
2: Schönen guten Tag, Herr Reichert.
0: Zerlegt sich die SPD jetzt endgültig selbst?
2: Ja, den Eindruck muss man fatalerweise haben. Jedenfalls, was die Attacken auf ihre Spitze anbelangt. Und man muss deutlich hinzufügen, das macht sie natürlich zum denkbar ungünstigsten Zeitpunkt. In Sachsen-Anhalt droht die SPD an der 5%-Grenze zu scheitern. In Mecklenburg-Vorpommern kämpft Manuela Schwesig am 20. September um die Verteidigung des Ministerpräsidentenamtes. Und vor diesem Hintergrund fährt man fundamentale Attacken auf die Parteispitze. Das ist nicht gerade Wahlkampf. Es wird dazu führen, dass die Spitze am Ende nach den 3 Landtagswahlen wird erklären müssen, warum sie so schwach ausgegangen sind. Das ist eine Selbstzerstörung, die eigentlich nur davon zeugt, dass in der SPD regelrecht die Panik umgeht.
0: Parteivorsitzende zu demontieren hat in der SPD eine lange Tradition. Ich denke zum Beispiel an Willy Brandt und Gerhard Schröder. Ja. Ist nach solchen Aktionen schon mal irgendwas besser geworden?
2: Keinesfalls. Allenfalls muss man doch deutlich an den einzigen, ja besonders bekannten Fall denken, der Attacken von Oskar Lafontaine auf Scharping. Das war nach der gescheiterten Wahl 1994. Das war natürlich dann doch etwas, was die Wende bescherte. Scharping war am Ende. Lafontaine schaffte dann die Wende zu Schröder. Dann kam der große Streit. Das war dann wieder der Niedergang. Aber es ist hier in diesem Fall eine ganz andere Situation. Die SPD steht nicht mehr bei potenziellen Kanzlermehrheiten von 30, 35, gar 40%, sondern bei knapp 12, 13%. Das heißt, hier geht es ein Stück weit wirklich um die Frage, kann sich die SPD überhaupt noch als eine Partei, die vielleicht wieder Richtung 20% geht, bestärken oder driftet sie zu einer Splitterpartei ab? Und da ist natürlich eine Selbstzerstörung desaströs.
0: Mal angenommen, es kommt tatsächlich so weit, dass Klingbeil und Baas als Parteivorsitzende in die Wüste geschickt werden. Welche Auswirkungen hätte das auf die Regierungskoalition?
2: Fatale natürlich, weil das eine Schwächung des Doppelduos ist, nämlich Baas-Klingbeil. Das würde die beiden in der Regierung natürlich keineswegs stärken. Und trotzdem halte ich es für sehr wahrscheinlich, dass nach den 3 Landtagswahlen die Debatte nicht endet, sondern erst richtig beginnt, weil sie mit aller Voraussicht für die SPD nicht gerade gut ausgehen werden.
0: Albrecht von Lucke, Politikwissenschaftler und Autor der Blätter für deutsche und internationale Politik. Ich danke Ihnen, Herr von Lucke.
2: Ich danke Ihnen.
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Toller 70er-Hit von Foreigner, Cold as Ice, hier ist HR1. Bei einer Rockband erwartet man ja eigentlich sägende Gitarren. Van Halen haben's irgendwann mal mit einem quäkenden Keyboard versucht und zack, der Song wurde ein Hit. Ein Song voller Energie, der uns Richtung Nachmittag schiebt. Van Halen, Jump.

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1: 13 Uhr. Kabinett beschließt Reform der Geheimdienste. Rechtsextremismus bleibt laut POSEC die größte Gefahr in Hessen. EU unterstützt Erdbebenopfer in Kolumbien. Das Wetter sonnig bei 27 bis 33 Grad. Mein Name ist Andrea Eckstein. Die Geheimdienste in Deutschland sollen mehr Rechte bekommen. Die Bundesregierung hat Gesetzentwürfe dazu auf den Weg gebracht. Kanzleramtsministerin Barken sagte, Deutschland sei immer noch zu sehr von Nachrichtendiensten befreundeter Staaten abhängig. Deshalb solle zum Beispiel der Bundesnachrichtendienst auch Laptops oder Handys überwachen dürfen.
2: Erhobene Daten dürfen künftig länger gespeichert werden, für einen Zeitraum von 6 Monaten, für Inhaltsdaten von bis zu 12 Monaten, für Metadaten. Ja, dadurch kann der BND dann auch rückwirkend unverzüglich auf den gespeicherten Datenbestand zugreifen, um Aufklärungsarbeit aus dem Stand heraus aufzunehmen.
1: Außerdem hat die Bundesregierung die sogenannte Frühstartrente für Kinder ab dem Jahrgang 2020 beschlossen. Und für Studenten und Auszubildende sollen künftig höhere BAföG-Sätze gelten. In Hessen hat es im vergangenen Jahr etwas weniger extremistische Straf- und Gewalttaten gegeben als im Jahr davor. Das geht aus dem aktuellen Verfassungsschutzbericht hervor, der heute in Wiesbaden vorgestellt wurde. Knapp 75% der rund 2300 Straf- und Gewalttaten hatten demnach rechtsextreme Motive. Aus Wiesbaden, HR-Korrespondentin Katinka Mumme.
3: Der Rechtsextremismus sei weiterhin die größte Bedrohung für die freiheitliche demokratische Grundordnung, so CDU-Innenminister Minister Posek heute. Islamistische Straftaten stiegen um 67%, Linksextreme um fast 83%. Der Verfassungsschutz stuft zurzeit rund 13.000 Menschen als extremistisch ein. Weil auch Spionage und Bedrohungen aus dem Ausland deutlich zugenommen haben, sei der Verfassungsschutz gefragt wie nie.
1: Im Westjordanland sind israelische Siedler mit eigenen Sicherheitskräften aneinander geraten. Das Militär teilte mit, die Grenzpolizei bemühe sich, die Siedler aus dem Gebiet abzudrängen. Hintergrund ist, dass sie tagelang palästinensische Bewohner bedrängt und eingeschlossen haben sollen. Gewalttaten israelischer Siedler gegen Palästinenser im Westjordanland haben in den vergangenen Jahren zugenommen. Dem israelischen Militär wird oft vorgeworfen, nicht entschlossen genug dagegen vorzugehen. Nach dem verheerenden Erdbeben in Kolumbien unterstützt die Europäische Union das Land mit 2 Millionen Euro. Das hat EU-Kommissionspräsidentin von der Leyen gesagt. Außerdem hilft der europäische Satellitendienst Copernicus bei den Rettungseinsätzen. Auch andere Länder unterstützen Kolumbien. Nach Behördenangaben gibt es dort mindestens 216 Tote. Es gelingt den Rettungskräften aber immer wieder, Überlebende aus den Trümmern zu ziehen. Vollkommen dunkel wird es in Deutschland nicht, aber die Sonnenfinsternis heute Abend ist auch hierzulande gut zu sehen. Laut Astronomen werden nach 19 Uhr je nach Standort zwischen 84% und 90% der Sonne verdeckt. Gute Sicht hat man hessenweit von erhöhten Orten. HR-Reporter Paul Moosbacher mit Beispielen aus Osthessen, wo man das Naturschauspiel verfolgen kann.
4: Da wäre zum Beispiel der Monte Cali bei Heringen. Auf dem Gipfelplateau wird eine geführte Beobachtung angeboten. Tickets kriegt man online. Außerdem organisiert der Rhön-Club in Eichenzell am Wartturm eine gemeinsame Beobachtung für alle Interessierten. Die ist kostenlos. Eine Veranstaltung am Radom auf der Wasserkuppe ist schon ausgebucht, aber Hessens höchster Berg eignet sich trotzdem gut.
1: Das waren die Nachrichten.
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5: Vorsicht auf der A3 Köln Richtung Frankfurt. Zwischen Dietz und Limburg-Nord liegen Gegenstände auf der Fahrbahn. Dann Vorsicht auf der A45 Dortmund Richtung Gießen. Zwischen Dillenburg und Herborn-West liegen Holzteile auf der Fahrbahn. Die A3 Frankfurt Richtung Köln zwischen Limburg-Nord und Dietz. Fahrbahnsperrung wegen Bergungsarbeiten nach einem Unfall mit mehreren Pkw. Dadurch ab Limburg-Süd 3 Kilometer Stau. Die A7 Fulda Richtung Kassel ist zwischen Bad Hersfeld und Homberg-Efze wegen Bergungs- und Reparaturarbeiten bis morgen früh gesperrt, dadurch ab dem Hattenbacher Dreieck 14 Kilometer Stau. Die A49 Gießen Richtung Kassel zwischen Neuental und Borken 6 Kilometer stockender Verkehr wegen einer Tagesbaustelle auf dem rechten Fahrstreifen.
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5: Heute durchweg sonnig, meist wolkenlos und trocken. Die Sonnenfinsternis wird nicht durch irgendwelche Wolken verdeckt. 27 Grad in Frankenberg, Eschwege und Bad Hersfeld bis 33 Grad in Frankfurt, Darmstadt und im Odenwald. Auf dem Taufstein und der Neunkircher Höhe 24 bis 28 Grad. Morgen weiter Sommerwetter mit viel Sonne, trocken 30 bis 35 Grad.
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5: Und jetzt die bösen Buben des Popgeschäfts. Die Musik ist großartig. Nur die Anoraks, ich sag mal so, daraus hätte man auch schöne Zelte machen können.
6: Ja.

0: bester Song von Talk Talk. It's My Life. Hier ist HR1. Haben Sie auch gelegentlich Probleme mit dem TH? Ja, dann können wir jetzt gemeinsam ein bisschen üben. Sprechen Sie mir langsam nach. Melissa Etheridge. Melissa Etheridge. Und weil das so gut geklappt hat, spiele ich uns zur Belohnung Ihren großartigen Song Bring Me Some Water.
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0: Die Spencer Davis Group, Keep on Running.
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0: Die Trockenheit hält an. Jetzt wird viel von Binnenschiffen auf Autobahnen und Schiene verlegt. Aber ist das die Lösung? Roman Warschauer aus der HR Wirtschaftsredaktion sagt, ganz so einfach ist es nicht. Roman hat am Hanauer Hafen recherchiert.
2: Hier schlagen Binnenschiffe ihre Fracht um. Etwa Kaliprodukte, Getreide und Kraftstoff. Durch das Niedrigwasser im Rhein kommen derzeit aber viel weniger Schiffe nach Hanau, um etwa das Tanklager am Hafen zu beliefern, sagt Hafenbetriebsleiter Gerhard Einhoff.
3: Es kommen Züge, aber auch nicht unbedingt mehr, weil ganz einfach auch die Bahn oder die Eisenbahnverkehrsunternehmen nicht irgendwo Waggons rumstehen haben, die sie dann einfach mal einsetzen könnten für so einen Notfall.
2: Nicht genügend zusätzliche Kapazitäten also auf der Schiene. Wäre dann der LKW eine Alternative? Das Problem lasse sich damit nicht gänzlich lösen, rechnet Dirk Engelhardt vor. Er ist Vorstandssprecher des Bundesverbands Güterkraftverkehr, Logistik und Entsorgung.
4: Ich bräuchte 40 LKWs nur, um ein kleines Binnenschiff zu kompensieren. Die größeren Schiffe, die normal unterwegs sind, wenn der Rhein Normalwasser führt, laden auch schnell über 100 LKWs als Zuladung. Und diese Kapazitäten sind im Markt schlichtweg nicht vorhanden.
2: Fehlende Kapazität auf der Straße, dafür sei vor allem ein Problem verantwortlich.
4: Wir warnen die Politik schon seit Jahren, dass wir einen massiven Fahrermangel haben. Uns fehlen allein in Deutschland über 120.000 Lkw-Fahrer. Das heißt, wir haben gar nicht die Kapazitäten, um diese Mengen aufzufangen.
2: In Guxhagen, südlich von Kassel, hat die Spedition Kördel ihren Sitz. Eines der wichtigen Standbeine der Transport von Kraftstoffen. Doch zusätzlich noch die Ladung der Binnenschiffe übernehmen, das gehe nicht, sagt Prokuristin Anna Schott.
5: Wir sind mit unserer Flotte komplett ausgelastet. Wir haben feste Kunden, für die fahren wir. Da haben wir feste Kontingente vereinbart an Mengen, die wir transportieren sollen und wollen. Und wir haben keinerlei Kapazitäten mehr zusätzlich zur Verfügung.
2: Rund 650 Fahrer sind für die Firma Kördel unterwegs und trotzdem reiche das nicht, sagt Anna Schott.
5: Also bei ganz normaler Auslastung unserer Flotte ist es so, dass wir immer zwischen 5 und 10 Fahrzeuge Minimum auf dem Hof stehen haben, die wir nicht besetzen können, weil Fahrpersonal an allen Ecken fehlt in der gesamten Branche.
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1: Es wird ein bisschen wärmer, 27 bis 33 Grad und auch der Freitag Sonne, trocken bis maximal 38 Grad.
2: Läge dazwischen theoretisch nicht erst noch der Donnerstag?
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7: Es ist 13:30.
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9: Vorsicht auf der B3 Marburg Richtung Gießen. Zwischen Marburg Nord und Marburg Bahnhofstraße liegt ein Eimer auf der Fahrbahn. Die A3 Frankfurt Richtung Köln zwischen Limburg Nord und Dietz. Fahrbahnsperrung wegen Bergungsarbeiten nach einem Unfall mit mehreren Pkw. Dadurch ab Bad Camberg 6 Kilometer Stau. Die A7 Fulda Richtung Kassel ist zwischen Bad Hersfeld West und Homberg Efze wegen Bergungs- und Reparaturarbeiten bis morgen früh gesperrt. Dadurch ab dem Hattenbacher Dreieck 14 Kilometer Stau. Und die A49 Gießen Richtung Kassel zwischen Neuental und Borken 6 Kilometer stockender Verkehr wegen einer Tagesbaustelle auf dem rechten Fahrstreifen.
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9: Heute strahlender Sonnenschein, meist wolkenloser Himmel. Die Sonnenfinsternis kann kommen. 27 Grad in Kassel und Fulda bis 33 Grad in Darmstadt, Bensheim und Heppenheim. Vom Feldberg und dem Ettelsberg 24 bis 28 Grad. Morgen weiter sonnig und trocken. Es wird wieder richtig heiß. 30 bis 35 Grad.
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9: Klaus Reichert ist hier. Schönen guten Tag.

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0: Nazareth, This Flight Tonight.
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0: Drohnen mit Sprengstoff am Flughafen Leipzig, Cyberangriffe und Spionage. Bislang hatten die deutschen Nachrichtendienste wenig Möglichkeiten, sich zu wehren. Jetzt sollen Bundesnachrichtendienst und Verfassungsschutz mehr Befugnisse bekommen. Bundesinnenminister Dobrindt hat heute Mittag die Pläne dafür vorgestellt. Markus Sambale im ARD-Hauptstadtstudio. Was heißt das? Darf jetzt zurückgehackt werden?
2: Ja, auf eine gewisse Art schon. Also bislang war das ja so, dass der Bundesnachrichtendienst, auch der Verfassungsschutz, dass die vor allen Dingen abgehört haben, dass die Daten gesammelt haben und ausgewertet haben, aber dass sie selber nicht aktiv werden durften. Und das könnten sie jetzt. Also wenn es zum Beispiel einen Cyberangriff aus dem Ausland auf eine Einrichtung in Deutschland gibt, dann könnte der Bundesnachrichtendienst eindringen in dieses fremde IT-System, Daten verändern, Daten umleiten, um diesen Angriff abzuwehren und um auf eine gewisse Art auch zurückzuschlagen.
0: Können künftig auch auffällige Drohnen vom Himmel geholt werden? Und wer erledigt das dann?
2: Also bei den Drohnen ist es ja tatsächlich sehr kompliziert in Deutschland. Da ist erstmal die Bundespolizei zuständig, womöglich auch Landespolizeien. Das ist nicht direkt die Aufgabe der Nachrichtendienste, aber natürlich könnten sie damit eingebunden werden, um rauszufinden, wer steuert diese Drohne, wer hat den Auftrag gegeben, woher kam womöglich Geld für jemanden, der diese Drohne gebaut und losgeschickt hat. Und da hofft man natürlich schon, dass man mit mehr Kompetenzen dann auch schneller Leute entdeckt und ausfindig machen kann.
0: Das Gesetzespaket ist 700 Seiten dick. Wann kommt das alles? Wann wird das beschlossen?
2: Das muss jetzt erstmal noch durch den Bundestag. Da wird es noch viele Diskussionen geben. Es gibt ja auch viel Kritik, dass mit dieser Neuregelung eine Grundidee in Deutschland, dass Polizei und Nachrichtendienste eigentlich sehr, sehr stark getrennt sind in ihren Befugnissen, dass diese Trennung aufgelöst wird. Und deswegen wird da noch einiges diskutiert werden zum Jahreswechsel. Das ist der Plan der Bundesregierung, soll das in Kraft treten.
0: Aus Berlin, ARD-Reporter Markus Sambale.
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Europe, the final countdown. Sie sind gerade mit dem Auto unterwegs, zum Beispiel im Kinzigtal. Dann sorg ich jetzt dafür, dass aus dem Kinzigtal die Amalfiküste wird. Ja, und aus Lechtersbach wird Positano. Das geht nur mit Ramazzotti. So oder so. Wunderbarer Song, Più Bella Cosa.

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1: 14 Uhr. Deutsche Geheimdienste sollen mehr Rechte bekommen. Schneider will für mehr Hitzeschutz das Grundgesetz ändern. Polizei fasst Verdächtigen nach Geldautomatensprengung im Odenwald. Das Wetter sonnig bei 27 bis 33 Grad. Mein Name ist Marcel Sommer. Mehr Befugnisse für Verfassungsschutz und Bundesnachrichtendienst. Das sieht eine Reform vor, die das Kabinett auf den Weg gebracht hat. Aus Berlin, Efi Seibert.
2: Der Auslandsgeheimdienst BND darf künftig selbst aktiv werden. Bisher konnte er nur Informationen sammeln. Auch der Verfassungsschutz bekommt im Inland mehr Zugriff. Er darf zum Beispiel einfacher Computer und Smartphones abhören und er darf Online-Durchsuchungen starten. Kritik gibt es aus der Opposition. Sie bemängelt, dass der Verfassungsschutz künftig zu stark in die Persönlichkeitsrechte einzelner Bürgerinnen und Bürger eingreifen könnte.
1: Die Bundesregierung will außerdem härter gegen Finanzkriminalität, Geldwäsche und Drogenhandel vorgehen. Das sieht ein Gesetzentwurf vor, den das Bundeskabinett beschlossen hat. Demnach soll der Zoll neue Befugnisse bekommen. Geplant ist unter anderem, dass er Vermögenswert wie teure Autos, Luxusuhren oder Schmuck vorläufig einziehen kann, wenn deren Herkunft unklar ist. Bundesumweltminister Schneider will das Grundgesetz ändern, damit der Bund künftig besser auf die zunehmende Hitze und Trockenheit reagieren kann. Dazu hat er sich heute in Berlin geäußert. Für eine Grundgesetzänderung ist eine Zweidrittelmehrheit in Bundestag und Bundesrat nötig. Aus dem ARD-Hauptstadtstudio Gabor Hallas.
3: Im Moment seien ihm in vielen Punkten die Hände gebunden. Er könne Klimaschutz oder Klimaanpassung nur sehr schwer möglich machen. Als Beispiel nannte er die Finanzierung von Klimaanlagen oder Verschattung. Carsten Schneider sagte, Deutschland leide besonders unter dem Klimawandel. Jeder spüre das durch die Hitze, die Wasserstände der Flüsse und das Grundwasser. Wer keinen Klimaschutz betreibt, schadet laut Schneider der Wirtschaft. In einer heißeren Zeit koste jeder Tag fast eine halbe Milliarde Euro.
1: Nach dem verheerenden Erdbeben in Kolumbien unterstützt die Europäische Union das Land mit 2 Millionen Euro. Das hat EU-Kommissionspräsidentin von der Leyen gesagt. Außerdem hilft der europäische Satellitendienst Copernicus bei den Rettungseinsätzen. Nach Behördenangaben gibt es dort mindestens 216 Tote. Es gelingt den Rettungskräften aber immer wieder, Überlebende aus den Trümmern zu ziehen. Vor rund 2 Wochen war in Fürth im Odenwald versucht worden, einen Geldautomaten zu sprengen. Jetzt hat die niederländische Polizei einen der mutmaßlichen Täter festgenommen. HR-Reporterin Stefanie Hofmann.
4: Die niederländische Polizei hat nach eigenen Angaben einen 33 Jahre alten Mann am Flughafen in Amsterdam festgenommen. Er soll mit 2 weiteren Tätern im Fluchtwagen gesessen haben. Nach der Explosion Ende Juli waren die Täter mit dem Auto nach Amsterdam geflohen. Dort sind sie mit bis zu 150 Sachen durch die Stadt gerast. Als das Auto verunglückt ist, sind sie zu Fuß geflohen. Im Auto haben sich laut Polizei hochexplosive Materialien befunden, mit denen die Explosion in der Bank verursacht worden ist. Die Suche nach den beiden anderen Tatverdächtigen läuft noch.
1: Welche Musik haben Menschen gemacht und welche Songs die KI? Der Musikstreaming-Dienst Spotify will das jetzt deutlicher machen. Das Unternehmen kündigte an, dass Profile von Interpreten gekennzeichnet werden, wenn sie mit künstlicher Intelligenz erstellt wurden. Das hat auch Folgen für den Empfehlungsalgorithmus von Spotify. Die sogenannten KI-Personas sollen in den automatischen Playlist-Empfehlungen nicht mehr auftauchen. Das waren die Nachrichten.
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5: A3 Frankfurt Richtung Köln zwischen Limburg-Nord und Diez. 6 Kilometer Stau wegen Reinigungsarbeiten nach einem Unfall. Der rechte Fahrstreifen ist gesperrt. Die A5 Frankfurt Richtung Kassel zwischen der Raststätte Reinhardshain und Grünberg ist auf dem rechten Fahrstreifen Kraftstoff ausgelaufen. Bitte werfen Sie nichts Brennendes aus dem Fahrzeug. Die A7 Fulda Richtung Kassel ist zwischen Bad Hersfeld-West und Homberg-Efze wegen Bergungs- und Reparaturarbeiten bis morgen früh gesperrt. Dadurch ab dem Hattmacher Dreieck 14 Kilometer Stau. Die A49 Gießen Richtung Kassel zwischen Neuental und Borken 6 Kilometer stockender Verkehr wegen einer Tagesbaustelle auf dem rechten Fahrstreifen. A60 Rüsselsheim Richtung Bingen zwischen Mainz-Hechtsheim Ost und Mainz-Finden 5 Kilometer stockender Verkehr.
0: Das Wetter für Hessen.
5: Heute viel Sonne, fast keine Wolken am Himmel, 27 Grad in Korbach, Marburg und Gießen bis 33 Grad im Ried und an der Bergstraße, auf der Wasserkuppe und am Hohe Rootskopf 24 bis 28 Grad, am Donnerstag sonnig und trocken und es wird noch heißer, 30 bis 35 Grad.
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5: Einen schönen guten Tag wünsche ich Ihnen. Los geht's in dieser Stunde mit dem großartigen 80er-Hit von Toto. Hier kommt Afrika.

Rod Stewart, The Motown Song. AC/DC haben das immer ernst genommen mit dem Sex and Drugs and Rock'n'Roll. In ihren Songs geht es im Grunde immer nur um das eine und wir reden nicht über Weltrettung, die Relativitätstheorie oder Rosenzüchten. Nein, AC/DC, You Shook Me All Night Long.

0: Es ist eine der elegantesten Sportarten. In der Frankfurter Festhalle beginnt heute die WM der rhythmischen Sportgymnastik. Rund 350 Sportlerinnen aus 70 Ländern sind am Start, darunter auch die deutsche Olympiasiegerin Daya Fafolomé. Im H1-Interview Magdalena Pszczeska, mehrfache deutsche Meisterin und Olympiateilnehmerin 1996. Hallo Frau Pszczeska.
1: Guten Tag.
0: Wie lange dauert die Vorbereitung auf diesen wichtigen Wettbewerb?
1: Es gibt eine Saison von Olympia zu Olympia. Das ist eigentlich unsere 4-Jahres-Rhythmus. Und dann von einer Weltmeisterschaft zu den nächsten Europameisterschaften gibt es eigentlich wenig Pausen dazwischen. Das heißt, nach jedem großen Event gibt es meistens 2-3 Wochen Erholungspause und dann bereitet man sich schon auf die nächste Europa- oder Weltmeisterschaften vor.
0: Wie intensiv wird da trainiert? Wie viele Stunden sind die Sportlerinnen tatsächlich jeden Tag wahrscheinlich in der Halle?
1: Die großen Gymnastinnen, wie jetzt Daria Fafolomé, trainieren bis zu 6 Tage in der Woche, bis zu 8-9 Stunden am Tag.
0: Wo ich gerade Halle gesagt habe, die Frankfurter Festhalle kennen viele von Konzertbesuchen. Wie sieht es da im Moment aus?
1: Super schön. Ich durfte gestern schon mal einen Blick reinwerfen. Sieht bombastisch aus vom Aufbau her. Ist es wirklich super schön geworden für rhythmische Sportgymnastik. Eine ganz, ganz tolle Atmosphäre ist dort kreiert worden und das wird bestimmt ein ganz toller Wettkampf werden.
0: Also es lohnt sich nicht nur, das im Fernsehen anzuschauen, die ARD überträgt einen Teil der Wettbewerbe, sondern auch mal hinzugehen.
1: Auf jeden Fall sollte man hingehen. Gerade das Mehrkampffinale mit den besten Gymnastinnen und die Gerätefinale sind natürlich für die Zuschauer sehr, sehr, sehr spannend. Und gerade da wird Daria Fafolomé auch einige Medaillen holen können. Deswegen wird die Stimmung umso schöner sein.
0: Seit den Olympischen Spielen vor 2 Jahren kennen viele Daria Fafolomé. Sie hat in Paris Gold gewonnen. Was sagen Sie, welche Wirkung hatte dieser Olympiasieg auf die Sportart hier in Deutschland?
1: Sicherlich eine enorme. Ich selber leite seit 13 Jahren ein Landesleistungszentrum in der rhythmischen Sportgymnastik und darf natürlich so viele Anfragen annehmen wie noch niemals zuvor für Probestunden und Schnupperstunden. Leider haben wir nicht so viele Hallenzeiten, nicht so viele Trainer, dass wir das alles bewältigen können. Aber wir freuen uns natürlich, dass das Interesse wirklich sehr, sehr, sehr groß ist.
0: In der Frankfurter Festhalle beginnt heute die WM der rhythmischen Sportgymnastik. Die Entscheidungen werden von der Sportschau übertragen. Magdalena Pszczeska, mehrfache deutsche Meisterin und Olympiateilnehmerin 96. Dankeschön.
1: Dankeschön.
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0: 300 Taten rechtsextreme Motive. Und jetzt mehr Aktuelles aus unseren Regionalstudios.
1: Hier ist das Studio Rhein-Main.
2: 55 Hektar Wald sind von dem Feuer in Rodenbach im Main-Kinzig-Kreis betroffen. Laut Hessen-Forst war es damit der größte Waldbrand in Hessen seit mindestens 10 Jahren. Auch 2 Tage danach sind Feuerwehr und Polizei weiter im Einsatz. Obwohl die Löscharbeiten offiziell beendet sind, wird die Fläche regelmäßig auf Glutnester kontrolliert. Vergangene Nacht ist dabei ein Baum erneut aufgeflammt, konnte schnell gelöscht werden. Die Polizei ermittelt weiter wegen möglicher Brandstiftung, geht ersten konkreten Spuren nach und hofft auf weitere Hinweise aus der Bevölkerung. Gemeinde und Förster überlegen unterdessen bereits, wie der zerstörte Wald möglichst klimaresistent wieder aufgeforstet werden kann. Aus Rodenbach, Marcel Ronge.
3: Pfeifend und mit Buhrufen haben viele Beschäftigte beim Automobilzulieferer Lier in Gründau im Main-Kinzig-Kreis ihrem Unmut freien Lauf gelassen. Denn ihr Standort mit 180 Beschäftigten in der Produktion soll komplett geschlossen und ins Ausland verlagert werden. Darüber sind sie jetzt informiert worden. Nur die 120 Beschäftigten in der Entwicklung sollen in Gründau bleiben. Gegen diese Pläne will man sich jetzt aber wehren, auch weil gerade viele Mitarbeiterinnen im doppelten Sinne betroffen wären. Denn in vielen Fällen hätten ihre Partner im vergangenen Jahr auch schon ihren Job beim Betonpumpenhersteller Putzmeister in Gründau verloren, der seinen Standort schon dicht gemacht hat. Lars Hofmann, Gründau.
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4: Vorsicht auf der A3, Frankfurt Richtung Köln. Zwischen Idstein und Bad Camberg liegen Reifenteile auf der Fahrbahn. Dann Vorsicht auf der A3, Köln Richtung Frankfurt. In der Abfahrt Limburg Süd steht ein defektes Fahrzeug im Kurvenbereich. Die A3, Frankfurt Richtung Köln. Zwischen Limburg Nord und Dietz streckenweise Stau und stockender Verkehr wegen Reinigungsarbeiten nach einem Unfall. Der rechte Fahrstreifen ist gesperrt. Die A5 Frankfurt Richtung Kassel zwischen Reiskirchener Dreieck und Grünberg. 4 Kilometer stockender Verkehr wegen Reinigungsarbeiten auf dem rechten Fahrstreifen. Es ist Kraftstoff ausgelaufen. Bitte werfen Sie nichts Brennendes aus dem Fahrzeug. Die A7 Fulda Richtung Kassel ist zwischen Bad Hersfeld West und Homberg-Efze wegen Bergungs- und Reparaturarbeiten bis morgen früh gesperrt. Dadurch ab dem Hattenbacher Dreieck 14 Kilometer Stau. Die A49 Gießen Richtung Kassel zwischen Neuental und Borken 6 Kilometer stockender Verkehr wegen einer Tagesbaustelle auf dem rechten Fahrstreifen. Die A671 Mainz-Wiesbaden zwischen Mainz-Spitzdreieck und Hochheim-Nord in beiden Richtungen 1 Kilometer Stau.
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4: Heute durchweg sonnig, meist wolkenlos und trocken. Die Sonnenfinsternis wird nicht durch Wolken verdeckt. 27 Grad in Frankenberg, Eschwege und in Bad Hersfeld, bis 33 Grad in Frankfurt, Darmstadt und im Odenwald. Auf dem Taufstein und der Neunkircher Höhe 24 bis 28 Grad. Morgen weiter Sommerwetter mit viel Sonne, trocken, 23 bis 35 Grad.
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4: 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Klaus Reichert ist hier. Schönen guten Tag.

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0: In wenigen Stunden ist es soweit, die Sonnenfinsternis. 19 Uhr etwa geht's los. Die Sonne wird sich vor den Mond schieben, hätte ich fast gesagt. Nicht ganz, ist glaube ich genau umgedreht. Matthias wird es im Auge behalten, aber zuerst mal, Matthias, müssen wir natürlich heute Nachmittag hier die Hessen fragen. Wo gucken Sie sich das Spektakel heute Abend an?
1: Ja, verraten Sie uns das doch, wenn der Ort nicht so geheim ist, dass Sie Angst haben, da überlaufen zu werden. Also, wo gucken Sie, womit werden Sie gucken? Weil mit bloßem Auge soll man ja auch nicht, ne? Und mit wem gucken Sie? Werden gekühlte Getränke gereicht? Das hätten wir alles gerne gewusst.
0: Sehr schön, ja. Ja, also, da komme ich auch.
1: Na, aber ernsthaft, ne, was erhoffen Sie sich? Was haben Sie vorbereitet, außer kühlen Getränken und Häppchen, für dieses außergewöhnliche Ereignis an unserem hessischen Himmel? Wenn Sie uns das verraten wollen, dann rufen Sie gerne an unter 069 155 4x die 1.
0: Und je mehr Getränke, desto bunter wird es dann da annehmen.
1: Also, desto gut, stärker flackert
0: aber
1: die Sonne.
0: Jetzt muss man natürlich auch sagen, wenn man jetzt keinen guten Platz mehr ergattert, man kann das Ganze auch zu Hause am Fenster genießen, weil es wird ja schon irgendwie dunkel. Und ich kann mich erinnern, bei der letzten Sonnenfinsternis war es so, die Vögel auf einmal wie ausgeknipst. Auf einmal kein Laut mehr draußen. Ne?
1: Und das ist einmal der Vorteil für alle Leute, die ihr Panoramafenster gen Norden haben.
0: Also, sehr schön. Aber soweit ist es noch nicht. Jetzt erstmal der Nachmittag. Und da wäre es toll, wenn Sie bei Matthias anrufen würden. 069 155 4x die 1 und uns erzählen, wo schauen Sie sich das Ganze heute Abend an. Viel Spaß heute Nachmittag, Matthias.
1: Toll.

Nach Hooters-Songs fühle ich mich immer so ein bisschen wie frisch geduscht. Ne? Super Energie steckt da drin. Satellite aus dem Jahr 87. Und jetzt ein Song für alle, die nach dem Mittagessen einen Blick auf die Aufgabenliste werfen und kurz überlegen, ob Weglaufen eine Option wäre. Susi Quattro sagt nein, Augen zu und durch. The Race is on. Wahnsinnig toller Song.

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9: 15 Uhr. Kabinett beschließt Zollreform. Deutsche Geheimdienste sollen mehr Rechte bekommen. Schneider will für mehr Hitzeschutz das Grundgesetz ändern. Das Wetter sonnig bei 27 bis 33 Grad. Mein Name ist Marcel Sommer. Mehr Befugnisse für den Zoll. Das sieht ein Gesetzentwurf vor, den das Kabinett auf den Weg gebracht hat. Ziel ist es, stärker gegen Finanzkriminalität, Geldwäsche und Drogenhandel vorzugehen. Finanzminister Klingbeil sagte, damit werde ein klares Signal an Kriminelle gesendet. Aus dem ARD-Hauptstadtstudio Dagmar Pepping.
10: Wenn Verdächtige nicht nachweisen können, dass sie Vermögenswerte legal erworben haben, sind der Porsche oder die Rolex erstmal weg, sagt der SPD-Politiker. Bisher geht so etwas oft erst nach langwierigen Gerichtsverfahren. Die Schwelle, ab der ein solcher Wert als bedeutsam gilt, liegt bei 100.000 Euro. Bei Immobilien oder Fahrzeugen bei 50.000 Euro. Darüber hinaus soll der Zoll künftig KI nutzen, um Daten zu analysieren. Die Beamten dürfen Drohnen einsetzen und die Kommunikation Tatverdächtiger blockieren.
9: Das Kabinett hat noch weitere wichtige Änderungen auf den Weg gebracht. Die Nachrichtendienste des Bundes sollen mehr Rechte bekommen, um Deutschland besser vor Sabotage und Spionage zu schützen. Und das BAföG für Studenten und Auszubildende soll erhöht werden, allerdings nicht zum kommenden Semester, sondern erst zum Sommersemester 2027. Bundesumweltminister Schneider will das Grundgesetz ändern, damit der Bund künftig besser auf die zunehmende Hitze und Trockenheit reagieren kann. Dazu hat er sich heute in Berlin geäußert. Für eine Grundgesetzänderung ist eine Zweidrittelmehrheit in Bundestag und Bundesrat nötig. Aus dem ARD-Hauptstadtstudio Gabor Hallas.
11: Im Moment seien ihm in vielen Punkten die Hände gebunden. Er könne Klimaschutz oder Klimaanpassung nur sehr schwer möglich machen. Als Beispiel nannte er die Finanzierung von Klimaanlagen oder Verschattung. Carsten Schneider sagte, Deutschland leide besonders unter dem Klimawandel. Jeder spüre das durch die Hitze, die Wasserstände der Flüsse und das Grundwasser. Wer keinen Klimaschutz betreibt, schadet laut Schneider der Wirtschaft. In einer heißeren Zeit koste jeder Tag fast eine halbe Milliarde Euro.
9: Das Bundeskartellamt billigt die sogenannte 50-plus-1-Regel im deutschen Profifußball grundsätzlich. Voraussetzung, sie wird konsequent angewendet. Die Regel soll verhindern, dass externe Investoren bei den Erst- und Zweitligavereinen die Mehrheit übernehmen können. ARD-Sportreporter Benedikt Kaninski.
12: Sie soll also dafür sorgen, dass Vereine und ihre Mitglieder bei den Fußball-Profiteams das Sagen haben. Bisher gibt es in der Fußball-Bundesliga Ausnahmen, zum Beispiel Bayer Leverkusen, RB Leipzig und den VfL Wolfsburg. Da spielen die Unternehmen Bayer, Red Bull und Volkswagen eine große Rolle. Das Bundeskartellamt erwartet, dass für diese Ausnahmen eine Lösung gefunden wird und in Zukunft alle Bundesliga-Vereine unter den gleichen Rahmenbedingungen arbeiten können.
9: Gleich zwei besondere Naturschauspiele können die Menschen in Deutschland heute Abend und in der Nacht bewundern. Ab 19 Uhr wird am Himmel eine partielle Sonnenfinsternis zu sehen sein. Für etwa anderthalb Stunden schiebt sich der Mond teilweise vor die Sonne. Durch den Schatten wird es auf der Erde dämmerig, aber nicht ganz dunkel. Später sind die sogenannten Perseiden am Nachthimmel unterwegs. Sie sind der Höhepunkt des sommerlichen Sternschnuppenregens. Gute Sicht hat man von erhöhten Orten. Viele Sternwarten in Hessen haben auch geöffnet. Das waren die Nachrichten.
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1: Vorsicht auf der A661 Oberursel Richtung Egelsbach zwischen Frankfurt Ost und Offenbach-Kaiserlei liegt ein Gullideckel auf dem linken Fahrstreifen. Die A3 Frankfurt Richtung Köln zwischen Bad Camberg und Diez streckenweise Stau und stockender Verkehr. A5 Frankfurt Richtung Kassel zwischen Reiskirchener Dreieck und Grünberg 4 Kilometer stockender Verkehr wegen Reinigungsarbeiten auf dem rechten Fahrstreifen. Hier ist Kraftstoff ausgelaufen, deshalb werfen Sie bitte nichts Brennendes aus dem Fahrzeug. Machen Sie das einfach nie. So, die A7 Fulda Richtung Kassel ist zwischen Bad Hersfeld-West und Homberg-Efze wegen Bergungs- und Reparaturarbeiten bis morgen früh gesperrt. Dadurch ab Niederaula jetzt 17 Kilometer Stau. Der Verkehr wird ab Bad Hersfeld-West über die U35 abgeleitet. Die Umleitungsempfehlung für den Fernverkehr, der von der A4 kommt, ab dem Dreieck Wommen über die B400 und die A44. Die A49, Gießen Richtung Kassel zwischen Neuental und Borken, 4 Kilometer stockender Verkehr wegen einer Tagesbaustelle auf dem rechten Fahrstreifen. Und die A671 Mainz-Wiesbaden zwischen Mainz-Spitz-Dreieck und Hochheim-Nord, in beiden Richtungen 11 Kilometer Stau.
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1: Der Himmel bleibt fast wolkenlos. Entsprechend wird die Sonnenfinsternis richtig gut zu sehen sein bei 27 bis 33 Grad. In der Nacht, wenn dann der Sternschnuppenstrom kommt, dann haben wir Temperaturen zwischen 18 und 7 Grad und morgen weiter wolkenlos und heiß. Die Temperaturen morgen Witzenhausen 31 Grad, Schwalmstadt 33 Grad, Bensheim 35 Grad.
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1: Die Talking Heads wollten den Song, den wir jetzt gleich spielen, nicht ganz so frustrierend machen. Deshalb haben sie einfach mal so einen Gospelchor mit reingepackt. Da ist ja dann immer so ein bisschen Hoffnung, die da mitschwingt. Na, hier sind die Talking Heads mit Road to Nowhere.
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Hier ist H1, Mittwochnachmittag. Mein Fußballstammtisch hat mir ja verboten, an der Theke über Fußballerfrisuren zu sprechen. Deshalb spreche ich jetzt mal über Musikerfrisuren. Ne? Hier sind zwei der berühmtesten Blondinen der Rockgeschichte, Stevie Nicks und Tom Petty. Das ist der mit der Spaghetti-Frisur. Aber ich weiß natürlich, in der Musik ist es wie beim Fußball auch, was wirklich zählt, ist Talent. Und davon haben wir hier jede Menge. Stop. Dragging my heart around jetzt in H1.

0: 27 Jahre mussten wir auf diesen Höhepunkt warten. Heute erreichen wir ihn. Gegen 20.15 Uhr. Da sind fast 90% der Sonne verdeckt. Und wir wollten gerne von Ihnen wissen, wo erleben Sie denn die Sonnenfinsternis? Und mit wem? Hallo.
1: Hallo, hier die Christine. Hallo, Matthias.
0: Christine, was hast du dir vorgenommen?
1: Ja, wir haben heute Abend Big Band Probe und deshalb werden wir mit ein paar Kollegen während der Probe mal kurz vor die Tür gehen und uns zusammen das angucken. Aber leider, in Anführungszeichen, wir haben übernächste Woche Konzert, deshalb konnten wir die Probe nicht verschieben.
0: Also heute mal gemeinsam mit der ganzen Big Band den Mond anheulen, um ihn anzufeuern, nur so kurz zwischendurch.
1: Ganz genau. Und wir spielen nicht Blue Moon, aber On the Sunny Side of the Street.
0: Ganz hervorragend, dann wünsche ich euch die beste Big Band Probenpause aller Zeiten.
1: Vielen Dank, Matthias. Die werden wir haben.
0: Tschüss.
1: Ja, ciao.
0: Und auch die Elisabeth Brauer aus Thalwenden in Thüringen hat uns angerufen.
2: Ja, wir sind so eine kleine Wandergruppe und gehen ab und zu zusammen wandern. Und jetzt haben wir ganz spontan überlegt, wir wandern heute Abend bei uns aufs Kreuz. Das ist so eine kleine Erhöhung, oder eine große eigentlich schon, wo man einen wunderschönen Blick hat über Thüringen, Sachsen-Anhalt, Niedersachsen und Hessen. Das ist der Vierländer-Panoramablick und von da aus erhoffen wir uns auch einen schönen Blick zur Sonnenfinsternis. Einer bringt Würstchen mit und natürlich auch Säckchen und Bier und ja, das machen wir heute Abend.
0: Einen gemütlichen Abend am Thalwender Kreuz wünschen wir und wenn Sie uns auch verraten wollen, wie Sie Ihr Rendezvous mit der Sonnenfinsternis begehen werden, dann rufen Sie gerne an oder schicken Sie eine Sprachnachricht.
3: Rufen Sie an 069 155 4x1.

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0: und Niedrigwasserperioden. Jeder Hitzetag mindere die deutsche Wirtschaftsleistung um fast eine halbe Milliarde Euro. Die Bundesregierung will härter gegen Finanzkriminalität, Geldwäsche und Drogenhandel vorgehen. Das sieht ein Gesetzentwurf vor, den das Bundeskabinett heute beschlossen hat. Danach soll der Zoll neue Befugnisse bekommen. Geplant ist unter anderem, dass er Vermögenswerte wie teure Autos, Luxusuhren oder Schmuck vorläufig einziehen kann, wenn deren Herkunft unklar ist. Und jetzt mehr Aktuelles aus unseren Regionalstudios.
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2: 52-Jähriger in Frankfurt mit Hilfe von KI in Sicherheit gebracht. Wie die Polizei heute berichtet, konnte der Mann am Montag im Bahnhofsgebiet dank der Echtzeit-Gesichtserkennung gefunden werden. Was ist passiert? Er ist im Krankenhaus, muss dringend behandelt werden, verlässt dann aber die Station. Das Personal meldet ihn als vermisst, denn so die Befürchtung, er könnte sich selbst gefährden. Damit sind die Voraussetzungen gegeben, ihn mit Hilfe der KI zu suchen. Die scannt Gesichter und kann Personen in Menschenmassen erkennen. So findet ihn die Polizei dann auch im Bahnhofsviertel und bringt ihn zurück ins Krankenhaus. Andreas Heigen, Frankfurt.
3: Das Ereignis ist kaum zu toppen. Sonnenfinsternis während des Sonnenuntergangs heute Abend ab 19.15 Uhr etwa und in der Nacht darauf die Perseiden-Sternschnuppen, also nichts wie hoch auf die Türme und Hügel, die den Blick nach Nordwesten zulassen. Der Staufen in Kelkheim, der Kaisertempel in Eppstein, der Neroberg in Wiesbaden oder der Lorberg in Frankfurt zum Beispiel. Auf dem Hohen Feldberg dürfte es allerdings voll werden. Alternative ist der Main-Tower mitten in der City von Frankfurt. Auch in Mainz-Kastell gibt's einen Turm im Mainhafen. Jeder findet bestimmt seinen ganz persönlichen Hotspot für die Astronacht. Gabi Beck, Studio Rhein-Main.
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4: Die A5 Frankfurt Richtung Kassel zwischen Reiskirchner Dreieck und Grünberg. 4 Kilometer stockender Verkehr wegen Reinigungsarbeiten auf dem rechten Fahrstreifen. Die A7 Fulda Richtung Kassel. Die ist zwischen Bad Hersfeld West und Homberg-Efze wegen Bergungs- und Reparaturarbeiten bis morgen früh gesperrt. Dadurch ab Niederaula 17 Kilometer Stau. Der Verkehr wird ab Bad Hersfeld West über die U35 abgeleitet. Die Umleitungsempfehlung für den Fernverkehr von der A4 kommend. Ab den Dreieck Wommen über die B400 und die A44. A49, Gießen Richtung Kassel. Zwischen Neuental und Borken 4 Kilometer stockender Verkehr wegen einer Tagesbaustelle auf dem rechten Fahrstreifen. A671, Mainz-Wiesbaden. Zwischen Mainspitz-Dreieck und Hochheim-Nord in beiden Richtungen 1 Kilometer Stau. Und die B54, Bad Schwalbach-Abergen, ist in Höhe des Abzweigs nach Breithardt gesperrt. Hier ist ein Feuerwehreinsatz nötig, weil es einen Grasbrand gibt.
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4: Bleibt weiter wolkenlos. Sonnenfinsternis, also so ab 19.15 ungefähr, wird gut zu sehen sein bei 27 bis 33 Grad. In der Nacht erreicht dann am sternklaren Himmel der Sternschnuppenstrom seinen Höhepunkt bei Temperaturen Tiefstwerten 18 bis 7 Grad. Und morgen weiter wolkenlos und heiß bei 30 Grad bis 35 Grad. Hallo zusammen, wir sind HR1. Jetzt gibt's gleich Musik von den langhaarigen Hardrockern von Mr. Big. Vorher aber noch ein wasserstoffblonder Edelpunk.
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4: Und das ist Billy Idol. Ich bin Matthias Münch. Einen schönen Nachmittag mit uns.

0: Ist ja so, dass tatsächlich viele Männer nicht so gerne über ihre Gefühle reden. Immerhin, manche Männer singen dann wenigstens drüber.
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2: Kevin Cronin ist am Boden zerstört. Gerade hat er herausgefunden, dass seine Verlobte ihn betrogen hat, kurz vor der Hochzeit. Und nun? Er tut, was er immer tut, stürzt sich in Arbeit, packt all den Schmerz und Frust in ein Lied. Vor allem, weil er das schon immer so gemacht hat, wie er sagt. Ich bin aus einer irisch-katholischen Familie. Uns wurde eingetrichtert, egal was ist, lass es dir nicht anmerken. Der einzige Weg, meine Gefühle auszudrücken, ist, Songs darüber zu schreiben. Wie gut, dass Kevin Sänger der Rockband REO Speedwagon ist und somit auch einen Abnehmer für den neuen Song hat. Um ihn fertigzustellen, zieht sich der Sänger nach Hawaii zurück. Und in der Ferne, am Strand von Molokai, baut Kevin nun aus seiner Verletzung und Verzweiflung ein schwermütiges Liebeslied. Er beschreibt, dass er sich gegen seine Gefühle nicht wehren kann. I can't fight this feeling. Diese Ehrlichkeit wird beruflich wie privat für ihn zum Glücksbringer. Seine Ehe renkt sich wieder ein und der Song, 1984 ein Platz 1-Hit in den USA, macht REO Speedwagon weiter bekannt. I can't fight this feeling.
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Hier ist H1 am Mittwochnachmittag. Bei den Schotten sagt man immer, die wären so sparsam, ja? Um nicht zu sagen geizig. Wenn es um Musik geht, sind die das aber nicht, oder? Ich meine, die teilen doch ihr Talent sehr großzügig mit dem Rest der Welt. Hier ist, finde ich, ein schönes Beispiel. Big Country, Look Away. Jetzt in H1.

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3: 16 Uhr. Kabinett bringt Umbau der Kinder- und Jugendhilfe auf den Weg. Debatte über Ausbau von Wasserstraßen. Rekord von DDR-Läufer über 800 Meter geknackt. Das Wetter sonnig bei 27 bis 33 Grad. Mein Name ist Marcel Sommer. Die Bundesregierung will die Kinder- und Jugendhilfe umbauen. Einen ersten Schritt dazu hat das Bundeskabinett heute auf den Weg gebracht. Aus dem ARD-Hauptstadtstudio Dietrich Karl Meurer.
4: Im Mittelpunkt der Reform steht eine neue Form der Bildungsassistenz für Kinder und Jugendliche, die in Kita oder Schule Unterstützung brauchen. Dazu zählen Kinder mit Behinderungen und Kinder mit besonderem Förderbedarf. Bislang erhalten viele von ihnen eine persönliche Assistenzkraft, die nur für sie zuständig ist. Künftig sollen Jugendämter, Schulen und Kitas häufiger gemeinsame Angebote planen. Eine Fachkraft kann dann mehrere Kinder begleiten.
3: Der Sozialverband Deutschland kritisiert die Reform. Er warnt vor Nachteilen für Kinder mit schweren Behinderungen. Das Kabinett hat noch weitere wichtige Änderungen auf den Weg gebracht. Demnach soll der Zoll mehr Befugnisse bekommen, um stärker gegen Geldwäsche und internationalen Drogenhandel vorzugehen. Und Bier, Wein und Sekt sollen künftig auch für unter 16-Jährige verboten sein. Das sogenannte begleitete Trinken wäre damit vom Tisch. Die Verkehrsminister von Bund und Ländern haben heute über Niedrigwasser und die schwierige Lage für Binnenschiffer gesprochen. CDU-Bundesverkehrsminister Bilger forderte, die Wasserstraßen weiter auszubauen. Ähnlich äußerte sich der bayerische Verkehrsminister Bernreiter von der CSU. Umweltschützer lehnen es dagegen ab, die Fahrrinnen für Schiffe zu vertiefen. Auch Bundesumweltminister Schneider von der SPD sagt, man müsse weg von Kanälen und wieder zurück zu natürlichen Flussverläufen. Es ist heiß und trocken und das wirkt sich auch immer mehr auf die hessischen Friedhöfe aus. In Offenbach hat die Verwaltung jetzt bis auf Weiteres verboten, Kerzen und Grablichter anzuzünden. Auch LED-Lichter sind dort verboten wegen möglicher Brandgefahr. HR-Reporter Wolfgang Hetfleisch.
5: Hintergrund der Maßnahme sind zwei kleinere Brände, die von Grableuchten ausgelöst worden waren. Auf den Friedhöfen anderer Kommunen in der Region sind brennende Kerzen und Grablichter wegen der extremen Trockenheit schon längere Zeit tabu. In Groß-Gerau gilt das seit Ende Mai. Frankfurt hat Ende Juni nachgezogen. Auch in Hanau hat man die Gefahr erkannt. Dort bleibt es bislang aber noch bei der nachdrücklichen Bitte, aufs Entzünden von Grablichtern und Kerzen zu verzichten.
3: Gestern war im Stadtteil Nied in Frankfurt ein schwer verletzter Mann gefunden worden. Jetzt hat die Polizei neue Details zu dem Fall bekannt gegeben. Demnach ist der 24-Jährige vor einem Haus mit einem Gleichaltrigen aneinander geraten. Der mutmaßliche Täter soll den Mann mit einem Messer verletzt haben und zu Fuß geflohen sein. Nach ihm wird noch gefahndet. Das Opfer sei noch am Tatort gestorben. Bei der Leichtathletik-Europameisterschaft in Birmingham ist der 48 Jahre alte Rekord im 800-Meter-Lauf geknackt worden. Der DDR-Läufer Olaf Bayer hatte ihn 1978 aufgestellt. Heute war der Ire Mark English 35 Hundertstel Sekunden schneller. Im Halbfinale lief er die Distanz in einer Minute 43 Sekunden und 49 Hundertstel. Das waren die Nachrichten.
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6: Liebe Autofahrerinnen, liebe Autofahrer, wir legen los auf der A44 Kassel Richtung Dortmund. Dort Vorsicht bitte, zwischen Zierenberg und Bräuna liegen Plastikteile auf der Fahrbahn. Wir haben noch zwei Warnmeldungen für die A45 Aschaffenburg Richtung Gießen. Zwischen Altenstadt und Florstadt steht ein defekter LKW auf dem rechten Fahrstreifen und es liegen Reifenteile auf der Fahrbahn. Und für die A49 Gießen Richtung Kassel zwischen Neustadt, Hessen und Schwalmstadt liegt ein Reifen auf der Fahrbahn. Und gerade reicht uns noch diese hier, A60 Rüsselsheim Richtung Mainz zwischen Bischofsheim und Mainz-Spitz-Dreieck, eine ungesicherte Unfallstelle auf dem linken Fahrstreifen. Geht weiter auf der A3, Frankfurt Richtung Würzburg. Zwischen Offenbacher Kreuz und Hanau 5 Kilometer stockend. A5 Frankfurt Richtung Kassel. Zwischen Reiskirchener Dreieck und Grünberg 4 Kilometer stockender Verkehr wegen Reinigungsarbeiten auf dem rechten Fahrstreifen. A49 Gießen-Kassel zwischen Neuental und Wabern in beiden Fahrtrichtungen stockender Verkehr wegen einer Tagesbaustelle. Und die A671 Mainz-Wiesbaden zwischen Mainz-Spitz-Dreieck und Hochheim-Nord in beiden Richtungen 1 Kilometer Stau.
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6: Ja, bleibt fast wolkenlos der Himmel. Die Sonnenfinsternis so ab 19:15 wird also gut zu sehen sein bei 27 bis 33 Grad. In der Nacht erreichen wir dann mit dem Sternschnuppenstrom der Perseiden einen weiteren Höhepunkt am sternenklaren Nachthimmel und die Tiefstemperaturen 18 bis 7 Grad. Morgen weiter wolkenlos, Temperaturen in Melsungen 33 Grad, Büdingen 34 Grad, Heppenheim 35 Grad.
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6: Unsere deutschen Sinti-Popper von Camouflage standen am Wochenende auf der Bühne im Frankfurter Waldstadion und haben zusammen mit Leuten wie Kim Wilde, Boy George, Holly Johnson die 80er Live-Party gemacht. Und ja, sie haben richtig abgeliefert. Hier sind sie mit Love is a Shield.
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1 am Donnerstagnachmittag. Es ist schon wieder richtig heiß. Wenn Sie eine Abkühlung brauchen, lade ich Sie kurz ein zu einer kleinen Radiomeditation. Drehen Sie mal ein bisschen lauter. Denken Sie sich jetzt mal zurück in die Zeiten von Shakespeare auf so eine rustikale Burg, irgendwo auf so einem einsamen Hügel. Es ist finster, der Wind pfeift durch jede Ritze. Und dazu hören wir uns 4 Minuten lang Shakespeare Sister an. Sollte klappen. 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

0: Okay, der dümmste Bauer hat die dicksten Kartoffeln, aber Hadamar hat die dicksten Trüffel. Sebastian Trosch hat den Ort am Westerwald jetzt auf die Trüffelkarte gesetzt. 8 Jahre hat es gedauert, bis er endlich die ersten ernten konnte.
1: Das sind schwarze Trüffel, das sind bei uns Burgundertrüffel. Lateinischer Name ist Tuber estivum. Das ist der Trüffel, der auch hier bei uns in den Regionen heimisch ist.
0: Und bis zur ersten Ernte war es ein langer Weg.
1: Wenn man heutzutage Trüffel kultiviert, werden die Bäume vorher im Prinzip direkt aus dem Saatgut gezüchtet. Die wachsen direkt in einem Granulat auf, was dann entsprechend mit den Trüffelsporen auch schon versetzt ist, sodass die ersten Wurzeln quasi direkt dann auch mit den Sporen in Kontakt
0: kommen. Ja, diese Baumsetzlinge werden dann in den Boden gepflanzt und müssen erstmal wachsen. Für die Suche nach den fertigen Trüffeln ist dann Sebastians Hündin Nelly zuständig.
2: Such Trüffel.
3: Nelly, hol Trüffel!
2: So, jetzt hat sich hier eine Stelle angezeigt.
4: Ich glaube, hier ist er.
2: Gut gemacht hast du das.
0: So, warum denn bitte ein Hund und kein Trüffelschwein?
1: Früher hat man ja sehr stark auch Schweine verwendet. Aber einem Schwein den Trüffel aus dem Mund zu nehmen, da hat durchaus schon der ein oder andere Trüffelsucher früher mal seine Hand verloren.
0: Ja, nee, dann doch lieber eine Trüffelhündin. Für 1 Kilo Trüffel kann man bis zu 1.000 Euro einlösen. Aber Sebastian Trosch aus Hadamar ist soweit noch nicht. Er hofft dann mit Nelly irgendwann mal genug ernten zu können, um davon leben zu können. Den Weg dorthin kann man aber im Internet schon verfolgen unter trüffel.land.

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4: Mit Volker Kinkel, guten Tag. Das Bundeskabinett hat eine Erhöhung des BAföG auf den Weg gebracht. Zum Sommersemester 2027 soll die Wohnkostenpauschale für diejenigen, die nicht mehr bei den Eltern wohnen, von 380 auf 440 Euro im Monat steigen. Außerdem wird der Grundsatz von aktuell 475 Euro auf 563 Euro bis zum Sommersemester 2029 angehoben. Im Rheingau-Taunus-Kreis brennt es gerade schon wieder in einem Waldstück, und zwar zwischen Bad Schwalbach und Hohenstein. Es ist das dritte Mal innerhalb weniger Tage, dass in dem Wald ein Feuer ausbricht. Die Polizei geht von Brandstiftung aus. Und jetzt mehr Aktuelles aus unseren Regionalstudios.
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5: Viel los am Himmel. Wer nach der Sonnenfinsternis heute Abend noch nicht genug hat, kann Sternschnuppen zählen und sich was wünschen, wenn der Kometenstaub in der Erdatmosphäre verglüht. Kommende Nacht erreicht das Spektakel der Perseiden seinen Höhepunkt. Ist der Himmel nicht bedeckt, lässt sich das in Frankfurt gut vom Lorberg aus verfolgen. Manche, die zur Sonnenfinsternis dorthin gehen, werden einfach länger bleiben. Im Offenbacher Wetterpark wartet sogar eine Sternschnuppennacht, aber erst am Freitag spätabends. Da neigt sich die Perseidenshow ihrem Ende zu. In Städten ist sie nicht ganz so spektakulär, Stichwort Lichtverschmutzung, aber für ein paar dringende Wünsche wird's schon reichen. Wolfgang Hettfleisch, Studio Rhein-Main.
6: 55 Hektar Wald sind von dem Feuer in Rodenbach im Main-Kinzig-Kreis betroffen. Laut Hessen-Forst war es damit der größte Waldbrand in Hessen seit mindestens 10 Jahren. Auch 2 Tage danach sind Feuerwehr und Polizei weiter im Einsatz. Obwohl die Löscharbeiten offiziell beendet sind, wird die Fläche regelmäßig auf Glutnester kontrolliert. Vergangene Nacht ist dabei ein Baum erneut aufgeflammt, konnte schnell gelöscht werden. Die Polizei ermittelt weiter wegen möglicher Brandstiftung, geht ersten konkreten Spuren nach und hofft auf weitere Hinweise aus der Bevölkerung. Gemeinde und Förster überlegen unterdessen bereits, wie der zerstörte Wald möglichst klimaresistent wieder aufgeforstet werden kann. Aus Rodenbach.

0: Richtung Kassel. Die ist zwischen Bad Hersfeld West und Homberg-Efze wegen Bergungs- und Reparaturarbeiten gesperrt bis morgen früh. Macht ab Niederaula momentan 17 Kilometer Stau. Der Verkehr wird ab Bad Hersfeld West über die U35 abgeleitet. Und die Umleitungsempfehlung für den Fernverkehr von der A4 kommend. Ab dem Dreieck Wommen über die B400 und die A44. A49 Gießen-Kassel. Zwischen Neuental und Wabern in beiden Richtungen stocken der Verkehr wegen einer Tagesbaustelle. Die A60 Rüsselsheim Richtung Mainz. Zwischen Rüsselsheim-Mitte und Mainz-Spitz-Dreieck 4 Kilometer Stau nach einem Unfall im Baustellenbereich. Die Fahrbahn ist auf einen Fahrstreifen verengt. Und die A671 Mainz-Wiesbaden zwischen Mainz-Spitz-Dreieck und Hochheim-Nord in beiden Richtungen 1 Kilometer Stau.
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0: Der Himmel bleibt fast wolkenlos, auch zur Zeit der Sonnenfinsternis. Ab 19, 19:15 wird das so sein. Das Ganze bei 27 bis 33 Grad. Und heute Nacht, wenn dann am sternenklaren Himmel der Sternschnuppenstrom kommt, wird es kühler sein natürlich. Tiefstemperaturen heute 18 bis 7 Grad. Morgen dann weiter wolkenlos und heiß bei 30 bis 35 Grad. Hallo zusammen, wir sind Teil 1. Ich bin Matthias Münch. Wir haben jetzt die schöne und gleichzeitig kühle Stimme von Annie Lennox für Sie.
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0: Hier sind die Eurythmics.

0: Ja, wenn ich das Lied höre, dann da kriege ich richtig Gänsehaut.
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0: H1 hier am Mittwochnachmittag. Früher kam sie natürlich völlig unerwartet und löste große Angst und Panik unter den Menschen aus. Die Sonnenfinsternis, es gibt Historiker, die berichten, dass verfeindete Heere manchmal aus Schreck den Kampf abgebrochen haben. Das ist natürlich nicht das Schlechteste, was so eine Sonnenfinsternis erreichen kann, aber heute sind wir natürlich bestens vorbereitet. Jedenfalls HR1-Hörer Holger Werner.
1: Wir wohnen in Groß-Gerau und können das Ganze aus einem der Kinderzimmer schauen unter dem Dach. Und wir haben praktisch freie Sicht Richtung Taunus und haben uns dann kurzfristig noch online die Brillen bestellt, da leider die Apotheker und Optiker bei uns im Ort keine hatten. Die sind gestern angekommen. Ich habe zwei Jungs, die sind 17 und 14 und von dem Großen kommt auch extra noch die Freundin, da wir halt einen Fünferpack bestellt haben. Ja, somit steht dem Ganzen nichts im Wege heute Abend und wir freuen uns alle drauf und sind sehr gespannt.
0: Und Ewald Schlitt aus Niederzeuzheim ist heute beim Fußball in Dorndorf dabei.
2: Da bin ich ja mal gespannt, ob die Flutlicht vorher einschalten, weil das ja noch kein Flutlicht spielt. Wenn es dann dunkel wird, wie das dann weitergeht. Ich habe das damals bei der Sonnenfinsternis erlebt und dann war ein Feld voller Kühe. Die haben sich dann einfach hingelegt. Ich habe gedacht, das ist Nacht. Da haben sie sich alle hingelegt. Und jetzt bin ich mal gespannt, wie das beim Fußballer sein wird, wenn das dann dunkel wird. Das ist ja schon 80-90%, dann ist ja der Ball schon noch zu sehen, aber es ist schwierig dann, denke ich.
0: Aber Fußballer sind doch keine Rindviecher, die legen sich doch nicht hin, wenn es dunkel wird. Oder?
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Noch nie war ein James-Bond-Titelsong Nummer 1 in den Charts. Wir können das ändern, haben Duran Duran gewettet. Man hat sie gelassen und dann wurde es in England doch nur eine Nummer 2. Aber in Amerika erreichte der Bond-Song A View to a Kill von Duran Duran 1985 tatsächlich die Spitze der Billboard-Charts. Zu Recht.

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1: 17 Uhr. Kabinett beschließt Änderungen bei der Kinder- und Jugendhilfe. Beratungen zur Krise in der Schweinebranche. Niedrigwasser im Rhein bei Trebur legt Phosphorgranate frei. Das Wetter am Abend und in der Nacht meist klar. 18 bis 7 Grad. Morgen wieder sonnig. 30 bis 35 Grad. Mein Name ist Marcel Sommer. Das Bundeskabinett hat einen Umbau der Kinder- und Jugendhilfe beschlossen. Es geht unter anderem um Minderjährige, die Unterstützung brauchen. Bisher haben viele eine Assistenz, die nur für sie zuständig ist. Künftig soll eine Fachkraft auch mehrere Kinder begleiten können. Das soll laut Bundesregierung Bürokratie abbauen, aber auch Kosten senken. Der Sozialverband Deutschland warnt vor Nachteilen, vor allem für Kinder mit schweren Behinderungen. Mehr Befugnisse für den Zoll, das sieht ein weiterer Gesetzentwurf vor, den das Kabinett auf den Weg gebracht hat. Ziel ist es, stärker gegen Finanzkriminalität, Geldwäsche und Drogenhandel vorzugehen. Finanzminister Klingbeil sagte, damit werde ein klares Signal an Kriminelle gesendet. Aus dem ARD-Hauptstadtstudio Dagmar Pepping.
2: Wenn Verdächtige nicht nachweisen können, dass sie Vermögenswerte legal erworben haben, sind der Porsche oder die Rolex erstmal weg, sagt der SPD-Politiker. Bisher geht so etwas oft erst nach langwierigen Gerichtsverfahren. Die Schwelle, ab der ein solcher Wert als bedeutsam gilt, liegt bei 100.000 Euro. Bei Immobilien oder Fahrzeugen bei 50.000 Euro. Darüber hinaus soll der Zoll künftig KI nutzen, um Daten zu analysieren. Die Beamten dürfen Drohnen einsetzen und die Kommunikation Tatverdächtiger blockieren.
1: Landwirtschaftliche Betriebe mit Schweinehaltung in Deutschland schlagen Alarm. Der Preis für Schweinefleisch sei inzwischen so stark eingebrochen, dass sie ums wirtschaftliche Überleben kämpfen. Bundeslandwirtschaftsminister Reiner hatte deshalb für heute zu einem runden Tisch eingeladen. Aus Berlin Eva Huber.
3: Pro Kilo Fleisch bekommen Bauern im Moment nur rund 1,40 Euro. Damit können viele ihre Produktionskosten nicht decken. Ein Grund für den Preisverfall ist, dass Länder wie China und Brasilien deutlich mehr Schweinefleisch produzieren als früher. Reiner will deshalb die Landwirte vor allem dabei unterstützen, wieder mehr ins Ausland exportieren zu können. Die Landwirte finden diese Exportstrategie gut. Sie fordern aber mehr Unterstützung ein, wollen finanzielle Hilfen und Steuererleichterungen.
1: In Trebur-Gainsheim im Kreis Groß-Gerau hat ein Spaziergänger eine Phosphorgranate im Rhein entdeckt. Laut Polizei hat der Kampfmittelräumdienst die Granate aus dem Zweiten Weltkrieg inzwischen unschädlich gemacht. HR-Reporterin Anna Vogel.
4: Dem Spaziergänger war in der Nacht aufgefallen, dass etwas am Rheinufer auffällig qualmt. Offenbar war das Kampfmittel aus dem Zweiten Weltkrieg durch den niedrigen Pegelstand mit Luft in Kontakt gekommen. Daraufhin habe der Phosphor mit dem Sauerstoff reagiert. Der Kampfmittelräumdienst habe die Granate dann innerhalb kurzer Zeit unschädlich machen können. Die Polizei warnt, dass aufgrund des Niedrigwassers vermehrt Kampfmittel in Flüssen an die Oberfläche kommen könnten. Die Gegenstände sollten auf keinen Fall berührt werden.
1: Bei der Leichtathletik-Europameisterschaft in Birmingham ist der 48 Jahre alte Rekord im 800-Meter-Lauf geknackt worden. Der DDR-Läufer Olaf Bayer hatte ihn 1978 aufgestellt. Heute war der Ire Mark English 35 Hundertstel Sekunden schneller. Im Halbfinale lief er die Distanz in einer Minute 43 Sekunden und 49 Hundertstel. Das waren die Nachrichten.
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5: Die A3, Frankfurt Richtung Würzburg zwischen Offenbacher Kreuz und Seligenstadt. 7 Kilometer Stau nach einem Unfall, ist nur der rechte Fahrstreifen frei. Außerdem steht zwischen Obertshausen und Hanau ein defekter LKW auf dem rechten Fahrstreifen und die Verzögerung hier eine halbe Stunde. A5, Frankfurt Richtung Kassel. Zwischen Reiskirchener Dreieck und Grünberg 6 Kilometer Stau und stockender Verkehr. Der Grund Bergungsarbeiten und es ist nur der linke Fahrstreifen frei. A6 Heilbronn Richtung Kaiserslautern. Zwischen Firnheimer Dreieck und Mannheim-Sandhofen 4 Kilometer stockend. Die A7 Fulda Richtung Kassel ist zwischen Bad Hersfeld-West und Homberg-Efze wegen Bergungs- und Reparaturarbeiten bis morgen früh gesperrt. Dadurch ab Niederaula 17 Kilometer Stau. Der Verkehr wird ab Bad Hersfeld-West über die U35 abgeleitet. Umkleiden müssen Sie sich nicht. Umleitungsempfehlung für den Fernverkehr von der A4 kommend ab dem Dreieck Wommen über die B400 und die A44. A66, Frankfurt Richtung Wiesbaden. Zwischen Mainzer Straße und Schiersteiner Kreuz 3 Kilometer stockend. Die A661, Egelsbach Richtung Oberursel. Zwischen Offenbacher Kreuz und Frankfurt-Friedberger Landstraße 5 Kilometer stockend. A671 Mainz-Wiesbaden zwischen Mainz-Spitz-Dreieck und Hochheim-Nord in beiden Richtungen 2 Kilometer Stau. Und die B54 Bad Schwalbach-Abergen, die ist in Höhe des Abzweigs nach Breithardt wegen eines Feuerwehreinsatzes gesperrt.
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5: Es bleibt wolkenlos am Hessenhimmel. Die Sonnenfinsternis, die ja so rund um 19.15 Uhr beginnt und 20.15 Uhr ihren Höhepunkt haben wird, sollte also gut zu sehen sein. Temperaturen 27 bis 33 Grad. Heute Nacht haben wir dann Sternschnuppenregen, die Perseiden. Das erreicht auch seinen Höhepunkt heute Nacht bei Stern und klarem Himmel. Temperaturen tiefstens 18 bis 7 Grad. Und morgen weiter wolkenlos und heiß. Die Temperaturen in Bad Arolsen 31, Lich 34 und Rimbach 35 Grad.
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5: Und wir gehen jetzt mal direkt in die Gefahrenzone mit Kenny Loggins. Danger Zone.
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Und jetzt zwei Buben, die es einfach immer wieder geschafft haben, mit Hits zu punkten in den 80ern. Hall & Oates in High 1, Out of Touch.

0: 10 € pro Monat gibt's vom Staat für die Altersvorsorge der Kinder. Das ist die Kernidee der Frühstartrente. Das Kabinett hat sie heute auf den Weg gebracht. Ursula Mayer aus der hr1 Wirtschaft. Losgehen soll das mit den Kindern, die dieses Jahr ihren 6. Geburtstag feiern.
1: Genau, die bekommen die staatliche Förderung und zwar rückwirkend zum Jahresanfang und dann bis zu ihrem 18. Geburtstag. Und jedes Jahr sollen dann mehr Kinder dazu bekommen und profitieren, sobald sie ebenfalls 6 werden. Und die älter sind, ja, die gehen erstmal leer aus. Entweder richten die Eltern für ihre Kinder selbst ein Depot ein bei einem privaten Anbieter und da können sie auch selbst bis zu 6.800 € pro Jahr einzahlen. Das wird dann am Kapitalmarkt alles angelegt. Oder der Staat springt ein und legt für die Kinder das Fördergeld selbst an über die Bundesbank.
0: Das klingt ja eigentlich sehr vielversprechend und der Staat verspricht sich auch viel, ne?
1: Ja, auf jeden Fall. Der hofft da auf eine jährliche Rendite von im Schnitt 7% und eben auch auf den berühmten Zinseszinseffekt, dass das Vermögen vor allem langfristig eben dann auch rasant wächst. Und blickt man jetzt rein auf die staatliche Förderung, also auf die 10 € jeden Monat aufs Depot, bis zur Rente könnten daraus 53.000 € werden. Und wenn die Eltern monatlich jetzt ebenfalls nochmal 10 € drauflegen, könnte am Ende sogar doppelt so viel rausspringen.
0: Das hört sich eigentlich gut an, trotzdem gibt's Kritik von manchen.
1: Bei Geldanlagen fallen Kosten an, die dürfen laut Staat maximal 1% ausmachen. Und das finden Verbraucherschützer immer noch viel. Und dann gibt's eben noch einen Punkt, dass die Frühstartrente doch relativ unflexibel ist. Das ist einfach Geld, das kommt auf ein Depot, was für die Altersvorsorge gedacht ist. Und es bleibt dort auch bis zur Rente. Wer jetzt aber dann für andere Dinge sparen will, klar, Führerschein, Ausbildung, was weiß ich, der sollte dann vielleicht besser auf ein Kinder- oder Junior-Depot ansparen.
0: Ganz ehrlich, es heißt ja auch nicht Führerscheinrente, sondern Frühstartrente. Und wer jetzt nicht diszipliniert genug zu sein glaubt, da wirklich das bis zur Rente liegen zu lassen, der kann natürlich diese Disziplin einfach dem Staat überlassen. Dann ist es automatisch sicher bis zur Rente, oder?
1: Genau.
0: Die Bundesregierung will junge Deutsche schon früh an die private aktiengestützte Altersvorsorge heranführen. Mit der Frühstartrente gibt es 10 € pro Monat vom Staat. Das hat das Kabinett heute beschlossen.
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2: Mit Volker Kinkel, guten Tag. Das Bundeskabinett hat einen Umbau der Kinder- und Jugendhilfe beschlossen. Es geht unter anderem um Minderjährige, die Unterstützung brauchen. Bisher haben viele eine Assistenz, die nur für sie zuständig ist. Künftig soll eine Fachkraft auch mehrere Kinder begleiten können. Das soll Bürokratie abbauen, aber auch Kosten senken. Der Ausbruch des Vulkans Ätna auf Sizilien sorgt weiter für Probleme im Flugverkehr im Süden Italiens. Der Flughafen im sizilianischen Catania soll bis morgen Nachmittag geschlossen bleiben. Seit Freitag stößt der Ätna große Mengen Asche und Lava aus. Tausende Urlauber haben zeitweise festgesessen. Und jetzt mehr Aktuelles aus unseren Regionalstudios.
1: Hier ist das Studio Rhein-Main.
3: 52-Jähriger in Frankfurt mit Hilfe von KI in Sicherheit gebracht. Wie die Polizei heute berichtet, konnte der Mann am Montag im Bahnhofsgebiet dank der Echtzeit-Gesichtserkennung gefunden werden. Was ist passiert? Er ist im Krankenhaus, muss dringend behandelt werden, verlässt dann aber die Station. Das Personal meldet ihn als vermisst, denn so die Befürchtung, er könnte sich selbst gefährden. Damit sind die Voraussetzungen gegeben, ihn mit Hilfe der KI zu suchen. Die scannt Gesichter und kann Personen in Menschenmassen erkennen. So findet ihn die Polizei dann auch im Bahnhofsviertel und bringt ihn zurück ins Krankenhaus. Andreas Heigen, Frankfurt.
4: Wer von Eberstadt kommt, nach Darmstadt reinfährt, sieht sie direkt. Unzählige Aufkleber auf dem Ortsschild. Was darunter steht, ist kaum noch zu lesen. Und genau solche Klebeaktionen von politischen Aktivisten oder Fußballfans werden für Hessen Mobil immer mehr zum Problem. Deshalb weist die Behörde jetzt nochmal darauf hin. Besonders auf der Vorderseite von Schildern können Sticker wichtige Informationen verdecken, Tempolimits, Gefahrenhinweise oder Vorfahrtsregeln. Die Aufkleber müssen regelmäßig und aufwendig entfernt werden. Geht der Kleber nicht richtig ab, müssen Schilder oder sogar ganze Ampelanlagen ausgetauscht werden. Kosten für die Steuerzahler, die man vermeiden kann. Stefanie Hofmann, Darmstadt.
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5: Die A3, Würzburg Richtung Frankfurt zwischen Hanau und Offenbach. 4 Kilometer Stau nach einem Unfall mit 4 Fahrzeugen. Die Fahrbahn ist hier auf einen Fahrstreifen verengt. A3, Frankfurt Richtung Würzburg zwischen Offenbacher Kreuz und Seligenstadt. 8 Kilometer Stau. Die Unfallstelle ist geräumt. A5, Frankfurt Richtung Kassel zwischen Reiskirchener Dreieck und Grünberg. 6 Kilometer Stau und stockender Verkehr wegen Bergungsarbeiten. Hier ist nur der linke Fahrstreifen frei. A6 Heilbronn Richtung Mannheim zwischen Mannheim-Schwetzingen und Kreuz Mannheim. 4 Kilometer Stau nach einem Unfall auf dem rechten Fahrstreifen allein. Dann A6 Heilbronn Richtung Kaiserslautern zwischen Firnheimer Dreieck und Mannheim-Sandhofen. 4 Kilometer stockend. A60 Rüsselsheim Richtung Mainz zwischen Mainz-Weisenau und Kreuz Mainz-Süd. 3 Kilometer stockend. Die A661 Egelsbach Richtung Oberursel zwischen Offenbacher Kreuz und Frankfurt-Friedberger Landstraße. 5 Kilometer stockend. Und die A671 Mainz-Wiesbaden zwischen Mainz-Spitz-Dreieck und Hochheim-Nord in beiden Richtungen 2 Kilometer Stau.
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5: Der Himmel bleibt fast wolkenlos. Die Sonnenfinsternis ab 19:15 geht's los. 20:15 der Höhepunkt. Das wird also alles gut zu sehen sein. 27 bis 33 Grad. Heute Nacht haben wir dann ja noch die Perseiden am Sternenhimmel. Die Nacht bleibt klar. Die Temperaturen 18 bis 7 Grad. Und morgen weiter wolkenlos und heiß bei 30 bis 35 Grad. Hallo zusammen, wir sind hr1, ich bin Matthias Münch, freue mich, dass Sie dabei sind. Haben jetzt gleich die immer fröhlichen Madness mit Our House und vorher dramatische Klänge von Genesis. No Son of Mine, jetzt in hr1.

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Hier ist HR1 und wir haben was für Sie. Manfred Mann hat wirklich Hits durch die Jahrzehnte abgeliefert. Das können wirklich nur wenige von sich behaupten. Hier das hier zum Beispiel in den 60ern. Oder das hier in den 70ern. Oder das hier in den 80ern. 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

Manfred Mann im Amphitheater am 12. September in Hanau auf der HR1-Bühne und davor Marie-Louise Gruber aus Friedberg. Marie-Louise ist HR1-Hörerin und hat gerade diese Tickets bei uns gewonnen. Sie würde ja mit ihrem Mann gehen, aber wenn der sich weigert, hat sie uns verraten, dann geht sie mit der Schwägerin. So, ihr drei, das könnt ihr jetzt gemeinsam auskegeln. Wir inzwischen OMG, Walking on the Milky Way.

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5: 18 Uhr. Unterschiedliche Reaktionen auf geplante Geheimdienstreform. Wieder Waldbrand im Rheingau-Taunus-Kreis. Deutsches Dressurteam gewinnt 13. WM-Gold. Das Wetter am Abend und in der Nacht meist klar, 18 bis 7 Grad. Morgen wieder sonnig, 30 bis 35 Grad. Mein Name ist Kevin Arnold. Eine unkontrollierte Massenüberwachung befürchten Menschenrechtler durch die Geheimdienstreform, die das Bundeskabinett heute gebilligt hat. Die Opposition kritisiert unter anderem, dass der Verfassungsschutz zu stark in die Persönlichkeitsrechte von Bürgerinnen und Bürgern eingreifen kann. Bundesinnenminister Dobrindt dagegen nennt die Reform historisch. ARD-Berlin-Korrespondentin Evi Seibert.
6: Tatsächlich verändert diese Reform das Wesen der deutschen Geheimdienste. Bisher durften sie überwiegend beobachten und analysieren. Nun sollen sie selbst aktiv werden können, im Inland wie im Ausland. Sie sollen auch zurückschlagen können, wenn das Land zum Beispiel von ausländischen Mächten per Cyberattacke oder Drohnen angegriffen wird. Gleichzeitig dürfen sie abgehörte Nachrichten und Daten länger speichern. Für Innenminister Dobrindt dient all das dazu, den Schutzauftrag des Staates zu verbessern und ihn an die neuen Bedrohungen anzupassen.
5: Die Bundesregierung hat weitere Reformen auf den Weg gebracht. So soll die Kinder- und Jugendhilfe umgebaut werden. Aus dem ARD-Hauptstadtstudio Dietrich Karl Meurer.
7: Im Mittelpunkt der Reform steht eine neue Form der Bildungsassistenz für Kinder und Jugendliche, die in Kita oder Schule Unterstützung brauchen. Dazu zählen Kinder mit Behinderungen und Kinder mit besonderem Förderbedarf. Bislang erhalten viele von ihnen eine persönliche Assistenzkraft, die nur für sie zuständig ist. Künftig sollen Jugendämter, Schulen und Kitas häufiger gemeinsame Angebote planen. Eine Fachkraft kann dann mehrere Kinder begleiten.
5: Der Sozialverband Deutschland kritisiert die Reform. Er warnt vor Nachteilen für Kinder mit schweren Behinderungen. In der Nähe von Bad Schwalbach im Rheingau-Taunus-Kreis brennt wieder ein Waldstück, zum dritten Mal innerhalb weniger Tage. Laut Feuerwehr ist eine Fläche von 3500 Quadratmetern betroffen, in der Nähe der B54. Demnach sind die Löscharbeiten schwierig, weil es in einem Steilhang brennt. Deshalb kann kein Löschhubschrauber eingesetzt werden. Außerdem stürzen immer wieder Bäume um. Jetzt werden einige davon gefällt, damit die Rettungskräfte einen sicheren Standort bekommen. Nach dem Erdbeben in Kolumbien ist die Zahl der Toten nach neuen Regierungsangaben auf mindestens 240 gestiegen. Die Rettungskräfte arbeiten mit Hochdruck daran, noch Überlebende zu finden. Rund 2000 Menschen werden vermisst. Aus dem ARD-Studio Südamerika, Anne Herberg.
8: Das Zeitfenster der ersten 72 Stunden nach dem Unglück, die für die Bergung von Überlebenden entscheidend sind, läuft bald ab. Die kolumbianische Regierung des gerade erst angetretenen ultrarechten Präsidenten Abelardo de la Espriella rief am Mittwoch eine dreitägige Staatstrauer aus. Auch aus dem Ausland gab es Hilfszusagen. Den Einsatz ausländischer Rettungsteams lehnte Kolumbiens Regierung jedoch zunächst ab.
5: Bei der Reitweltmeisterschaft in Aachen hat Deutschland die Goldmedaille im Dressurwettbewerb geholt. Das Team aus Isabel Wirth, Katharina Hemmer, Frederik Wandres und Raphael Netz setzte sich klar durch vor Großbritannien und Dänemark. Für Rekord-Olympiasiegerin Isabel Wirth ist es das 10. WM-Gold. Das waren die Nachrichten.
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9: Wir beginnen auf der A3 Köln Richtung Frankfurt. Vorsicht in der Auffahrt Bad Camberg, da steht ein defekter PKW im Kurvenbereich. A3 Würzburg Richtung Frankfurt zwischen Seligenstadt und Offenbach. 7 Kilometer Stau nach einem Unfall mit 4 Fahrzeugen. Die Fahrbahn ist auf einen Fahrstreifen verengt. A3 Frankfurt Richtung Würzburg zwischen Offenbacher Kreuz und Hanau. 5 Kilometer Stau und stockender Verkehr. Die Unfallstelle auch hier geräumt. A6 Heilbronn Richtung Kaiserslautern zwischen Firnheimer Dreieck und Sandhofen 3 Kilometer stockend. Die A7 Fulda Richtung Kassel, die ist zwischen Hersfeld West und Homberg-Efze wegen Bergungs- und Reparaturarbeiten bis morgen früh gesperrt, dadurch ab dem Hattenmacher Dreieck 13 Kilometer Stau. Ab dem Dreieck Wommen über die, eine kurze Tafel dazwischen flöten gegangen, da ist sie wieder. Der Verkehr wird ab Bad Hersfeld West über die U35 abgeliefert. Die Umleitungsempfehlung für den Fernverkehr von der A4 kommend, ab dem Dreieck Wommen über die B400 und die A44. A661, Egelsbach Richtung Oberursel. Zwischen Taunusring und Frankfurt-Friedberger Landstraße 3 Kilometer stockend. A671 Mainz-Wiesbaden zwischen Mainz-Spitz-Dreieck und Hochheim-Nord in beiden Richtungen 2 Kilometer Stau. Schöffengrund. Im Bereich Schöffengrund-Niederwetz und angrenzenden Bereichen kommt es aufgrund eines Brandes zu starker Rauchentwicklung. Meiden Sie bitte das betroffene Gebiet, schließen Sie Fenster und Türen und schalten Sie die Lüftungen und Klimaanlagen ab. Die B54 Bad Schwalbach-Abergen ist zwischen den beiden Abzweigen nach Breithardt wegen eines Feuerwehreinsatzes gesperrt. Das ist der Waldbrand, den wir gerade schon in den Nachrichten hatten. Und ein Hinweis für die Besucher des großen Feldberges. Raten Sie mal, genau alle Parkplätze besetzt auf dem Feldbergplateau. Nutzen Sie die unteren Parkplätze oder reisen Sie mit öffentlichen Verkehrsmitteln an. Alle wollen da hoch wegen der Sonnenfinsternis.
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9: Ja, der Himmel bleibt weiter wolkenlos. Das ist natürlich schön, um Sonnenfinsternis richtig zu genießen. Nachher so ab 7, Temperaturen 27 bis 33 Grad. In der Nacht dann am sternenklaren Himmel der Sternschnuppenstrom der Perseiden und die Tiefstemperaturen 18 bis 7 Grad. Und ja, morgen weiter wolkenlos und heiß. Bad Arolsen bei 31 Grad, Lich bei 34 Grad, Rimbach bei 35 Grad.
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9: Wir erinnern uns immer noch so gerne ans Wochenende zurück an die große 80er Live-Party auf der HR1-Bühne im Waldstadion. Kim Wilde, Alphaville, ABC, Tony Hadley von Spandau Ballet, die deutschen Sinti-Popper von Camouflage und natürlich zum Schluss, zum großen Finale, der Mann, die Stimme von Frankie Goes to Hollywood, Holly Johnson. Hier haben wir Frankie Goes to Hollywood jetzt mit Relax.
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Man kann ja mit einem gewissen Recht sagen, dass Cher so eine Art Kunstfigur an sich ist. Ich hätte da noch eine schwarzhaarige Kunstfigur. Ähnliches Alter, anderer Look. Alice Cooper, jetzt in HR1. Häuseln.

0: Ja, heute Abend nach der Tagesschau werden dann wohl viele mal gucken, was die Sonne so macht und wo sie steckt.
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0: Um 7:45 werden dann alle, die eine bekommen haben, so eine Spezialbrille auf der Nase haben und nach oben gucken, dann ist der Höhepunkt der Sonnenfinsternis. Der Blick ist zumindest wettermäßig frei, sagt unser Meteorologe Tim Steger.
2: Entscheidend ist natürlich möglichst wolkenloser Himmel, ideale Bedingungen. Das Problem, die Sonne wird schon sehr tief am Horizont stehen, also freie Sicht nach Westen, am besten von einer Bergkuppe aus, sind ideal.
0: Ich muss ganz kurz unterbrechen für eine wichtige Meldung. Vorsicht auf der A66 Wiesbaden-Frankfurt zwischen Kriftler Dreieck und Zeilsheim. Kinder auf der Fahrbahn. Weiter in Sachen Sonnenfinsternis. Dr. Tim Steger hat es gerade gesagt, auf Hügeln und Bergen ist man am besten aufgehoben, zum Beispiel auf der Wasserkuppe. Am Großen Feldberg sind auf dem Plateau die Parkplätze ja jetzt schon belegt. Von da aus ist sicherlich eine gute Sicht, aber packen Sie etwas unterhalb und bitte nur mit Schutzbrille gucken, betont Optiker Martin Lohr.
3: Die Netzhaut kann verbrennen an dieser Stelle und das ist sehr schade, weil es ist der einzige Punkt, an dem der Mensch scharf sieht. Und der würde ausfallen, das heißt, ich hätte nur noch ein peripheres Sehen, ein sehr unscharfes Sehen und würde praktisch, wenn ich einen Menschen anschaue, den nicht mehr erkennen können.
0: Jetzt sind aber diese meisten dieser Sophie-Brillen ausverkauft. Viele Menschen standen heute Morgen noch mal hunderte Meter an, in Bad Vilbel zum Beispiel, um eine zu ergattern. Eine alte, die noch von der totalen Sonnenfinsternis im Keller herumliegt, sollte man besser nicht mehr benutzen. Die ist ja vielleicht in den letzten 27 Jahren dann doch auch mal kaputt gegangen. Und selber basteln ist auch nicht so eine Riesenidee. Was aber geht, ist eine Lochkamera. Hier die Anleitung vom Optiker.
3: Einfach einen Karton nehmen, ein Stückchen Alufolie rein, in diese Alufolie ein Loch stechen und dann gucken, das Ganze in die Sonne halten, unten ein Blatt Papier als Projektionsfläche und auf diesem Blatt Papier kann ich alles gefahrlos anschauen.
0: Und wer es nicht auf Dachterrasse oder Hügel schafft und keine freie Sicht hat, der kann sich die Sonnenfinsternis auch ganz gefahrlos im Livestream auf hessenschau.de anschauen. Und wenn Sie sagen, ich schaue mir das nächste Mal, dann sollten Sie spätestens ab jetzt sehr gesund leben, denn die nächste totale Sonnenfinsternis in Deutschland wird es erst in 55 Jahren geben, 2081 dann.
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5: Vorsicht nochmal bitte auf der A66 Wiesbaden-Frankfurt. Zwischen Kriftler-Dreieck und Frankfurt-Zeilsheim sind Kinder auf der Fahrbahn. Und eine weitere Warnmeldung haben wir noch für die B8 Königstein Richtung Frankfurt. Zwischen Bad Soden und Sulzbach, da steht ein defekter PKW auf dem rechten Fahrstreifen. Geht weiter auf der A3, Würzburg Richtung Frankfurt. Zwischen Seligenstadt und Offenbacher Kreuz, 6 Kilometer Stau. Unfallstelle ist hier geräumt. A3 Frankfurt Richtung Würzburg, zwischen Offenbacher Kreuz und Hanau, 6 Kilometer Stau nach einem Unfall mit einem LKW und einem PKW auf dem rechten Fahrstreifen. Verzögerung etwa 30 Minuten. Die A7 Fulda Richtung Kassel ist zwischen Bad Hersfeld West und Homberg-Efze wegen Bergungs- und Reparaturarbeiten bis morgen früh gesperrt, dadurch ab dem Hattenbacher Dreieck 13 Kilometer Stau. Der Verkehr wird ab Bad Hersfeld West über die U35 abgeleitet. Umleitungsempfehlung für den Fernverkehr von der A4 kommend ab dem Dreieck Wommen über die B400 und die A44. A661, Egelsbach Richtung Oberursel. Zwischen Offenbach-Taunusring und Frankfurt-Friedberger Landstraße 3 Kilometer stockend. Die A661 Oberursel Richtung Egelsbach, zwischen Bad Homburger Kreuz und Eckenheim streckenweise stockend. Und ein Hinweis für Besucher des großen Feldbergs auf dem Feldbergplateau: Sind alle Parkplätze belegt? Nutzen Sie die unteren Parkplätze oder reisen Sie mit öffentlichen Verkehrsmitteln an. Der Grund ist natürlich das hohe Besucheraufkommen wegen der Sonnenfinsternis.
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5: Der Himmel bleibt weiter fast wolkenlos. Da wird man also die Sonnenfinsternis gut sehen können. 19:15 ungefähr geht es ja los. 20:15 der Höhepunkt bei 27 bis 33 Grad. In der Nacht haben wir dann Sternschnuppenstrom und Tiefstemperaturen von 18 bis 7 Grad. Morgen weiter wolkenlos und heiß bei 30 bis 35 Grad. Wir sind Teil 1. Ich bin Matthias Münch und

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0: Eddie Money, Take Me Home Tonight. 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Sagt Ihnen der Titel Dampfnudel Blues was? Oder vielleicht Winterkartoffelknödel? Oder die Grießnockerl-Affäre? Oder das Sauerkrautkoma? Oder das Kaiserschmarrn-Drama? Das gab es ja auch. Das sind alles Eberhofer-Krimis. Der erste Teil der Serie, das war der mit den Dampfnudeln, der war so erfolgreich im Fernsehen, dass seitdem jeder Teil erstmal im Kino kommt und dann ein Jahr später im ersten ausgestrahlt wird. Jetzt ist schon wieder ein Jahr rum und schon wieder ein neuer Franz Eberhofer Krimi da.
1: Schauen wir zwei aus wie Perverse. Ehrliche Antwort.
2: Ja. Du, wer Hochdeutsch redet, hat nicht automatisch recht.
3: Wolfi, ich brauche dringend ein paar Therapiehäube.
4: Bier.
5: Das ist eine sehr gute Idee.
0: Steckerlfisch-Fiasko heißt der 10. Fall. Die Heimat-Krimi-Komödie fürs Kino mit Eberhofer. Wie immer gespielt von Sebastian Betzel, der ein Nord-Süd-Gefälle in seiner Bekanntheit feststellt.
6: Ich wohne ja in Hamburg und da werde ich eigentlich nicht als Eberhofer angesprochen. Und in Bayern bin ich bei vielen Leuten nur der Franz oder der Eberhofer und ich krieg beim Metzger kriege ich Leberkassemmel geschenkt und die Leute wundern sich, dass ich gar nicht mit dem Audi 80 unterwegs bin mit dem Alten. Also es ist ganz lustig.
0: Eisi Gulb, der im Film wieder den Papa Eberhofer spielt, kann das natürlich erklären.
7: Wir sind nicht gehübscht, wir sind nicht geschleckt, wir sind nicht hochglanzpoliert, wir sind das Hardcore Bayern. Und die Leute können sich identifizieren, auch wenn einiges natürlich überzeichnet wird.
0: Und diese Hardcore-Bayern, die machen einfach unglaublich Spaß. Das Steckerlfisch-Fiasko ab heute in den Kinos. 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

So, wir feiern so ein klein bisschen Geburtstag. 35 Jahre jung wird heute das schwarze Album von Metallica. Da kann man schon mal 6,5 Minuten Zeit sich nehmen. In einer Radiosendung bei HR1. Hier sind die Kerle. Nothing else matters.

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1: 19 Uhr. Verkehrsminister beraten über Folgen von Niedrigwasser. Wieder Waldbrand bei Bad Schwalbach im Untertaunus. Deutsches Dressurteam gewinnt 13. WM-Titel. Das Wetter in der Nacht meist klar, 18 bis 7 Grad. Morgen wieder sonnig, 30 bis 35 Grad. Mein Name ist Kevin Arnold. Die Verkehrsminister von Bund und Ländern haben über die Folgen von Trockenheit und Niedrigwasser für die Schifffahrt beraten. Nach Informationen der Nachrichtenagentur dpa will die Deutsche Bahn kurzfristig 400 Güterwagen bereitstellen. ARD-Korrespondent Uwe Berndt.
2: Ein einziger Güterzug könne wegen seiner höheren Geschwindigkeit bis zu 10 Binnenschiffe ersetzen. Kurzfristig könne man mit Güterzügen bis zu 100 Schiffstransporte ausgleichen. Die Finanzierung sei allerdings noch zu klären. Bundesverkehrsminister Steffen Bilger warb bei der Schaltkonferenz für einen weiteren Ausbau der Fahrrinnen. Gleichzeitig sollen die Schiffe fit gemacht werden für Zeiten mit wenig Wasser. Bilger betonte, die kommenden Wochen würden anspruchsvoll, denn die Wasserstände könnten auf absehbare Zeit niedrig bleiben.
1: Einerseits Lob, andererseits Kritik für die Geheimdienstreform, die das Bundeskabinett heute auf den Weg gebracht hat. Die Deutsche Polizeigewerkschaft begrüßt sie als notwendigen Schritt wegen der zunehmenden Bedrohung durch Terrorismus, Extremismus, Spionage und Sabotage. Die Opposition dagegen kritisiert, der Verfassungsschutz könne in Zukunft zu stark in die Persönlichkeitsrechte von Bürgerinnen und Bürgern eingreifen. Die Reform sieht mehr Befugnisse vor für Verfassungsschutz und Bundesnachrichtendienst. Mehr Befugnisse für den Zoll, das sieht ein Gesetzentwurf vor, den das Kabinett auf den Weg gebracht hat. Ziel ist es, stärker gegen Finanzkriminalität, Geldwäsche und Drogenhandel vorzugehen. Finanzminister Klingbeil sagte, damit werde ein klares Signal an Kriminelle gesetzt. Aus Berlin, Dagmar Pepping.
3: Wenn Verdächtige nicht nachweisen können, dass sie Vermögenswerte legal erworben haben, sind der Porsche oder die Rolex erstmal weg, sagt der SPD-Politiker. Bisher geht so etwas oft erst nach langwierigen Gerichtsverfahren. Die Schwelle, ab der ein solcher Wert als bedeutsam gilt, liegt bei 100.000 Euro. Bei Immobilien oder Fahrzeugen bei 50.000 Euro. Darüber hinaus soll der Zoll künftig KI nutzen, um Daten zu analysieren. Die Beamten dürfen Drohnen einsetzen und die Kommunikation Tatverdächtiger blockieren.
1: Im Untertaunus bei Bad Schwalbach brennt wieder ein Waldstück. Schon in den vergangenen Tagen hat es in der Gegend mehrere Male gebrannt. HR-Reporterin Andrea Bonhagen.
4: Heute stehen etwa 3.500 Quadratmeter an einem Steilhang an der B54 in Flammen. Die Straße ist zwischen Adolfseck und Breithardt gesperrt. Immer wieder stürzen wegen des Feuers Bäume um. Das steile Gelände erschwert die Löscharbeiten. Ein weiterer kleiner Brand bei Heimbach ist bereits unter Kontrolle. Zuerst hatte es vor einer Woche an zwei Stellen im Untertaunus gebrannt, dann ein weiteres Mal am Montag im Pohlbachtal. Wegen der Häufung vermutet der Feuerwehrsprecher Brandstiftung.
1: Bei der Reitweltmeisterschaft in Aachen hat Deutschland die Goldmedaille im Dressurwettbewerb geholt. Das Team aus Isabel Wirth, Katharina Hemmer, Frederik Wandres und Raphael Netz setzte sich klar durch vor Großbritannien und Dänemark. Für Rekord-Olympiasiegerin Isabel Wirth ist es das 10. WM-Gold. Das waren die Nachrichten.
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5: Die A3, Würzburg Richtung Frankfurt zwischen Seligenstadt und Offenbacher Kreuz, streckenweise Stau und stockender Verkehr. A3, Frankfurt Richtung Würzburg zwischen Offenbacher Kreuz und Hanau, 6 Kilometer Stau nach einem Unfall mit einem LKW und einem PKW auf dem rechten Fahrstreifen. Die A7, Fulda Richtung Kassel ist zwischen Bad Hersfeld West und Homberg-Efze wegen Bergungs- und Reparaturarbeiten bis morgen früh gesperrt. Dadurch ab dem Hattenbacher Dreieck 13 Kilometer Stau. Der Verkehr wird ab Bad Hersfeld West über die U5 abgeleitet. Umleitungsempfehlung für den Fernverkehr von der A4 kommend ab dem Dreieck Wommen über die B400 und die A44. Die A661 Egelsbach Richtung Oberursel zwischen Frankfurt-Ost und Frankfurt-Friedberger Landstraße. Da brennt ein Fahrzeug auf dem linken Fahrstreifen. Da haben wir jetzt 2 Kilometer Stau und einen Waldbrand. Die B54 Bad Schwalbach-Abergen ist zwischen den Abzweigen nach Breithardt wegen des Feuerwehreinsatzes gesperrt.
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5: Der Himmel bleibt weiter praktisch wolkenlos. Die Sonnenfinsternis so ab 19:15 geht sie los. 20:15 erreicht sie ihren Höhepunkt. Wird also gut zu sehen sein. 27 bis 33 Grad. In der Nacht haben wir dann noch den Sternschnuppenregen der Perseiden. Und Tiefstemperaturen zwischen 18 und 7 Grad. Morgen weiter wolkenlos und heiß. Die Temperaturen in Schmelsungen 33 Grad, Büdingen 34 Grad, Heppenheim 35 Grad.
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5: Jetzt vielleicht so eine Stimme, die so ein bisschen kühler klingt. Ich sage immer, ist sie wie so eine Eisprinzessin oder eine Schneekönigin. Also auf jeden Fall sehe ich sie immer in so einem glasklaren Eiskristallpalast, wenn sie singt. Vor meinem geistigen Auge natürlich. Hier ist Jennifer Rush. I come undone.
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Also bei den härteren Bands ist ja immer ein lustiges Karussell der Sänger im Gange. Guns N' Roses Sänger Axl Rose hat ja schon bei AC/DC ausgeholfen und ja, jetzt wollen Twisted Sister wieder auf Tour gehen. Twisted Sister ist eigentlich berühmt durch den Sänger Dee Snider, der ist aber auch schon über 70 und jetzt haben Twisted Sister also für eine Reunion-Tour zusammengetan mit dem Sänger von Skid Row, Sebastian Berg. Weiß ich nicht, ob der so klingt wie der gute Dee. Wir spielen aber jetzt das Original mit Dee Snider. Hier ist Twisted Sister, We're Not Gonna Take It.

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1: Ich sitze mit Freunden im Park auf der Wiese. Die Sonne scheint, wir träumen uns in den Tag. Das kleine Kind einer Freundin krabbelt in ihren Schoß und kuschelt sich dort gemütlich ein. Wie in einen riesigen, weichen Sessel kann es sich dort fallen lassen und ist ganz und gar in die Arme der Mutter eingehüllt. Ich schaue diesem Moment gern zu. Wie schön muss das sein als Kind, so bei der Mama eingekuschelt auf dem Schoß. Wie herrlich war das, als ich selbst noch so klein war und das möglich war. Denn jetzt bin ich ausgewachsen und das auch noch in großem Format. Ich bin 1,85 Meter groß und überrage meine Mutter schon seit vielen Jahren. Umso sehnsüchtiger kommt mir beim Zuschauen der Wunsch. Ich will auch so gehalten sein. Da springt meine Fantasie an. Ich stelle mir eine Mutter vor, die so groß ist, dass ich auch jetzt noch bequem in ihrem Schoß liegen könnte. Wie groß müsste die sein? Einfach groß genug, um mich ganz zu halten, mich zu bergen, mich nicht fallen zu lassen. Wie eine liebevolle Riesin. Mein Tagtraum macht mir Freude. Er wird zum Sprungbrett für eine Entdeckung. Ist nicht Gott so etwas wie eine liebevolle Mutter, die so groß ist, dass ich mich in sie hineinlegen kann? Auf der Welt gibt es wohl keinen Menschen, der mich je wieder so geborgen halten wird, wie meine Mutter mich als Kind. Und doch erlebe ich diese Geborgenheit immer noch, auf andere Weise. So fühlt sich nämlich mein Glaube an Gott an, wie die bergenden Arme einer großen Mutter. Wie das sichere Gefühl, ich bin umgeben von einer, die mich beschützt. In dieses Gefühl kann ich mich fallen lassen, immer wieder und besonders an diesem Tag im Park. Ich lege mich flach auf den Rücken ins Gras, schaue in den Himmel und spüre, wie ich gehalten bin von meiner liebevollen Mutter Gott.
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3: Vorsicht bitte auf der A3 Köln Richtung Frankfurt zwischen Limburg Süd und Bad Camberg. Eine ungesicherte Unfallstelle. Und Vorsicht auf der A7 Kassel Richtung Fulda zwischen Bad Hersfeld West und Kirchheimer Dreieck. Da steht ein defekter LKW auf dem rechten Fahrstreifen. Die A7 Fulda Richtung Kassel ist zwischen Bad Hersfeld West und Homberg-Efze wegen Bergungs- und Reparaturarbeiten bis morgen früh gesperrt. Dadurch ab dem Kirchheimer Dreieck 9 Kilometer Stau. Der Verkehr wird ab Bad Hersfeld West über die U35 abgeleitet und die Umleitungsempfehlung für den Fernverkehr von der A4 kommend ab dem Dreieck Wommen über die B400 und die A44. A661 Egelsbach Richtung Oberursel zwischen Frankfurt-Ost und Frankfurt-Friedberger Landstraße. 2 Kilometer Stau, hier brennt ein Fahrzeug auf dem linken Fahrstreifen. Und dann haben wir noch den Waldbrand. Die B54 Bad Schwalbach-Abergen ist deshalb zwischen den Abzweigen nach Breithardt wegen des Feuerwehreinsatzes gesperrt.
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3: Ja, also ich kann ja gar nicht so richtig in den Himmel gucken, jedenfalls nicht in den entscheidenden Teil, wo die Sonne auch zu sehen ist und vor allem die beginnende Sonnenfinsternis. Sitze ich hier nämlich im Erdgeschoss mit Blick auf den Hinterhof. Aber ich kann allen, denen es ähnlich geht, nur empfehlen, hr1.de oder auch einfach direkt hessenschau.de. Da haben wir unseren Livestream von der Wasserkuppe. Da ist die Sonnenfinsterniskamera. Und das Tolle ist, man kann da auch zurückspulen. Ne? Also 19.20 Uhr, da war die Sonne noch ein runder Ball, jetzt sieht sie so ein bisschen aus wie Pac-Man, ne? Als hätte sie gerade den Mund aufgemacht, um irgendwas zu verschlucken. Im Falle von Pac-Man wäre es, glaube ich, eine Kirsche gewesen. Weiß gar nicht mehr so genau. Ansonsten haben wir heute dann später ja auch noch den Perseidenstrom bei Tiefstemperaturen in der sternenklaren Nacht von 18 bis 7 Grad. Und morgen geht es wolkenlos und heiß weiter bei 30 bis 35 Grad. Und gerade erreicht mich noch diese Warnmeldung, Vorsicht jetzt bitte auch auf der A3 Köln Richtung Frankfurt zwischen Limburg Süd und Bad Camberg, eine ungesicherte Unfallstelle. Und jetzt bisschen was kontemplieren.

0: 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Vorsicht auf der A5 Frankfurt Richtung Kassel. Zwischen Reiskirchener Dreieck und Grünberg eine ungesicherte Unfallstelle. Und da sind Personen auf der Fahrbahn unterwegs.
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Und wie ist es da draußen? Ist schon kühler geworden, weil die Sonne schon so einen guten Teil abgedeckt ist? Haben die Vögel schon aufgehört zu singen? Ich weiß das alles nicht. Hier in dem Studio kriege ich das nicht mit. Aber ich gehe jetzt gleich mal gucken. Ich bin Matthias Münch. Ich wünsche Ihnen noch einen schönen Abend gleich mit dem ARD Musikclub Country. Wir können uns morgen Nachmittag wieder hören, wenn Sie wollen.

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1: Um 20 Uhr mit Kevin Arnold. Über Deutschland ist gerade eine partielle Sonnenfinsternis zu sehen. Seit kurz nach 19 Uhr schiebt sich der Mond vor die Sonne. In den nächsten Minuten wird auch über Hessen der Höhepunkt der Sonnenfinsternis erwartet. Dann dürfte die Sonne zu 85-90% verdeckt sein. Das Naturschauspiel endet mit dem Sonnenuntergang. In anderen europäischen Ländern wird die Sonne komplett vom Mond verdeckt, zum Beispiel in Island und in Spanien. Die Verkehrsminister von Bund und Ländern haben über die Folgen von Trockenheit und Niedrigwasser für die Schifffahrt beraten. Nach Informationen der Nachrichtenagentur dpa will die Deutsche Bahn kurzfristig 400 Güterwagen bereitstellen. ARD-Korrespondent Uwe Berndt.
2: Ein einziger Güterzug könne wegen seiner höheren Geschwindigkeit bis zu 10 Binnenschiffe ersetzen. Kurzfristig könne man mit Güterzügen bis zu 100 Schiffstransporte ausgleichen. Die Finanzierung sei allerdings noch zu klären. Bundesverkehrsminister Steffen Bilger warb bei der Schaltkonferenz für einen weiteren Ausbau der Fahrrinnen. Gleichzeitig sollen die Schiffe fit gemacht werden für Zeiten mit wenig Wasser. Bilger betonte, die kommenden Wochen würden anspruchsvoll, denn die Wasserstände könnten auf absehbare Zeit niedrig bleiben.
1: Im Untertaunus bei Bad Schwalbach hat wieder ein Waldstück gebrannt. Schon in den vergangenen Tagen hat es in der Gegend mehrere Feuer gegeben. HR-Reporterin Andrea Bonhagen.
3: Heute stehen etwa 3.500 Quadratmeter an einem Steilhang an der B54 in Flammen. Die Straße ist zwischen Adolfseck und Breithart gesperrt. Immer wieder stürzen wegen des Feuers Bäume um. Das steile Gelände erschwert die Löscharbeiten. Ein weiterer kleiner Brand bei Heimbach ist bereits unter Kontrolle. Zuerst hatte es vor einer Woche an zwei Stellen im Untertaunus gebrannt, dann ein weiteres Mal am Montag im Pohlbachtal. Wegen der Häufung vermutet der Feuerwehrsprecher Brandstiftung.
1: In Bad Arolsen in Nordhessen ist am Nachmittag ein 9 Jahre alter Junge ertrunken. Wie die Polizei mitteilte, fiel der Junge im Strandbad Twistesee von einem Schlauchboot und ging sofort unter. Nach etwa 40 Minuten sei er leblos im Wasser gefunden worden. Unklar ist noch, warum der Junge aus dem Schlauchboot gefallen war. Die Polizei macht auch keine Angaben dazu, ob er allein auf dem See unterwegs war. Bei der Reitweltmeisterschaft in Aachen hat Deutschland die Goldmedaille im Dressurwettbewerb geholt. Das Team aus Isabel Wert, Katharina Hemmer, Frederik Wandres und Raphael Netz setzte sich klar vor Großbritannien und Dänemark durch. Für Rekord-Olympiasiegerin Isabel Wert ist es das 10. WM-Gold. Das waren die Nachrichten. Das Wetter heute Abend und in der Nacht sind kaum Wolken am Himmel. Es kühlt ab auf 18 bis 7 Grad. Morgen wieder sonnig und trocken. Die Temperaturen steigen auf 30 bis 35 Grad. Die weiteren Aussichten, Freitag und Samstag noch einmal sehr heiß bis 38 Grad. Dazu erst sonnig und trocken, ab Samstag einzelne Schauer und Gewitter. Ab Sonntag wird es kühler. Die Zeit 20.03 Uhr.
4: Der ARD-Verkehrsservice beginnt mit einer Gefahrenstelle. Vorsicht auf der B294 Haslach-Freudenstadt zwischen Schenkenzell und Röthenbach. Da ist eine ungesicherte Unfallstelle. Dann haben wir die A3 Köln Richtung Frankfurt. Zwischen Limburg Süd und Bad Camberg ist auch ein Unfall passiert. Zwei Fahrstreifen gesperrt, deshalb 3 Kilometer stockender Verkehr. Die A7 Fulda Richtung Kassel ist zwischen Bad Hersfeld West und Homberg wegen Bergungsarbeiten gesperrt. Die U35, sie werden bei Bad Hersfeld West abgeleitet. Dort bitte der U35 folgen, das ist die Umleitung. Dann die A8, Karlsruhe Richtung Stuttgart, zwischen Karlsbad und Pforzheim West, 1 Kilometer Stau. Die A62, Landstuhl Richtung Nonnweiler, ist in Höhe Nohfelden-Türkismühle wegen Bergungsarbeiten gesperrt. Und A661, Engelsbach Richtung Oberursel, zwischen Frankfurt Ost und Friedberger Landstraße, ist ein brennender PKW und deswegen 2 Kilometer Stau. Gute Fahrt!
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4: 5, 4, 3, 2, 1. Los geht's mit dieser besonderen Spezialausgabe des Musikclub Country. Es geht um Zahlen, die ganze Woche im Sommer-Special. Und es ist wirklich erstaunlich, wie viele Songs es gibt, in denen Zahlen vorkommen. Eine besondere Playlist heute, viele Songs, die wir schon lange nicht mehr gespielt haben. Ich bin Thorsten Helber und den Anfang macht Toby Keith, 10 Foot Pole. Hallo zusammen.

Was für ein cooler Song. Alan Jackson, Beer 10, macht immer wieder Spaß, dieses Lied. Kurzes Update von den Straßen. Vorsicht bitte auf der A6 Nürnberg-Heilbronn. Zwischen Schwäbisch Hall und Kupferzell sind Menschen auf der Fahrbahn. Dort bitte besonders vorsichtig fahren. 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Ja, Alan Jackson hat Ende Juni ja sein Abschiedskonzert gegeben. Möchte und kann nicht mehr große Konzerte spielen, gesundheitlich bedingt. Aber Musik machen möchte er weiter, hat er gesagt. Und da hoffen wir, dass er noch ganz lange das macht und tolle Songs liefert. Wir liefern heute hier im Musikclub Country nur Songs, in denen Zahlen vorkommen. Unser Sommer-Special diese Woche. Und die Sonne liefert gerade ja auch ein Special, ne? Die partielle Sonnenfinsternis. Viele gucken wahrscheinlich gerade raus zum Himmel, natürlich nur mit Schutzbrille. So um die 90% verdunkelt sich die Sonne gerade, ist fast auf dem Höhepunkt. Liebe Grüße an alle Sonnengucker. Der nächste Zahlensong, der kommt von Luke Combs. Auch da geht's um Bier wie bei Alan Jackson. Und zwar, dass er da nicht so richtig ein Ende findet, wenn er mal loslegt. Luke Combs zusammen mit Brooks und Dunn. One, two, many.

Das ist die Klangwelt von Sarah Jarosz. Ihr Debütalbum war damals Platz 1 in den Bluegrass-Charts. Sie hat mehrere Grammys gewonnen, unter anderem für das beste Folk-Album und war nominiert für die beste Darbietung eines Country-Instrumentals. Irgendwo zwischen diesen Stilrichtungen bewegt sich ihre Musik. Columbus and 89th heißt der Song. 89, also hier die Zahl. In jedem Song in dieser besonderen ARD-Musikclub-Country-Ausgabe steckt eine Zahl. Und da gibt's kreative Ideen. Das nächste Lied kommt von Jamie Johnson zusammen mit Ronnie Dunn und heißt A11. Auf Deutsch also A11. Ne? Bisschen komischer Titel, erschließt sich aber ganz schnell. Es geht einmal mehr um die Liebe. In diesem Fall leider auch eine zerbrochene Liebe. Einer ist in einer Bar und sieht, wie jemand zur Jukebox geht und sagt ihm, bitte spiel nicht die A11. Das ist das Lied, nämlich das seine Freundin immer gespielt hat. Sie hat ihm gesagt, dass sie ihn liebt und dann A11 bei der Jukebox ausgewählt. Und wenn er das jetzt wieder hören würde, weil sie ja weg ist, da gäb's Tränen. Ja, die Country-Musik kann sehr feinfühlig sein. So traurig, wie man jetzt aber vielleicht denken könnte, klingt der Song überhaupt nicht. Jamie Johnson mit Ronnie Dunn, A11.

0: Immer wieder toll. Grandiose Country-Power-Ballade. Chris Jensen mit Dolly Parton und an der E-Gitarre Slash von Guns N' Roses. 21 Forever. Du kannst nicht für immer 21 sein. Manchmal würde man sich's vielleicht wünschen. Aber jedes Alter hat seine Vorteile. Ne? Mit 21 haben wir viele Dinge nicht gewusst, die wir heute wissen. Oder wer noch jünger ist, man kann sich ja auf vieles freuen, was dann da noch kommt. Vielen Dank für alle Nachrichten, die hier ins Studio kommen. Zum Beispiel von Uli Betting schickt Bilder von der Sonnenfinsternis. Oder auch Steffen Kluge hat schöne Fotos gemacht. Ein paar Eindrücke aus Poppenweiler, Ludwigsburg, schreibt er, aus meinem Garten. Einfach wunderschön. Liebe Grüße an alle, die gerade die Sonne beobachten. Es ist kurz vor 8:30. Und deswegen geht es jetzt auf die Straßen. Der ARD-Verkehrsservice. Vorsicht auf der A5 Basel Richtung Karlsruhe. Zwischen Appenweier und Aachen steht ein defektes Fahrzeug und dort sind Menschen auf der Fahrbahn. Dann Vorsicht auch auf der A6 Nürnberg-Heilbronn zwischen Schwäbisch Hall und Kupferzell. Auch dort Menschen auf der Fahrbahn. Die A3 Köln Richtung Frankfurt zwischen Limburg Süd und Bad Camberg ist ein Unfall passiert. Zwei Fahrstreifen sind gesperrt, deshalb 3 Kilometer stockender Verkehr. Die A7 Fulda Richtung Kassel ist zwischen Bad Hersfeld West und Homberg wegen Bergungsarbeiten gesperrt. Bei Bad Hersfeld West wird abgeleitet und die Umleitung führt über die U35. Dann A8 Karlsruhe Richtung Stuttgart zwischen Karlsbad und Pforzheim West, 1 Kilometer Stau. Die A62 Landstuhl Richtung Nonnweiler ist in Höhe Nofelden-Türkismühle wegen Bergungsarbeiten gesperrt. Und A661 Engelsbach Richtung Oberursel zwischen Frankfurt-Ost und Friedberger Landstraße brennt ein Pkw, 2 Kilometer Stau. Allen unterwegs eine gute und sichere Fahrt.
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0: Im Studio Thorsten Helber. Hallo zusammen. Gleich Bluegrass mit Ricky Skaggs in unserer Playlist, der Highway 40 Blues. Und davor entspannte Musik für den Sommerabend, für den Sonnenfinsternisabend. Morgan Wallen, 7 Summers.
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0: Tim McGraw, Train Number 10 im ARD Musikclub Country. Weiter geht's mit Cassidy Pope. Die hat mit 18 Jahren die Band Hey Mandy gegründet. Mit 23 Jahren, 2012, hat sie die Castingshow The Voice gewonnen in den USA. Und gerade wenn eine Castingshow noch relativ neu ist, ne, das war damals erst die dritte Staffel, da bekommen Gewinner natürlich noch viel mehr Aufmerksamkeit. So war es auch bei ihr. Und dann ist immer die Frage, kann man sich als Künstler, Künstlerin davon lösen oder bleibt man immer die aus der Castingshow? In einem Interview hat Cassidy Pope mal gesagt, für sie ist das alles in Ordnung und sie hat überhaupt kein Problem damit, wenn die Leute sie mit The Voice verbinden.
1: I don't mind when people mention that I won The Voice. You know, it's a part of my journey, it's a part of my story. I'm proud of what I've done. I do think people know me for different reasons. Some people think of me as the woman from The Voice and some people think of me as the singer from Hey Monday. So I'll take it, you know, as long as they know who I am, that's the good thing.
0: Also, manche kennen sie von The Voice, andere als Sängerin von Hey Monday. Sie ist stolz auf ihren Weg, sagt Cassidy Pope. Und das Gute ist doch, dass andere wissen, wer sie ist. Also bekannt zu sein, das hilft im Musikbusiness natürlich immer weiter. Wir hören hier in unserem Zahlen-Special von Cassidy Pope den Song 11.

0: Crazy.
1: Country Rock von Chase Rice, 50 Shades of Crazy. Der Titel ist natürlich eine Anspielung auf den Film und Roman 50 Shades of Grey. Im Song geht es auch um intensive Leidenschaft in einer, ja, bisschen verrückten Beziehung. 50 Shades of Crazy. Hier ist der ARD Musikclub Country, unsere Spezialzahlenausgabe. Es ist erstaunlich, wie viele Songs es da gibt. Der nächste hat die Zahl 21 und kommt von den Brothers Osborne. 21 Summer. Die Brothers Osborne haben ja zum Teil auch sehr rockige Lieder und in der ersten Version war der Song auch ziemlich laut mit ordentlich E-Gitarre. Aber da haben sie sich überlegt, wie wäre es nicht, wenn man, oder wäre es nicht cooler, wenn man da ein bisschen eine sanftere Nummer draus machen?
2: The song, we originally recorded it, was pretty loud and kind of massive, big rock guitars. And he was like, no, let's just keep this one in an even keel. And he's like, I think it'd be really cool to have a song that was a little bit more, felt like it was something you could put on, it'd just be chill. You know, like you could sit on your back porch and just hang out and have a conversation.
1: Ein Song, zu dem man chillen kann, gemütlich auf der Veranda sitzen und sich auch unterhalten kann. Die sanfte Seite der Brothers Osborne. Es geht um einen, der sich zurückerinnert an seinen 21. Sommer, also als er 21 Jahre alt war. Da hat er eine Liebesaffäre gehabt. Die Liebe hat nicht lange gehalten, nur diesen einen Sommer. Was bleibt? Das sind die Erinnerungen an die schönen Momente und die besondere Zeit damals. Die Brothers Osborne. 21 Summer.

33 Steps, Flintville Train, amerikanische Country-Rock-Band aus Indiana, hier im ARD Musikclub Country. Gerne auch mit euren Musikwünschen. 0711 26 27 28 ist die Nummer ins Studio per WhatsApp oder Signal. Dietmar hat sich gemeldet aus Niedersachsen, aus Rastede. Er hat einen schönen Vorschlag geschickt, natürlich auch mit Zahl im Titel. Ne? Das ist ja unser Special heute, deswegen alle Musikwünsche müssen eine Zahl im Titel haben. Dietmar schlägt vor, Dave Dudley, Six Days on the Road.

0: Dave Dudley, 6 Days on the Road. Nächste Stunde zählen wir natürlich weiter, zum Beispiel mit Taylor Swift.
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2: Um 21 Uhr mit Kevin Arnold. Am Himmel über Hessen ist am Abend eine partielle Sonnenfinsternis zu sehen gewesen. Nach 19 Uhr schob sich der Mond zwischen Erde und Sonne. Sein Schatten verdunkelte die Sonne zeitweise bis zu 90%. Unter anderem auf dem großen Feldberg versammelten sich hunderte Menschen, um sich die Teilsonnenfinsternis anzuschauen. In Spanien gab es zum ersten Mal seit 1905 wieder eine totale Sonnenfinsternis. Um kurz vor 8:30 verschwand die Sonne gut eine Minute lang komplett hinter dem Mond. Das Bundeskabinett hat die BAföG-Reform beschlossen. Studierende brauchen aber Geduld, denn die Erhöhung kommt später als geplant. Aus Berlin, Isabel Karas.
3: Das Kabinett reagiert mit der Reform auf die gestiegenen Lebens- und Wohnkosten. So sollen BAföG-Empfängerinnen und Empfänger, die nicht mehr bei ihren Eltern wohnen, künftig mehr Geld für die Miete bekommen. Die Wohnkostenpauschale soll von 380 auf 440 Euro im Monat steigen. Allerdings erst ab dem Sommersemester 2027. Auch beim eigentlichen BAföG-Satz ist eine Erhöhung geplant. Bis zum Sommersemester 2029 soll der sogenannte Grundbedarf schrittweise steigen. Zunächst leicht auf 503 Euro, dann auf 563. Auch Schülerinnen und Schüler mit BAföG sollen mehr Geld bekommen.
2: Die Verkehrsminister von Bund und Ländern haben über die Folgen von Trockenheit und Niedrigwasser für die Schifffahrt beraten. Nach Informationen der Nachrichtenagentur dpa will die Deutsche Bahn 400 Güterwagen bereitstellen. ARD-Korrespondent Uwe Berndt.
4: Ein einziger Güterzug könne wegen seiner höheren Geschwindigkeit bis zu 10 Binnenschiffe ersetzen. Kurzfristig könne man mit Güterzügen bis zu 100 Schiffstransporte ausgleichen. Die Finanzierung sei allerdings noch zu klären. Bundesverkehrsminister Steffen Bilger warb bei der Schaltkonferenz für einen weiteren Ausbau der Fahrrinnen. Gleichzeitig sollen die Schiffe fit gemacht werden für Zeiten mit wenig Wasser. Bilger betonte, die kommenden Wochen würden anspruchsvoll, denn die Wasserstände könnten auf absehbare Zeit niedrig bleiben.
2: In Bad Arolsen in Nordhessen ist am Nachmittag ein 9 Jahre alter Junge ertrunken. Wie die Polizei mitteilte, fiel der Junge im Strandbad Twistesee von einem Schlauchboot und ging sofort unter. Nach etwa 40 Minuten sei er leblos im Wasser gefunden worden. Unklar ist noch, warum der Junge aus dem Schlauchboot gefallen war, und die Polizei macht auch keine Angaben dazu, ob er allein auf dem See unterwegs war. Gold und Silber für Deutschland bei der Schwimm-EM. Johannes Liebmann gewann den Titel über 800 Meter Freistil. Er setzte sich gegen seinen Teamkollegen Sven Schwarz und den Ungarn Szolon Szorkai durch. Gleichzeitig verbesserte Liebmann seinen Europarekord vom April um 0,35 Sekunden. Das waren die Nachrichten. Das Wetter heute Abend und in der Nacht sind kaum Wolken am Himmel. Es kühlt ab auf 18 bis 7 Grad. Morgen wieder sonnig und trocken. Die Temperaturen steigen auf 30 bis 35 Grad. Die weiteren Aussichten: Freitag und Samstag noch einmal sehr heiß bis 38 Grad. Ab Sonntag wird es kühler. Die Zeit 21.03 Uhr.
0: Der ARD-Verkehrsservice. Vorsicht bitte auf der A5 Basel Richtung Karlsruhe. Zwischen Appenweier und Aachen steht ein defektes Fahrzeug und dort sind Menschen auf der Fahrbahn. Die A7 Fulda Richtung Kassel ist zwischen Bad Hersfeld West und Homberg wegen Bergungsarbeiten gesperrt. Die Umleitung führt über die U35. Bei Bad Hersfeld West wird abgeleitet. Dann die A8 Karlsruhe Richtung Stuttgart zwischen Karlsbad und Pforzheim West. 2 Kilometer Stau, dauert bis zu 10 Minuten länger. Die A62 Landstuhl Richtung Nonnweiler ist in Höhe Nohfelden-Türkismühle wegen Bergungsarbeiten gesperrt. Und in Grünkraut im Landkreis Ravensburg kommt es wegen eines Brandes zu Geruchsbelästigung durch Rauch. Bitte die Fenster und Türen geschlossen halten und Lüftungsgeräte abschalten. Allen unterwegs eine gute und sichere Fahrt.
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0: Am Mikrofon Thorsten Helber. Hallo zusammen. In jedem Song steckt heute eine Zahl. Als nächstes ganz sanft mit der Zac Brown Band Highway 20 Ride.
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Pickler. 100 proof. 100%ige Sicherheit. In jedem Song stecken Zahlen im Titel. Diese Woche das Special in unserem Musikclubs. Natürlich auch beim nächsten Song. Da hat Justin Bieber mitgemischt. Der ist ja eigentlich in der Popmusik zu Hause. Aber auch er hat einen Country-Hit gelandet. Nicht alleine, sondern mit Dan & Shay 2019. Die drei waren schon davor gut befreundet und Dan & Shay haben sich gedacht, sie fragen Justin Bieber einfach, ob er bei dem Song mitmachen möchte. Und er hat ja gesagt. Nummer 1 in den kanadischen und US-Country-Charts und den Grammy haben sie auch damit gewonnen. Ist eine große Zahl im Titel. 10,000 Hours im ARD Musikclub Country.

0: Swift mit 15. Kurzes Update von den Straßen. ARD Verkehrsservice. Vorsicht auf der A3 Frankfurt Richtung Köln zwischen Wiesbadener Kreuz und Niedernhausen. Gefahr durch Reifenteile auf allen Fahrstreifen. Und ganz aktuell bekannt geworden, Taylor Swift bekommt eine weitere Auszeichnung. Sie wird noch dieses Jahr aufgenommen in Nashville Songwriters Hall of Fame. Da ist sie dann in einer Reihe, zum Beispiel mit Johnny Cash, Dolly Parton und Willie Nelson. Den haben wir gleich auch noch in der Playlist hier im ARD Musikclub Country. Und wenn wir schon beim Thema Songwriting sind, was macht eigentlich einen guten Song aus? Da gibt es natürlich viele Antworten. Eine davon ist: Wenn ein Lied einen Musiker selbst berührt, dann kann es oft auch andere berühren. Chase Beckham ist ein Country-Musiker aus Kalifornien. Vor 3 Wochen haben wir seine aktuelle neue Single vorgestellt. Die Sendung gibt's wie alle Musikclub-Country-Folgen zu hören in ARD Sounds. Und der erste große Hit von Chase Beckham, der hat eindeutig eine Zahl im Titel. Das war 23. Ein sehr persönliches Lied über sein eigenes Leben, seine Unsicherheit, zu viel Alkohol in jungen Jahren. Er sagt, er hatte harte Zeiten, aber nach harten Zeiten kommen gute Zeiten. Und immer wenn er drüber spricht, berührt ihn das.
1: Yeah, those hard times just bring you to better good times, you know. And it's a story that always kind of just makes me emotional. My life has changed so much in the last couple of years. We got to kind of go on tour a lot these last couple of years, and just watching the numbers grow and seeing how much the fans connect with it, you know, means a lot to me.
0: Sein Leben hat sich sehr verändert in den vergangenen Jahren seit seinem Start. Es sind immer mehr Leute zu seinen Konzerten gekommen. Und dass seinen Fans der Song so viel bedeutet, bedeutet auch ihm sehr viel, sagt Chase Beckham. Und ich finde, die Botschaft tröstet. Wer gerade eine schwere Zeit durchmacht, es kommen auch wieder gute Zeiten. Und dass wir das vorher vielleicht noch nicht sehen können, das gehört zum Leben.

0: Nummer 1 Hit von Ray Charles und Willie Nelson, Seven Spanish Angels. Ein Musikwunsch in unserer Zahlensendung von Johnny aus Lorch. Jetzt ist es kurz nach 9:30, der ARD-Verkehrsservice. Vorsicht bitte auf der A3, Frankfurt Richtung Köln, zwischen Wiesbadener Kreuz und Niedernhausen. Gefahr durch Reifenteile auf allen Fahrstreifen. Vorsicht auch auf der A3, Frankfurt Richtung Würzburg, zwischen Offenbacher Kreuz und Offenbach. Da liegt ein Reifen auf der Fahrbahn. Die A7, Fulda Richtung Kassel, ist zwischen Bad Hersfeld West und Homberg wegen Bergungsarbeiten gesperrt. Die Umleitung führt über die U35 bei Bad Hersfeld West, wird abgeleitet. A8, Karlsruhe Richtung Stuttgart, zwischen Karlsbad und Pforzheim West, 2 Kilometer Stau, dauert bis zu 10 Minuten länger. Die A62, Landstuhl Richtung Nonnweiler, ist in Höhe Nohfelden-Türkismühle wegen Bergungsarbeiten gesperrt. Und in Koblenz-Karthause kommt es zu einem großflächigen Stromausfall. Die Störung wird so schnell wie möglich behoben. Wir informieren, wenn die Gefahr vorüber ist, heißt es hier. Das Feuerwehrgerätehaus Karthause ist besetzt. Da fehlt ein Leerzeichen. Das Feuerwehrgerätehaus Karthause ist besetzt und hält dort einen Ansprechpartner bereit. Allen unterwegs eine gute Fahrt.
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0: Am Mikrofon Thorsten Helber. Hallo zusammen. Wir haben jede Menge Zahlen heute in den Songs, große und kleine. Und in ein paar Minuten haben wir die größte Zahl von allen, glaube ich. Fast 10 Millionen. Hören wir dann gleich mal, welcher Song da dahinter steckt. Jetzt erstmal die Boxmasters. 20 Years Ago.
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Big and Rich, 8th of November. Ich habe es eben schon angekündigt. Wir kommen zur höchsten Zahl heute Abend hier im ARD Musikclub Country. Fast 10 Millionen. Eins weniger. Also 9.999.999. Das ist die Zahl und um so viele Tränen geht es. Es ist ein Herzschmerzsong und die riesige Zahl drückt aus, wie traurig da einer ist, weil er sagt, so viele Tränen wird er weinen, weil sie ihn verlassen hat. War ein großer Hit in den 70ern, Platz 3 in den Country-Charts für Dickie Lee. Wird auch schnell zum Ohrwurm, muss ich sagen, nachdem ich es jetzt öfter mal gehört habe. Es bleibt dann doch hängen. Und schon damals wurde Country gerne mit Pop gemischt. Das war ganz starker Trend in den 70ern. Und wir schicken damit auch liebe Grüße nach Luxemburg zu Achim. Er hat uns auf die Spur gebracht zu diesem Song. Dickie Lee, 9.999.999.

Harris mit der Zahl 6, Six White Cadillacs hier im ARD Musikclub Country. Kurzer Blick auf die Straßen. Vorsicht auf der A66, Frankfurt Richtung Wiesbaden. Zwischen Frankfurt Miquel-Allee und Ludwig-Landmann-Straße steht ein defekter PKW auf der linken Spur. Und aufpassen auf der A671, Mainz Richtung Wiesbaden, zwischen Mainz-Kastell und Mainz-Amöneburg. Da liegt ein Müllsack auf der linken Spur. Und wenn wir schon beim Thema Autos sind mit dem Cadillac, da bleiben wir direkt im Wagen sitzen mit Lainey Wilson. Bei manchen Menschen, wenn man da im Auto mitfährt, fühlt man sich ja so richtig sicher. Ne? Hat das Gefühl, da kann nichts passieren. Und das ist das Gefühl für diesen Liebessong. Lainey Wilson singt, eigentlich ist sie immer diejenige, die am Steuer sitzen möchte, nicht auf dem Beifahrersitz. Aber jetzt gibt's da einen, mit dem ist es anders. Da fühlt sie sich pudelwohl in seinem Auto an seiner Seite. Und offensichtlich fährt ein Auto mit Allradantrieb. Dafür steht nämlich 4x4. Da haben wir auch die Zahlen drin. 4x4, also 4x4 geschrieben. Und weil sie neben ihm sitzt, ist der komplette Titel 4x4 by you. Lainey Wilson im Musikclub Country.

0: Colin Starr makes two of us. In der nächsten Stunde unter anderem die Geschichte zum Song 5'9" von Tyler Hubbard.
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2: Um 22 Uhr mit Kevin Arnold. Am Himmel über Hessen ist am Abend eine partielle Sonnenfinsternis zu sehen gewesen. Nach 19 Uhr schob sich der Mond zwischen Erde und Sonne. Sein Schatten verdunkelte die Sonne zeitweise bis zu 90%. Unter anderem auf dem großen Feldberg versammelten sich hunderte Menschen, um sich die Teilsonnenfinsternis anzuschauen. In Spanien gab es zum ersten Mal seit 1905 wieder eine totale Sonnenfinsternis. Das Bundeskabinett hat die BAföG-Reform beschlossen. Studierende brauchen aber Geduld, denn die Erhöhung kommt später als geplant. Aus Berlin, Isabel Karas.
3: Das Kabinett reagiert mit der Reform auf die gestiegenen Lebens- und Wohnkosten. So sollen BAföG-Empfängerinnen und Empfänger, die nicht mehr bei ihren Eltern wohnen, künftig mehr Geld für die Miete bekommen. Die Wohnkostenpauschale soll von 380 auf 440 Euro im Monat steigen. Allerdings erst ab dem Sommersemester 2027. Auch beim eigentlichen BAföG-Satz ist eine Erhöhung geplant. Bis zum Sommersemester 2029 soll der sogenannte Grundbedarf schrittweise steigen. Zunächst leicht auf 503 Euro, dann auf 563. Auch Schülerinnen und Schüler mit BAföG sollen mehr Geld bekommen.
2: Wegen des Niedrigwassers in vielen Flüssen bietet die Bahn zusätzliche Unterstützung auf der Schiene an. Nach Informationen der Deutschen Presseagentur sollen weitere 400 Güterwaggons beim Warentransport helfen. Das habe DB Cargo bei einem digitalen Treffen der Verkehrsminister von Bund und Ländern zugesagt. Bundesverkehrsminister Bilger von der CDU will außerdem die Wasserstraßen weiter ausbauen. SPD-Umweltminister Schneider ist aber dagegen, die Fahrrinnen zu vertiefen. Die Regierung in Marokko hatte angekündigt, härter gegen irreguläre Migration vorzugehen. Das Innenministerium teilte mit, in sozialen Netzwerken werde wieder dazu aufgerufen, sich auf den Weg über die Grenze zu den spanischen Exklaven Ceuta und Melilla zu machen. Man unternehme alles, um das zu verhindern. ARD-Korrespondent Stefan Ehlert.
4: Eine Gruppe, die im Verdacht stünde, zum irregulären Grenzübertritt aufgerufen zu haben, sei festgenommen worden, teilte Marokkos Innenministerium weiter mit. Auf Instagram kursieren Bilder, wonach Sicherheitskräfte auf den Bahnhöfen Reisende Richtung Norden anhalten, ihre Papiere überprüfen und sie nach Zweck und Ziel der Reise fragen. Hintergrund der aktuell verschärften Personenkontrollen ist der Massenandrang von Zehntausenden Migranten auf die Exklave Ceuta Ende Juli.
2: Fußball-Bundesligist Eintracht Frankfurt hat ein Testspiel gegen den FSV Frankfurt aus der Regionalliga klar gewonnen mit 5:1. Für die Eintracht war es im 5. Testspiel der Saisonvorbereitung der 5. Sieg. Das waren die Nachrichten. Das Wetter in der Nacht, kaum Wolken am Himmel, es kühlt ab auf 18 bis 7 Grad. Morgen wieder sonnig und trocken, die Temperaturen steigen auf 30 bis 35 Grad. Die weiteren Aussichten, Freitag und Samstag noch einmal sehr heiß bis 38 Grad, ab Sonntag kühler, maximal 28 Grad. Es ist 22.03 Uhr.
0: Der ARD-Verkehrsservice. Vorsicht bitte auf der A1 Bremen Richtung Hamburg. Zwischen Elsdorf und Sittensen steht ein defektes Fahrzeug. Vorsicht auch auf der A553. Bliesheim Richtung Brühl. In Höhe Brühl befindet sich eine Ölspur. Die A1 Bremen Richtung Osnabrück ist zwischen Dreieckstur und Wildeshausen Nord wegen Reinigungsarbeiten gesperrt. A5 Frankfurt Richtung Kassel zwischen Reiskirchener Dreieck und Grünberg 3 Kilometer Stau nach einem Unfall. Dann A5 Kassel Richtung Frankfurt. Die Auffahrt Fernwald ist bis 5 Uhr morgen früh wegen einer Nachbaustelle gesperrt. Die A7 Fulda Richtung Kassel ist zwischen Bad Hersfeld West und Homberg wegen Bergungs- und Reparaturarbeiten bis morgen früh gesperrt. Dadurch ab dem Kirchheimer Dreieck 5 Kilometer Stau. Der Verkehr wird ab Bad Hersfeld West über die U35 abgeleitet. Die Umleitungsempfehlung für den Fernverkehr von der A4 kommend ab dem Dreieck Wommen über die B400 und A44. Dann die A62, Landstuhl Richtung Nonnweiler, die ist in Höhe Nohfelden-Türkismühle wegen Bergungsarbeiten gesperrt. A485, Gießener Nordkreuz Richtung Langgöns, die Abfahrt Gießen-Ursulm ist bis 5 Uhr morgen früh wegen einer Nachbaustelle ebenfalls gesperrt. Das war's, allen unterwegs eine gute und sichere Fahrt.
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0: Am Mikrofon Thorsten Helber. Hallo zusammen. Die Sendung heute steckt voller Zahlen. Jetzt die 80. Die schenkt uns George Strait ein. 80 Proof Bottle of Tearstopper. 80 Proof sind 40% Alkohol, also der 40%ige Tränenstopper aus der Flasche. Der soll helfen bei Herzschmerz.
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0: Kevin Costner mit seiner Band Modern West, 90 Miles an Hour. Hier ist der ARD Musikclub Country. Tyler Hubbard ist ja die eine Hälfte vom Country-Duo Florida Georgia Line. Die haben ja zuletzt wieder mehr zusammengefunden. Er und Brian Kelly wollen nächstes Jahr sogar ein paar Konzerte spielen. 2022 haben sie die Band auf Eis gelegt, haben Solo-Karrieren gestartet. Und der erste Solo-Song von Tyler Hubbard, das war 5'9". Bisschen komischer Titel, passt aber natürlich wunderbar in unser Zahlen-Special. Und die meisten wissen bestimmt, in den USA wird das Längenmaß in Fuß und Inch gerechnet. Und da kommen wir der Sache schon näher. 5'9" sind umgerechnet etwa 1,75 Meter. Im Songtext heißt es, God makes 5'9", brown eyes and a sundress. Also Gott hat 1,75 Meter geschaffen, braune Augen und ein Sommerkleid. Und spätestens jetzt können wir uns denken, Tyler Hubbard singt über eine Frau und nicht über irgendeine, sondern seine Frau. Seit über 10 Jahren sind die beiden verheiratet. Der Witz ist allerdings, er hat sich da ein bisschen vertan, sagt er, und sie hat ihn da ziemlich schnell korrigiert.
1: My wife is actually 5'10", which I was reminded of that pretty quickly when I got home from writing that song. But she loved the song and she was a good sport about it. At least I got her eye color right.
0: Also, sie hat gesagt, sie ist eigentlich 5'10". 3 Zentimeter größer. Aber meint er, immerhin hat er ihre Augenfarbe richtig und das Lied hat ihr auch gefallen. Also alles gut und irgendwie klingt 9 ja auch ein bisschen schöner und weicher als 10. Vielleicht hat er es dann deswegen gelassen. Hier ist Tyler Hubbard mit dem Liebeslied über seine Frau, die eigentlich ein bisschen größer ist als 5'9".

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Country Blues aus den 70ern. Johnny Paycheck, 11 Months and 29 Days. Im ARD Musikclub Country. Eine weitere Sommerspezialausgabe heute. Nur Songs, in denen Zahlen vorkommen. Die ganze Woche in unseren abendlichen Musikclubs. Da sind weniger bekannte und selten gespielte Songs in der Playlist oder auch Lieder, die normalerweise gar nicht laufen würden jetzt im Sommer. Der nächste Song ist nämlich eigentlich ein Weihnachtslied, kommt von John Pardy, aber so sehr weihnachtlich klingt es auch gar nicht. Er singt über einen Truck mit 400 PS. 400 PS.

0: Weihnachtslied im August, John Pardy, 400 Horsepower Sleigh in unserer Spezialsendung zum Thema Zahlen. Und wir können den nächsten Musikwunsch erfüllen, 0711 26 27 28.
1: Hallo, da ist der Tommy und der ist aus Sulzdorf. Was mir jetzt zu Zahlen einfallen würde, das wäre 18 Wheels and a Dozen Roses.
0: Ja, das passt natürlich auch wunderbar. Und den hat sich auch Günther gewünscht. Wir spielen das Original von Kathy Mattia. 18 Wheels and a Dozen Roses.

0: Sekunde, eben, das ist wichtig. Achtung, Autofahrer, Falschfahrer auf der B9 Ludwigshafen-Mainz zwischen B44 Rheingönheimer Kreuz und der A650 Oggersheimer Kreuz kommt ein Falschfahrer entgegen. Bitte äußerst rechts fahren, nicht überholen. Auf der B9 Ludwigshafen-Mainz zwischen B44 Rheingönheimer Kreuz und der A650 Oggersheimer Kreuz. Ein falschfahrendes Fahrzeug. Vorsicht bitte in beiden Richtungen. Wir melden es, wenn die Gefahr vorüber ist. Und jetzt gehen wir direkt auch in den Allgemeinverkehrsservice. Es ist 22.31 Uhr. Außer dem Falschfahrer haben wir noch diese Gefahrenstelle. Vorsicht bitte auf der A553 Bliesheim Richtung Brühl. Zwischen Brühl Süd und Brühl befindet sich eine Ölspur. Dann haben wir die A1 Bremen Richtung Osnabrück. Die ist zwischen Dreieck Stur und Wildeshausen Nord wegen Reinigungsarbeiten gesperrt. A5 Frankfurt Richtung Kassel zwischen Reiskirchener Dreieck und Grünberg. 3 Kilometer Stau nach einem Unfall. A5 Kassel Richtung Frankfurt. Die Auffahrt Fernwald ist bis morgen früh 5 Uhr wegen einer Nachbaustelle gesperrt. Die A7 Fulda Richtung Kassel ist zwischen Bad Hersfeld West und Homberg nach einem LKW-Brand bis 6 Uhr morgen früh gesperrt, dadurch 6 Kilometer Stau. Die Umleitung führt über die U35. Die A62 Landstuhl Richtung Nonnweiler ist in Höhe Nohfelden-Türkismühle wegen Bergungsarbeiten gesperrt. Die A96 Lindau Richtung München ist in Kreuz Memmingen bis 23 Uhr etwa gesperrt, also noch eine halbe Stunde. Dann die A485 Gießener Nordkreuz Richtung Langgöns. Die Abfahrt Gießen-Ursulmum ist bis 5 Uhr morgen früh gesperrt wegen einer Nachbaustelle. Und dann haben wir noch die B31 zwischen Immenstadt am Bodensee und Kippenhausen. Die ist ebenfalls in beiden Richtungen gesperrt. Allen unterwegs eine gute und sichere Fahrt.
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0: Mit Thorsten Helber. Wenn wir eine Sendung über Zahlen machen, dann darf auch der Song hier nicht fehlen. Get Your Kicks on Route 66 hören wir in der Version von der Band Asleep at the Wheel.

0: Robert Olkin, 99 Years for One Dark Day. Hier im ARD Musikclub Country Zahlen Special. Vielen Dank für alle Songvorschläge und Wünsche, die wir reinbekommen. Alles mit Zahlen. Wir kommen jetzt zu einem gleich dreifach Musikwunsch sogar. Und zwar von Johnny Cash. Andreas aus Calw hat uns geschrieben, er würde den Song von Johnny Cash gerne hören. Und wir haben ihn auch per Telefon mehrfach bekommen.
1: Ja, hallo, hier spricht Birgit aus der Nähe von Frankfurt. Ich habe mitbekommen, dass es um Songs mit Zahlen geht. Und da würde ich mir wünschen, und ich denke, es gibt keinen besseren, von Johnny Cash, One Piece at a Time. Einer der wenigen ganz lustigen Liedern, die er geschrieben und gesungen hat. Also dann noch einen schönen Abend und es macht Spaß, mir zuzuhören.
2: Hallo, Jörg hier, Jörg Richter aus Mönchengladbach, momentan Neuenburg am Rhein. Ich würde mir gerne ein Lied wünschen, das wäre von Johnny Cash, One Piece at a Time. Bis dann, vielen Dank, ciao, ciao.
0: Also, gleich mehrfach gewünscht, Johnny Cash, One Piece at a Time. Und Birgit hat ja gerade gesagt, ein ganz lustiges Lied. Steffen Tröger aus dem Musikclub-Team im Studio. Worum geht's denn da genau in dem Song?
3: Hallo, guten Abend. Es geht um einen Arbeiter in der amerikanischen Autoindustrie, der träumt von seinem eigenen Cadillac, hat aber nie genug Cash, um sich das Ding tatsächlich zu kaufen. Also, was macht

0: Tochter. Er schmuggelt über die Jahre immer einzelne kleine Teile von einem Auto nach draußen, also one piece at a time, und baut sich dann sein eigenes Auto zusammen, stellt dann aber fest, ups, da habe ich jetzt einen Motor aus einem ganz anderen Jahr, die Karosserieteile aus verschiedenen Baujahren, und am Ende passt irgendwie alles nicht so ganz zusammen. Aber er fährt dann auf die Straße und er sorgt für sehr großes Aufsehen mit seinem Frankenstein Cadillac, mit dem er dann durch die Gegend fährt. Und das Schöne ist, Johnny Cash erzählt diese Geschichte so völlig trocken und ernst. Und das macht das Ganze dann irgendwie noch absurder.
1: Hören wir uns an. Hier ist Johnny Cash.

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1: Das ist auch ein lustiger Song von Bobby Bear. $100,000 in Pennies. Ein Bankräuber, der $100,000 geraubt hat, aber alles in Pennies, 1-Cent-Stücken. Und darum kann er mit dem Geld eigentlich gar nichts anfangen, kann sich kein Essen kaufen, weil er meint, 500 Pennies dafür, da könnte der Verkäufer dann schon ziemlich misstrauisch werden. Und darum kauft er lieber nur einen Kaugummi. Von 1973 ist der Song. Da gab es für $5 noch ein Mittagessen. Knapp 4,50 Euro ungefähr. 100.000, auch eine ganz schön große Zahl in unserem ARD-Musikclub Country Zahlen Special. Da machen wir jetzt wieder ein bisschen kleiner weiter mit der 7. Seven Bridges Road, gewünscht von Manfred aus Geildorf. Wir spielen den Song in der Live-Version von den Eagles.

Eagles, Seven Bridges Road in der Live-Version. Und wir haben die Entwarnung ARD Verkehrsservice. Die Gefahr durch einen Falschfahrer auf der B9 Ludwigshafen-Mainz zwischen B44 Rheingönheimer Kreuz und der A650 Oggersheimer Kreuz besteht nicht mehr. Hier ist der ARD Musikclub Country mit unseren Zahlensongs. Jetzt haben wir eine coole Nummer von Josiah Siska, Three Tequila Floor.

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1: Um 23 Uhr mit Kevin Arnold. Partielle Sonnenfinsternis am Himmel über Hessen. Nach 19 Uhr schob sich der Mond zwischen Erde und Sonne. Sein Schatten verdunkelte die Sonne zeitweise bis zu 90%. Unter anderem auf dem großen Feldberg versammelten sich hunderte Menschen, um sich das Spektakel anzuschauen. Eine totale Sonnenfinsternis gab es unter anderem in Spanien. Das nächste Naturschauspiel, der Perseidenstrom mit vielen Sternschnuppen, erreichte in dieser Stunde seinen Höhepunkt. Die Verkehrsminister von Bund und Ländern haben über die Folgen von Trockenheit und Niedrigwasser für die Schifffahrt beraten. Nach Informationen der Nachrichtenagentur dpa will die Deutsche Bahn 400 Güterwagen bereitstellen. ARD-Korrespondent Uwe Berndt.
2: Ein einziger Güterzug könne wegen seiner höheren Geschwindigkeit bis zu 10 Binnenschiffe ersetzen. Kurzfristig könne man mit Güterzügen bis zu 100 Schiffstransporte ausgleichen. Die Finanzierung sei allerdings noch zu klären. Bundesverkehrsminister Steffen Bilger warb bei der Schaltkonferenz für einen weiteren Ausbau der Fahrrinnen. Gleichzeitig sollen die Schiffe fit gemacht werden für Zeiten mit wenig Wasser. Bilger betonte, die kommenden Wochen würden anspruchsvoll, denn die Wasserstände könnten auf absehbare Zeit niedrig bleiben.
1: Die Regierung in Marokko hatte angekündigt, härter gegen irreguläre Migration vorzugehen. Das Innenministerium teilte mit, in sozialen Netzwerken werde wieder dazu aufgerufen, sich auf den Weg über die Grenze zu den spanischen Exklaven Ceuta und Melilla zu machen. Man unternehme alles, um das zu verhindern. ARD-Korrespondent Stefan Ehlert.
3: Eine Gruppe, die im Verdacht stünde, zum irregulären Grenzübertritt aufgerufen zu haben, sei festgenommen worden, teilte Marokkos Innenministerium weiter mit. Auf Instagram kursieren Bilder, wonach Sicherheitskräfte Reisende anhalten und sie nach Zweck und Ziel der Reise fragen. Hintergrund der aktuell verschärften Personenkontrollen ist der Massenandrang von Zehntausenden Migranten auf die Exklave Ceuta Ende Juli.
1: Die Sprecherin von Präsident Trump, Levitt, gibt ihren Posten ab. Das hat Trump auf seiner Internetplattform mitgeteilt. Der Abgang sei Levitts Entscheidung gewesen. Sie werde dann mehr Zeit für ihre Familie haben. Levitt war mit 28 Jahren die bisher jüngste Sprecherin eines US-Präsidenten. Anfang Mai brachte sie ihr zweites Kind zur Welt. Gold und Silber für Deutschland bei der Schwimm-Europameisterschaft. Johannes Liebmann gewann den Titel über 800 Meter Freistil. Er setzte sich gegen seinen Teamkollegen Sven Schwarz und den Ungarn Szolon Szarka durch. Das waren die Nachrichten. Das Wetter: in der Nacht kaum Wolken am Himmel, es kühlt aber auf 18 bis 7 Grad. Morgen wieder sonnig und trocken, die Temperaturen steigen auf 30 bis 35 Grad. Die weiteren Aussichten: Freitag noch einmal sehr heiß bis 38 Grad, ebenfalls am Samstag. Dann gibt es auch einzelne Schauer und Gewitter. Ab Sonntag wird es kühler bis 28 Grad maximal. Es ist 23.03 Uhr.
4: Der ARD-Verkehrsservice. Vorsicht bitte auf der A553 Bliesheim Richtung Brühl. Zwischen Brühl Süd und Brühl befindet sich eine Ölspur. Vorsicht bitte auch auf der B212 Ganderkesee Norden Hamm zwischen Brake und Schwei, B437, dort sind Personen auf der Fahrbahn. Die A1 Bremen Richtung Osnabrück ist zwischen Dreieck Stur und Wildeshausen Nord wegen Reinigungsarbeiten gesperrt. A5 Frankfurt Richtung Kassel zwischen Reiskirchener Dreieck und Grünberg, 3 Kilometer Stau nach einem Unfall. A5 Kassel Richtung Frankfurt, die Auffahrt Fernwald ist bis 5 Uhr morgen früh wegen einer Nachbaustelle gesperrt. Die A7 Fulda Richtung Kassel ist zwischen Bad Hersfeld West und Homberg nach einem LKW-Brand bis 6 Uhr morgen früh gesperrt. Dadurch 6 Kilometer Stau. Die Umleitung führt über die U35. Die A662 Landstuhl Richtung Nonnweiler ist in Höhe Nofelden-Türkismühle wegen Bergungsarbeiten gesperrt. Die A96 Lindau Richtung München ist im Kreuz Memmingen bis 23 Uhr, also gesperrt, sollte jetzt dann aufgehoben werden. Und A485 Gießener Nordkreuz Richtung Langgöns. Die Abfahrt Gießen-Ursulum ist bis 5 Uhr morgens früh gesperrt wegen einer Nachbaustelle. Allen unterwegs eine gute und sichere Fahrt.
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4: Ich bin Thorsten Helber. Hallo zusammen. Eine Stunde haben wir noch in unserem Zahlen-Special und die beginnen wir mit dem entspannten Sound von Roseanne Cash. 50.000 Watts.
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Morgan One. F-150 ist ein Pickup-Truck-Modell. Ne? Also auch darüber kann man singen. Und wo wir schon beim Thema Auto und Straße sind, ARD-Verkehrsservice, Vorsicht bitte in beiden Richtungen. Auf der A281 in Bremen, zwischen Bremen-Strom und Seehausen, da brennt ein Fahrzeug. Besondere Zahlensongs heute hier. Weiter geht's mit Tim McGraw. In dieser Ausgabe des Musikclub Country, wir hören von ihm 7500 OBO. Witzigerweise geht es in diesem Song auch um den F-150, wie bei Morgan Wallen. Und Tim McGraw singt nämlich von einem, der so einen hat und den aber verkaufen will, weil ihn alles daran an seine Ex-Freundin erinnert. Deswegen möchte dieses Auto loswerden. Und dann sagt er nämlich, er will ihn verkaufen für $7,500 OBO, or Best Offer, also oder das beste Angebot, weil er eben dieses Auto offensichtlich auf jeden Fall loswerden will. Weg mit diesen Erinnerungen.

0: Schöner Song von Luke Combs. Erinnerungen an frühere Zeiten. Back 40 Back. Wir sind in unserem Zahlen-Special und es geht direkt weiter mit dem nächsten Luke, nämlich Luke Bryan. Bei dem Song ist es eine deutlich kleinere Zahl, die 1. One Margarita. Das ist so ein richtig schön sommerlicher Partysong, meint Luke Bryan.
1: One Margarita is like the perfect summertime anthem party song. Get on your boat, have a great time. And the first time I heard it, I was like, oh my God, that's like the catchiest, most fun party song I've heard in a long time.
0: Der spaßigste Partysong, den er seit langem gehört hat, das war sein erster Eindruck, meint Luke Bryan. Genau richtig also für den Sommerabend mit dem ARD Musikclub Country.

Alabama, 40-Hour Week for Living, die 40-Stunden-Woche. Und noch weit darüber hinaus ein Song für die hart arbeitende Bevölkerung, wie man so schön sagt. Hat sich Claudio aus Stuttgart gewünscht und dazu geschrieben für alle, die heute Nacht arbeiten müssen. Gute Country-Musik versüßt die Arbeit hoffentlich. 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Und einer, der auch heute Nacht arbeiten muss, das ist Florian aus Herisau. Hat uns auch hier eine Nachricht ins Studio geschrieben und schreibt, vielleicht könnte sein Wunsch ja auch noch reinpassen. Machen wir sehr gerne. Auch so ein bisschen zur Unterstützung in der Nachtschicht. Er wünscht sich Zach Bryan mit 28.

0: Gleich ist es 11:30 Uhr, der ARD-Verkehrsservice. Die A1 Bremen Richtung Osnabrück ist zwischen Dreieck Stur und Wildeshausen Nord wegen Reinigungsarbeiten gesperrt. A5 Frankfurt Richtung Kassel zwischen Reiskirchener Dreieck und Grünberg 3 Kilometer Stau wegen Bergungsarbeiten. A5 Kassel Richtung Frankfurt, die Auffahrt Fernwald ist bis 5 Uhr morgen früh wegen einer Nachbaustelle gesperrt. Die A7 Fulda Richtung Kassel ist zwischen Bad Hersfeld West und Homberg nach einem Lkw-Brand bis ca. 6 Uhr morgen früh gesperrt. 4 Kilometer Stau, die Umleitung führt über die U35. Die A62 Landstuhl Richtung Nonnweiler ist in Höhe Nofelden-Türkismühle wegen Bergungsarbeiten gesperrt. Und dann haben wir die A281 Neustädter Hafen Richtung Airport Stadt. Die Einfahrt Bremen-Seehausen ist wegen eines Feuerwehreinsatzes gesperrt. Und A485 Gießener Nordkreuz Richtung Langgöns. Die Abfahrt Gießen-Ursulum ist bis 5 Uhr morgen früh wegen einer Nachbaustelle ebenfalls gesperrt. Gute Fahrt!
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0: Im Studio Thorsten Helber. Hallo! Aktuell bekannt geworden, Dolly Parton wird nächsten Monat ausgezeichnet für ihr Lebenswerk von der Americana Music Association. Also nicht nur Country, sondern Americana, das schließt ja noch mehr ein. Country, Folk, Bluegrass, Popmusik, das ist so der Überbegriff Americana zusammengefasst. Und da heißt es, nur wenige Künstler haben die amerikanische Musik- und Kulturlandschaft so tiefgreifend geprägt wie Dolly Parton. Und wenn wir ein Special über Zahlen machen, dann darf dieser Song natürlich auf keinen Fall fehlen. Bianca hat uns ins Studio geschrieben, den habt ihr doch bestimmt schon gespielt. Nee, der kommt jetzt. Dolly Parton, 9 to 5.
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Richtig toller Liebessong von David Knopfler. For You, der Rabbit-Song. Und davor Dierks Bentley, 5150. Den Song hat Matthias aus Schechingen vorgeschlagen. Hier im ARD Musikclub Country, unser Zahlen-Special. Man liest doch manchmal im Internet, was die meisten Menschen mit 30, 40, 50 Jahren erreicht haben im Leben. Ich weiß gar nicht, ob das so gut ist, wenn man das so liest. Man vergleicht sich dann ja auch mit anderen. Wir können natürlich stolz sein auf Dinge, die wir erreicht haben, aber meistens schaut man ja auf das, was nicht so gut ist, und dann zieht es einen vielleicht eher runter. Und das wissen wir alle, das Leben, das ist nicht geradlinig, hat viele Kurven. Der nächste Song, der kommt von Reba McEntire, und ich finde, es ist ein Mutmach-Song, wenn wir das Gefühl haben, wir sind nicht da, wo wir gerne sein würden. Die Geschichte, eine Frau wird von ihrem Ehemann für eine andere, jüngere Frau verlassen. Damit bricht ihr ganzes Leben erstmal zusammen. Am Samstag hat er sie verlassen, am Sonntag hat sie den ganzen Tag nur im Bett verbracht, die Decke über dem Kopf. Am Montag schon, an ihrem 50. Geburtstag, da hat sie das Auto vollgeladen und ist einfach losgefahren. Das alte Leben zurückgelassen, Neustart mit 50. So ein kompletter Neustart ist natürlich ein riesiger Schritt, aber die Botschaft ist ja auch, wenn was nicht passt, wenn was passiert, dann können wir auch mal scharf abbiegen oder umdrehen im Leben, einen neuen Weg gehen, egal in welchem Alter. Reba McEntire. She's turning 50 today.

Randy Travis. Vergangene Woche haben wir eine neue Single von ihm vorgestellt, neu veröffentlicht, ein Song aus seinem Archiv. Und da ist auch ein komplettes Album angekündigt. Auch das haben wir natürlich im Blick hier im ARD Musikclub Country. Genauso wie wir immer die Straßen im Blick haben, ARD Verkehrsservice, Vorsicht bitte auf der A661 Bad Homburg Richtung Engelsbach. Zwischen Bad Homburg und Bad Homburger Kreuz liegt ein Sofa auf der Fahrbahn. Auch in unserer Spezialzahlenausgabe gibt es jetzt gegen Ende die Country-Ballade der Woche. Natürlich auch mit Zahl und sie kommt von Morgan Wade, Country-Sängerin aus Virginia. Anfang 30 ist sie, mit Anfang 20 war sie in die Alkoholsucht gerutscht. Auf dem College hat sie angefangen zu trinken, als sie angefangen hat Musik zu machen, ist es immer schlimmer geworden. Man hat Auftritt, es gibt freie Getränke, die anderen trinken auch und sie ist da immer weiter reingerutscht. Bis zu einer ganz schlimmen Nacht, in der sie viel zu viel getrunken hat und das war für sie dann die Kehrtwende. Juni 2017, da hat sie erkannt und gesagt, sie darf Alkohol nicht mehr anrühren. Das Datum hat sie sich sogar tätowieren lassen. Und wir können uns aber schon vorstellen, das ist nicht leicht für einen jungen Menschen, als Musiker immer unterwegs, immer in einem anderen Ort übernachten. Und da kann man sich schon manchmal auch ein bisschen alleine fühlen. Um die Einsamkeit im Hotelzimmer geht's in den Song, den wir jetzt von ihr hören. 2 a.m. in London. Morgan Wade.

Morgan Wade, 2 a.m. in London. Und das war der ARD Musikclub Country mit Thorsten Helber für diese Woche, ganz im Zeichen der Zahlen. Wer nicht alles hören konnte, die Sendung gibt's natürlich wie immer in ARD Sounds. Ich wünsche eine gute Nacht. Bis nächsten Mittwoch. Ciao.

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1: Um 0 Uhr mit Kevin Arnold. Kanzleramtschefin Warken sieht bei der Reform der Nachrichtendienste das Prinzip gewahrt, dass deren Aufgabenbereiche von denen der Polizei getrennt sein müssen. Die CDU-Politikerin sagte am Abend in der ARD.
2: Es bleibt ganz klar beim Trennungsgebot. Es wird auch künftig eingehalten, nur eben in besonderen Fällen, in denen die Polizei, andere Behörden nicht tätig werden können, können künftig auch zum Beispiel der Verfassungsschutz tätig werden. Das ist auch geboten, um eine Vielfalt von Gefahren auch rechtzeitig zu erkennen und auch abwenden zu können.
1: Die Bundesregierung hatte beschlossen, dem Verfassungsschutz und den Nachrichtendiensten mehr Befugnisse zu erteilen. Kritiker sehen die Gefahr von Massenüberwachung und Eingriffen in Persönlichkeitsrechte. Am Himmel über Hessen hat es am Abend eine partielle Sonnenfinsternis gegeben. Der Höhepunkt war gegen 7:45. Da verdunkelte der Mond die Sonne um bis zu 90%. Unter anderem auf dem Großen Feldberg versammelten sich hunderte Menschen, um sich das Spektakel anzuschauen. Eine totale Sonnenfinsternis gab es unter anderem in Spanien. Heute Nacht läuft das nächste Naturschauspiel, der Perseidenstrom, mit vielen Sternschnuppen. Polen baut seine Marine aus, um für mehr Sicherheit in der Ostsee zu sorgen. Heute ist in der Küstenstadt Gdynia die erste von 3 neuen Fregatten präsentiert worden. ARD-Korrespondentin Paulina Milling.
3: Die neue Fregatte unter der polnischen Flagge wurde auf den Namen Wicher, zu Deutsch Sturm, getauft. Das Kriegsschiff wird in der Ostsee mehrere Aufgaben erfüllen, vor allem die Flugabwehr. Es wird aber auch Raketen mitführen, die Seeziele bekämpfen können. Die Wicher soll andere Militärschiffe schützen, sowie Schifffahrtswege und Energieinfrastruktur in der Ostsee absichern. Sie wird auch im Rahmen der ständigen maritimen Verbände der NATO eingesetzt.
1: Die Sprecherin von US-Präsident Trump, Leavitt, gibt ihren Posten ab. Das hat Trump auf seiner Internetplattform mitgeteilt. Der Abgang sei Leavitts Entscheidung gewesen. Sie werde damit mehr Zeit für ihre Familie haben. Leavitt war mit 28 Jahren die bisher jüngste Sprecherin eines US-Präsidenten. Anfang Mai brachte sie ihr zweites Kind zur Welt. Fußball-Champions-League-Sieger Paris Saint-Germain hat den UEFA Supercup geholt. Das Team gewann in Salzburg gegen den Europa-League-Gewinner Aston Villa mit 2:1. Der Supercup ist der erste europäische Titel der Fußballsaison. Er geht zum zweiten Mal nach Paris. Das waren die Nachrichten. Das Wetter: in der Nacht sind kaum Wolken am Himmel. Es kühlt ab auf 18 bis 7 Grad. Am Tag wird es wieder sonnig und trocken. Die Temperaturen steigen nochmal an auf 30 bis 35 Grad. Die weiteren Aussichten: Freitag und Samstag noch einmal sehr heiß bis 38 Grad. Ab Sonntag kühler. Die Zeit: es wird 0:03.
4: Und hier ist der Verkehrsservice in der ARD Hitnacht. Die A1 Bremen Richtung Osnabrück ist zwischen dem Dreieck Stur und Wildeshausen Nord gesperrt wegen Reinigungsarbeiten. Und die A7 Fulda Richtung Kassel ist zwischen Bad Hersfeld West und Homberg-Efze nach dem LKW-Brand bis ca. 6 Uhr nachher gesperrt. Dadurch mehrere Kilometer Stau. Die Umleitung führt über die U35. A15 Breslau Richtung Dreieck Spreewald ist zwischen Cottbus Süd und Fettschau gesperrt wegen eines brennenden LKW. Und die A62 Landstuhl Richtung Nonnweiler ist in Höhe Nohfelden-Türkismühle gesperrt. Da laufen nach wie vor Bergungsarbeiten.
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4: Wir halten Sie wach und begleiten Sie rein in den Donnerstag. Eine schöne Nacht mit der ARD-Hitnacht. Ich bin Romy Anders. Grüß Sie. Hi.

Liebe ARD-Hitnachtsgemeinde, Dankeschön. Dankeschön für eure zahlreichen Anrufe, für die lieben, lieben Nachrichten, die uns hier beinahe sekündlich erreichen. Also wir lesen alles und wir hören auch alles nach und nach. Willkommen in der ARD-Hitnacht. Wir senden ja diese Woche aus Erfurt, aus dem schönsten Bundesland, neben den 15 anderen schönsten. Aber Thüringen muss man eben auch mal sagen, Thüringen ist besonders schön. Wir senden in dieser Woche von MDR Thüringen aus. Tell it like it is. 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

0: 0800 80 80 110. Die ARD-Hitnacht mit Romy Anders. Grüß Sie, hallo.
1: Ja, hallo, hier ist der Elmar aus dem Saarland. Zu dem Thema Sonnenfinsternis habe ich heute mitbekommen. Mhm. Aber im Saarland war das jetzt nicht so prall. Die Sonne ist um 7:45 abends ist die untergegangen und hat man von der Sonnenfinsternis im Saarland nicht viel mitbekommen. Ich will nur sagen, also die letzte Sonnenfinsternis, die war 1999. Mhm. Und da war es mittags um 12 Uhr war es wirklich stockdunkel geworden. Und das war halt heute nicht der Fall.
0: Ja, reden noch alle ganz beeindruckt davon. Ich weiß. Danke schön, Emma, dennoch für den Eindruck. Die einen, die waren dennoch schwer begeistert von der Sonnenfinsternis, haben auch extra Brillen geliehen bekommen von Freunden, sind dann irgendwo hingefahren, um das schon zu beobachten, wie es da plötzlich dunkel wurde oder dunkler wurde. Andere hat es jetzt nicht so interessiert. Zum Beispiel der Ingolf aus Saarlouis, der hat geschrieben, ich möchte nur sagen, ihr seid nicht in der Minderheit, mich hat es auch überhaupt nicht angehoben. Okay, aber viele andere eben schon. Wer ist noch am Telefon? Hallo?
2: Hallo Romy, hier ist der Leo aus Unterhaching. Das ist ein bisschen südlich von München.
0: Kenne ich.
2: Ich würde eigentlich jetzt nur danke für schöne Abendprogrammsong und für den schönen Sommertag mich bedanken beim Universum. Alles Gute an dich, ans Team und an die Nation. Ja. Tschüss, vierte.
0: Vierte, die Nation, die ist gegrüßt. Und das Universum ja sowieso. Auch da können Sie sich übrigens an uns wenden, ne, wenn es um Informationen fürs Universum geht. Denn eines ist ja auch klar, die ARD-Hitnacht, das ist nun mal Radio für alle. Willkommen bei uns und eine schöne Nacht. Danke für Ihre Anrufe.

0: 0.30 Uhr, es ist halb eins. Hier ist der Verkehrsservice in der ARD-Hitnacht. Die A1 Bremen Richtung Osnabrück ist zwischen dem Dreieck Stur und Wildeshausen Nord gesperrt. Da laufen Reinigungsarbeiten. Die A7 Fulda Richtung Kassel ist zwischen Bad Hersfeld West und Homberg Efze nach einem LKW-Brand bis ca. 6 Uhr gesperrt. Noch dort 2 Kilometer Stau und die Umleitung, die führt über die U35. Dann haben wir die A15 Breslau Richtung Dreieck Spreewald. Die Strecke ist zwischen Cottbus Süd und Fetschau, gesperrt wegen eines brennenden LKW. Und die A62 Landstuhl Richtung Nonnweiler ist in Höhe Nohfelden, Türkismühle gesperrt wegen Bergungsarbeiten. Passen Sie gut auf, bleiben Sie wach und achtsam und kommen Sie gut und sicher an.
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Hallo nach Erfurt, schreibt der Rai. Oder Ray. Weiß jetzt nicht, wie es ausgesprochen wird, aber klingt ja beides nett, ne? Ray, Ray, klingt auf jeden Fall anders. Betreffend dem heutigen Thema Sonnenfinsternis kann ich mich dir und anderen Hörern nur anschließen und sagen, dass ich den ganzen Hype überhaupt nicht verstehen kann. Denn in 2 Tagen redet schon niemand mehr davon. Es ist praktisch wieder vergessen. Der Ray oder Rai schreibt aus Basel. Denn auch in der Schweiz wird unsere Sendung die ARD-Hitnacht gern und fleißig gehört. Und ein ganz tolles Kompliment an das gesamte Team. Oh, das ist lieb. Vielen, vielen Dank. Es macht Spaß zuzuhören. Und er grüßt alle Nachtarbeiter. Aus Basel, in der Schweiz, der Ray oder Rai. Dankeschön für Ihre nette Nachricht.

0: 0800 80 80 110. Die ARD-Hitnacht hier, hallo.
1: Hallo, liebe Romy Anders, hier ist Jana aus Pilsneck und ich bin ja ein Stammhörer von euch. Ich finde das alles gut. Und der Spruch, heute ist alles anders, nämlich mit der Romy anders, den finde ich total toll, den muss ich jetzt mal nachquatschen. Ich habe nicht so eine Brille gehabt. Und es wurde ja gewarnt, da so hinzugucken, damit man den Augen nicht schadet.
0: Richtig.
1: Und deswegen habe ich so gelassen, wie es war. Und ja, schaue mir Bilder an, die ich da irgendwo präsentiert bekomme und freue mich darüber. Ich wünsche uns allen eine wunderschöne Nacht und allen, die auf der Straße sein müssen, eine gute Fahrt.
0: Oh ja, bleibt schön wach hinterm Lenkrad. Eine gute Fahrt auch von uns. Dankeschön, Anne. Und da ist noch jemand dran. Hi.
2: Hier ist der Benni aus Aschaffenburg. Ich habe diese sogenannte Sonnenfinsternis gar nicht mitgekriegt. Ich saß bei mir auf dem Balkon, habe eine schöne Zigarre geraucht, habe einen Riesling getrunken und habe mich nur über dieses gelbliche Licht gewundert, bis mir irgendjemand dann später mal gesagt hat, das wäre diese Sonnenfinsternis gewesen. Lasst euch gut gehen und macht weiterhin schöne Musik. Bis dann. Ciao, ciao.
0: Ciao, ciao. Ja, machen wir natürlich. Grüße auch nach Aschaffenburg und eine schöne Nacht mit der ARD-Nacht.

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1: Um 1 Uhr mit Ronald Lessig. Unzählige Menschen haben am Abend in Deutschland und anderen Teilen Europas die Sonnenfinsternis verfolgt. Bei klarem Himmel war das Naturschauspiel gut zu sehen. Aus der Nachrichtenredaktion Thorsten Lange.
2: Um kurz nach 19 Uhr schob sich der Mond nach und nach vor die Sonne, bis nur noch eine schmale Sichel zu sehen war. Im Norden waren ungefähr 85% der Sonne verdeckt, in Süddeutschland waren es bis zu 90%. Viele suchten sich ein Plätzchen im Freien, um gute Sicht zu haben. So verfolgten rund 100 Schaulustige das Spektakel auf dem Brocken im Harz. Eine totale Sonnenfinsternis erlebten Teile Islands, Grönlands sowie Nordspaniens und der Balearen. In Spanien löste dies vielerorts einen Besucheransturm aus.
1: Kanzleramtschef Wagen sieht bei der geplanten Reform der Geheimdienste das sogenannte Trennungsgebot gewahrt. Es besagt, dass die Aufgabenbereiche der Nachrichtendienste und die der Polizei getrennt sein müssen. Kritiker befürchten eine Aufweichung des Trennungsgebots und warnen vor mehr Überwachung. Dazu sagte Wagen in den ARD-Tagesthemen.
3: Nur eben in besonderen Fällen, in denen andere Behörden nicht tätig werden können, können künftig auch zum Beispiel der Verfassungsschutz tätig werden. Das ist auch geboten, um eine Vielfalt von Gefahren auch rechtzeitig abwenden zu können. Aber es ist alles auch so geregelt, dass Eingriffe nur dann auch vorgenommen werden, wenn sie verhältnismäßig sind, wenn sie einem gewissen Ziel dienen. Und alles wird auch vorab und im Nachgang durch ein unabhängiges Gremium kontrolliert werden.
1: Kanzleramtschefin Wagen. Neue parlamentarische Geschäftsführerin der Unionsfraktion soll offenbar die Abgeordnete Catarina dos Santos Vins werden. Mehrere Medien berichten, Fraktionschef Frei habe die 32 Jahre alte Juristin vorgeschlagen. Sie hat ihren Wahlkreis in Aachen und gehört dem Bundestag seit 2021 an. Der Posten ist vakant, weil der bisherige Inhaber Steffen Bilger neuer Verkehrsminister geworden ist. Der Deutsche Städte- und Gemeindebund fordert mehr Hitzeschutz für Krankenhäuser und Pflegeheime. Präsident Spiegler sagte der Rheinischen Post, Kliniken bräuchten Klimaanlagen für Patienten, aber auch für das Personal. Dafür seien Investitionen von mindestens 20 Milliarden Euro nötig. Auch Alten- und Pflegeheime müssten besser an die zunehmende Hitze angepasst werden, so Spiegler. Der Deutsche Wetterdienst erwartet heute und morgen eine neue kurze Hitzewelle. Das waren die Nachrichten. Das Wetter in Deutschland. Überall trocken bei 18 bis 8 Grad. Am Tage sonnig und trocken bei 27 Grad in der Uckermark und bis 37 Grad am Oberrhein an der Ostsee etwas kühler. Am Freitag heiter 27 bis 39 Grad. Es ist 1.03 Uhr.
4: Der Verkehrsservice in der ARD-Hitnacht. Die A7 Fulda Richtung Kassel ist zwischen Bad Hersfeld West und Homberg Efze nach einem LKW-Brand bis ca. 6 Uhr nachher gesperrt. Dadurch noch 2 Kilometer Stau und die Umleitung führt über die U35. Die A15 Breslau Richtung Dreieck Spreewald ist zwischen Cottbus Süd und Vetschau gesperrt, da brennt ein LKW. Und die A62 Landstuhl Richtung Nonnweiler ist in Höhe Nohfelden-Türkismühle gesperrt wegen Bergungsarbeiten. Außerdem die A94 München Richtung Passau. Der Tunnel Einhausung-Wimpasing ist nach Auslösung der Höhenkontrolle gesperrt. So viel von uns. Seien Sie schön achtsam, bleiben Sie wach, kommen Sie gut und sicher an.
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4: Eine schöne Nacht, das wünscht Ihnen Romy Anders. Hi und willkommen bei uns.

Liebe ARD-Hitnachtsgemeinde, dem Wochenende sind wir schon ein Stückchen näher gekommen. Wir haben schon wieder Donnerstag. Heute ist der 13. August. Sie hören die ARD-Hitnacht mit Musik von Melanie C. Und verdammt, eine Falschfahrermeldung für die A1 Hamburg-Lübeck. Im Dreieck Norderelbe kommt Ihnen ein Falschfahrer entgegen. Äußerst rechts fahren, nicht überholen. Achtung Autofahrer, ein Falschfahrer. Betrifft die A1 Hamburg-Lübeck. Im Dreieck Norderelbe kommt Ihnen ein Falschfahrer entgegen. Fahren Sie äußerst rechts und überholen Sie nicht. Okay.

0: Sehr, sehr schön. Dass Sie noch so Gespräche sind, freue ich mich sehr. Die alte Hitnacht hier.
1: Wunderschönen guten Abend oder besser gesagt eine gute Nacht.
0: Yes.
1: Sowohl ans Team als auch an alle, die jetzt zuhören, alte Hitnacht. Ich bin der Peter.
0: Mhm.
1: Und ja, Sonnenfinsternis habe ich auch ein bisschen geguckt, soweit das ging beim Fahren. Aber mir ist dabei was eingefallen. 1999 hatten wir ja auch eine Sonnenfinsternis. Ja. Die habe ich damals auch aus dem LKW aus betrachten können. Und lustigerweise war das auch damals ein Mittwoch. Weiß gar nicht, ob das den Profis überhaupt so aufgefallen ist. Ich wünsche noch eine gute Nacht. Für alle, die arbeiten auf der Straße, unterwegs sind, unfallfrei nach Hause kommen. Tschüssi.
0: Tschüssi. Und wer ist dran? Die Romy hier. Hallo.
2: Hallo, hier ist Matthias aus Neumünster. Hallo Romy.
0: Hey.
2: Die Sonnenfinsternis war super. Ich hatte noch die alten Sonnenbrillen auch von 1999. Und nicht vergessen, es gibt heute Nacht auch noch den großen Sternschnuppenregen.
0: Ja, ja, ja, kann man sich wünschen. Da haben wir alle Mann zu tun. Zum Schlafen keine Zeit. Wer ist noch dran? Hallo.
3: Hallo, hier ist Andi aus München. Ich habe die Sonnenfinsternis in den Bergen im Chiemgau etwas zu einem einsamen Gipfel angeschaut. Es war sehr, sehr schön. Und das Schönste war, dass man dann, nachdem man wieder unten war vom Berg, auch noch einen schönen Sternschnuppen beobachten konnte am Parkplatz.
0: Mhm.
3: Also ein rundum gelungener Abend und dann natürlich schön Musik in der ARD-Hitnacht gehört. Ein Nachhauseweg. Dankeschön.
0: Na, aber gern. Ja, Eiszeit. Peter Maffay. Lieblingshits 0800 80 80 110. Da erreichen Sie uns in der ARD-Hitnacht.

0: 1:30 Uhr, halb zwei. Verkehrsservice in der ARD-Hitnacht, immer um halb und um. Und da gibt es gerade nichts Aktuelles. Die A7 fuhr da Richtung Kassel, ist zwischen Bad Hersfeld West und Homberg nach dem LKW-Brand nach wie vor gesperrt. Bis ca. 6 Uhr geht die Sperrung, dadurch mehrere Kilometer Stau. Die Umleitung führt über die U35. Dann haben wir auch die A15, Breslau Richtung Dreieck Spreewald. Die Strecke ist zwischen Cottbus Süd und Fetschau gesperrt. Die A62, Landstuhl Richtung Nonnweiler, ist in Höhe Nofelden-Türkismühle gesperrt. Da laufen nach wie vor Bergungsarbeiten. Und die A94, München Richtung Passau. Der Tunnel Einhausung Wimpasing ist nach Auslösung der Höhenkontrolle gesperrt. Kommen Sie gut und sicher an.
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0: In dieser Nacht hören Sie wieder anders. Die ARD-Hitnacht mit mir, Romy Anders. Hi.

Die Dire Straits, So Far Away. Die ARD-Hitnacht jetzt mit einer wunderschönen Coverversion von Jolene. Das Original, das stammt ja von Dolly Parton aus den 70ern. Aber Bossos, die machen das auch gut. Klingt schön. Es geht um die verzweifelte Bitte einer Frau an die andere, ihr doch um Gottes Willen nicht den Ehemann oder den Partner zu nehmen. Jolene, Bossos, zusammen mit Common Linnets in der ARD-Hitnacht.

Jolene, die verzweifelte Bitte einer Frau an die wunderschöne Geliebte ihres Mannes, ihr doch bloß nicht den Mann zu nehmen. Aber wie heißt es? Weine nicht, denn nicht du hast ihn verloren, er hat dich verloren. Tja, komm an, Aline. Eine schöne Nacht mit der ARD-Nacht.

Achtung, Autofahrer, ein Falschfahrer. Jetzt auf der B27 zwischen Ludwigsburg und Kornwestheim Süd. Da kommt Ihnen ein Falschfahrer entgegen. Falschfahrer B27 zwischen Ludwigsburg und Kornwestheim Süd. Falschfahrer unterwegs. Äußerst rechts fahren, nicht überholen. Wir informieren, wenn die Gefahr vorüber ist.

Achtung Autofahrer, noch immer ein Falschfahrer auf der B27 zwischen Ludwigsburg und Kornwestheim Süd. Falschfahrer, fahren Sie äußerst rechts, überholen Sie nicht. Falschfahrer betrifft die B27 zwischen Ludwigsburg und Kornwestheim Süd. Äußerst rechts fahren, nicht überholen. Wir melden, wenn die Gefahr vorüber ist.

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1: Um 2 Uhr mit Ronald Lessig. Unzählige Menschen haben am Abend in Deutschland und anderen Teilen Europas die Sonnenfinsternis verfolgt. Bei klarem Himmel war das Naturschauspiel gut zu sehen. Aus der Nachrichtenredaktion Thorsten Lange.
2: Um kurz nach 19 Uhr schob sich der Mond nach und nach vor die Sonne, bis nur noch eine schmale Sichel zu sehen war. Im Norden waren ungefähr 85% der Sonne verdeckt, in Süddeutschland waren es bis zu 90%. Viele suchten sich ein Plätzchen im Freien, um gute Sicht zu haben. So verfolgten rund 100 Schaulustige das Spektakel auf dem Brocken im Harz. Eine totale Sonnenfinsternis erlebten Teile Islands, Grönlands sowie Nordspaniens und der Balearen. In Spanien löste dies vielerorts einen Besucheransturm aus.
1: Die Bundesregierung reagiert auf die verschärfte Bedrohungslage. Das Kabinett hat eine umfassende Reform der Geheimdienste auf den Weg gebracht. Aus der Nachrichtenredaktion Christiane Rüther.
3: Sprengstoffdrohnen an Flughäfen, Hackerangriffe, Spionage oder Sabotage bei Rüstungsfirmen. Die Geheimdienste in Deutschland bekommen nach dem Willen des Kabinetts deutlich mehr Befugnisse, um diesen Bedrohungen mehr entgegenzusetzen. Bisher sammeln die Nachrichtendienste vor allem Informationen. Mit der Reform sollen sie in die Lage versetzt werden, auch mit Gegenangriffen aktiv zu werden. Zum Beispiel in IT-Systeme von Drohnenfabriken oder Chemiewaffenlaboren einzudringen, um diese zu sabotieren. Innenminister Dobrindt sagte, man entwickle die deutschen Nachrichtendienste hin zu echten Geheimdiensten.
1: Neue parlamentarische Geschäftsführerin der Unionsfraktion soll offenbar die Abgeordnete Catarina dos Santos Vins werden. Mehrere Medien berichten, Fraktionschef Frei habe die 32-jährige Juristin vorgeschlagen. Sie hat ihren Wahlkreis in Aachen und gehört dem Bundestag seit 2021 an. Der Posten ist vakant, weil der bisherige Inhaber Steffen Bilger neuer Verkehrsminister geworden ist. Der parlamentarische Geschäftsführer hat eine wichtige Funktion in der Fraktion. Der Deutsche Städte- und Gemeindebund fordert mehr Hitzeschutz für Krankenhäuser und Pflegeheime. Präsident Spiegler sagte der Rheinischen Post, Kliniken bräuchten Klimaanlagen für Patienten, aber auch für das Personal. Dafür seien Investitionen von mindestens 20 Milliarden Euro nötig. Auch Alten- und Pflegeheime müssten besser an die zunehmende Hitze angepasst werden, so Spiegler. Der Deutsche Wetterdienst erwartet heute und morgen eine neue kurze Hitzewelle. Das waren die Nachrichten. Das Wetter in Deutschland. Überall trocken bei Tiefstwerten von 18 bis 8 Grad. Am Tage sonnig und trocken bei 27 Grad in der Uckermark und bis 37 Grad am Oberrhein, an der Ostsee etwas kühler. Am Freitag heiter, später im Westen leichte Schauer oder Gewitter bei 27 bis 39 Grad. Am Samstag wieder viel Sonne, von Westen her Schauer oder Gewitter, 21 bis 38 Grad. Es ist 2:03 Uhr.